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1: Regionalverband Saarbrücken. Die B268 ist zwischen Heusweiler und Riegelsberg wegen einer Baustelle gesperrt. Bis Anfang August. Landkreis Neunkirchen. Die L114 ist zwischen dem Kreisel an der A8, Neunkirchen, Oberstadt und Fuhrbach in beiden Richtungen wegen einer Baustelle gesperrt. Eine Umleitung ist eingerichtet. Bis 9. August. Geblitzt wird unter anderem auf der A620 Saar-Louis Richtung Saarbrücken in Höhe Wattgassen. In Ensdorf in der Provinzialstraße. Und auf der A623 Saarbrücken Richtung Friedrichsthal in Höhe Saarbrücken-Herrensohr.
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3: Mit Ben Streubel, das größte aller Popnacht-Packages. Das wird immer nach zwei rausgehauen. Das könnt ihr euch ja abholen unter 07221 2011. Das ist das PPPPP, das perfekt, fantastisch polierte Popnacht-Package. Und vielleicht ist jemand unter euch, der sagt, das hole ich mir jetzt mal schnell. 07221 2011.
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2: Na, da rasen wir mal zurück an diesem 28.07. Was war denn los an diesem Tag oder in dieser Nacht? Und Kai aus Ilmenau, der im Hotel arbeitet als Nachtportier, der Durst, er tut so weh. Guten Morgen, lieber Kai.
3: Guten Morgen. Habt ihr auch so einen schönen Vollmond oder fast Vollmond?
2: Ja, meinst du mein zweites Ich und mich selbst, wenn du sagst ihr?
3: Naja.
2: Oder sprichst du im Plural des Majestätes?
3: Im Studio. Also bist du ganz alleine oder hast du noch eine Assistenz?
2: Ja, das ist, würde man sich gerne so vorstellen. Also als ich angefangen habe, hier zu arbeiten, dachte ich, da sind also verschiedene Menschen, die so mit Palmen wedeln, dir Luft zufächeln, dann die ständig Drinks bringen, im Sommer natürlich dann irgendwelche Cocktails und sowas. Muss nicht mit Alkohol sein, aber ich dachte, so einen gewissen Service gibt's, ne? Kannst du vergessen. Ja, mein zweites Ich ist da, mit dem muss ich klarkommen einigermaßen.
3: Okay.
2: Geht
3: kenn
2: aber.
3: Ich.
2: Ja, siehst du, du kennst das auch. In deinem Hotel bist du ja nachts auch allein an der Pforte und
3: genau.
2: Du hast eben einen Gast verloren, oder was?
3: Ja, ach, die Dame ist raus um eins und da dachte ich, ne, die guckt sich jetzt ein bisschen den Mond an.
2: Ach so.
3: Vielleicht kommt sie ja wieder.
2: Vielleicht kommt sie wieder. Ist sie denn Hotelgast oder?
3: Da gehe ich mal von aus.
2: Ja. Man erlebt ja alles, wenn man da so ein Nachtportier ist. Man macht sich so seine Gedanken. Ne?
3: Wir sind doch diskret.
2: So du ist weißt. Es. Ja, genau, deswegen erzählst du mir es auch sofort. Heute
3: genau.
2: Vor 190 Jahren, da sind wir bei Frage Nummer 1, da wurde der Arc de Triomphe auf dem Place de la Tour de l'Étoile in Paris eingeweiht.
3: Okay.
2: Und der Arc de Triomphe, wer hat den denn in Auftrag gegeben? So, war das Franz der Erste oder war es Napoleon Bonaparte? War ein Kaiser der Franzosen ein Selbsternannter oder war es Ludwig der Zweite?
3: Franz der Erste, Napoleon.
2: Ja, hast du recht. Vor 68 Jahren haben Experten irgendwelche wichtigen Wissenschaftler herausgefunden, dass Radio hören schlecht ist im Auto. Das kann teuer werden, weil die Menschen, die Radio hören, dann im Rhythmus vielleicht ein bisschen mitfiebern und bekommen den sogenannten Bleifuß, nannte man das. Und dann fahren die schneller, werden geblitzt oder fahren irgendwie das Auto kaputt und so. Und deswegen wurde vor Radiohören im Auto gewarnt. Oder ist diese Geschichte wahr? Es wurden vor 68 Jahren Schallplatten von Udo Lindenberg verboten, weil sie rückwärts gehört zu einer Massenpanik führten. Deswegen singt ja auch immer von keine Panik auf der Titanic oder so ein Panikorchester. Welche der Geschichten stimmt?

0: A oder B?
1: Also B, ja. Vor 68 Jahren hat doch der Udo Lindenberg noch keine Schallplatte gehabt. Also, Entschuldigung, also das kann nur A sein.
0: A ist richtig, Rock'n'Roll gefährdet den Verkehr und das haben die damals behauptet. Und damit bekommst du ein schönes Popnacht-Package nach Ilmenau. Dann pass mal auf, dass deine Gäste wieder vollzählig sind. Ne? Bis gleich.
1: Auf alle Fälle, danke. Ciao.

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2.26 Uhr ist es, ihr passt bitte auf der A14 Magdeburg in Richtung Halle. Da hat es einen Unfall gegeben, da brennt auch ein Fahrzeug zwischen Könnern und Löbbejün, behindert auch Rauch die Sicht. Die Popnacht ist hier.

0: Mr. Neudol. 2.32 Uhr in der Popnacht.
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5: Heute geht es bereits mit viel Sonnenschein und strahlend blauem Himmel in den Tag. Bis zum Abend zeigt sich kaum eine Wolke und es bleibt trocken bei maximal 28 bis 32 Grad. Somit beginnt eine neue Hitzewelle. Der Wind weht überwiegend schwach aus östlichen Richtungen. Am Mittwoch geht es sonnenscheinreich weiter bei kaum einer Wolke am Himmel. Die Waldbrandgefahr ist hoch. Die Höchstwerte liegen zwischen 33 und 37 Grad.
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6: Landkreis Neunkirchen, die L114, ist zwischen dem Kreisel an der A8 Neunkirchen, Oberstadt und Fuhrpach in beiden Richtungen wegen einer Baustelle gesperrt. Eine Umleitung ist eingerichtet bis 9. August. Geblitzt wird unter anderem auf der A620 Saarlouis Richtung Saarbrücken in Höhe Wattgassen, in Ensdorf in der Provinzialstraße und auf der A623 Saarbrücken Richtung Friedrichsthal in Höhe Saarbrücken-Herrensohr.
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0: Und die meisten unterschätzte Höchsttemperatur Helgoland, da bekommen wir heute 20 Grad. Hier ist die Popnacht. Ich bin Ben Sträubel.

0: die Ritter Aura. Hier ist die Popnacht. Ach, man muss schon aufpassen, wenn man irgendwie ins Kriminelle abdriftet. Da muss man auch gut aufgestellt sein, muss klar strukturiert sein. Das kann auch nicht jeder. In Memmingen, da ist etwas vorgefallen, wo man doch wirklich auch was von lernen kann. Da hat vor einem Supermarkt erstmal ein Mitarbeiter eine Pause gemacht. Und dann kam ein 22-Jähriger vorbei, der angekündigt hat, bei diesem Menschen, der eigentlich im Supermarkt gearbeitet hat, ich klaue jetzt gleich ein Fahrrad, aber sag's keinem. So ungefähr muss ich das abgespielt haben, dass das so flüsternd gesagt ist, dann auch rein. Und der Mitarbeiter, der hat dann erstmal seine Tupperdose weggestellt, ist rein hinter die Theke, hat dann alle Kameras hochgefahren, nochmal aufgezeichnet und hat dann auch tatsächlich auf den Überwachungskameras gesehen, dass der Typ, wie angekündigt, ein Damenfahrrad sich schnappt, davonradelt. Und dann wurde natürlich sofort die Polizei alarmiert. Die kamen auch, haben dann den Typen eingefangen. Fahrrad im Wert von 500 € ist wieder zurück. Strafanzeige läuft. Ja, so ist das eben, wenn man da versagt und Dinge schon ankündigt, die man nachher nicht einhalten kann, dann wird's übel. So wie bei unserem neuen Gesundheitsminister Carsten Lindemann.
1: Wenn Sie mich jetzt aufgestellt hätten, weiß ich nicht, als Gesundheitsminister wäre ich wahrscheinlich nicht erfolgreich gewesen. Die Leute hätten gesagt, warum wird der Gesundheitsminister, was hat er damit zu tun?

When You're Gone in der Popnacht und noch ein kultisches Song mit einer Gefahrenstelle von der A1 Lübeck in Richtung Hamburg. Da steht ein defektes Fahrzeug an der Norderelbbrücke. Die Popnacht mit Culture Club.

0: I'm a Chameleon. Was Kultisches von Culture Club. Hier ist die Popnacht. Ach, was machen die Kreativen und die Fleißigen in der Nacht? Einer von denen ist Peter aus Wittenberge. Der hat einen 60 Jahre alten Bus gekauft und den restauriert er schon seit längerem, macht schöne Weinfahrten damit. Hallo Peter, guten Morgen.
1: Einen wunderschönen Morgen, Herr Ströbel.
0: Was ist denn jetzt kaputt an dem Ding? Du hast den ja schon total zerbeult gekauft, ne?
1: Ja, es scheint so zu sein, als wenn ein Problem an der Kupplung.
0: Ah, das ist eine teure Angelegenheit. Ich meine, so eine Kupplung bei einem Bus, was kostet das? 10.000 Euro oder was?
1: Na, da habe ich noch gar nicht nachgefragt, sag ich mal, weil schwer mit Ersatzteile. Ne? Da muss man gucken, dass man jemanden findet zur Reparatur, der mir unterstützt.
0: Okay, und du fährst mit dem alten Teil dann. Wie viele Menschen können da mitfahren und so eine Weinausfahrt machen?
1: Da können dann 8 Leute mitfahren. Ne? Oh. Die sitzen sich dann quer zur Fahrtrichtung gegenüber.
0: Ja. Und könnten, es war ein Reisebus, ein größerer. Könnten die auch drin schlafen, wenn die besoffen sind?
1: Wenn sie besoffen sind, dann können sie sich im Prinzip nochmal längs oder quer auf die Sitze legen. Die Sitzbreiten sind 1,80 Meter halt. Ne?
0: Okay, das geht. Und dann hast du auch so eine Bar da eingebaut und sowas. Wenn du
1: ja, die kleine Bar, sag mal, wichtig ist ja, sag mal, dass die Gläser am Tisch hängen, sicher, ne? Dass die Gläser nicht umfallen und dass halt ein Kühlschrank drin ist, dass die Weine auch immer gut gekühlt sind.
0: Natürlich. Und dann fährst du wohin von Wittenberge aus?
1: Och, wenn es sein muss, dann fahren wir auch schon mal nach Rostock, Warnemünde hoch und gucken uns so ein bisschen das Rostocker Umland an.
0: Und erzählst du dann was dazu zu den Weinen oder ist einfach das Ziel, dass man sag mal, so leicht angetrunken dann sich die Natur anschaut?
1: Naja, ich sag mal, am Anfang gibt es immer eine Begrüßung, die ist so 15 Minuten, erzähle ich was über meine Person, ein bisschen Historie vom Bus und dann natürlich, sag mal, weil ja Geschmäcker unterschiedlich sind und ich immer 11 Sorten Wein an Bord habe, muss ich natürlich auch den richtigen Geschmack für den Kunden finden.
0: Natürlich gibt es auch Leute, die sich dann daneben benehmen, weil die dann irgendwie schon mal 5 Flaschen gesoffen haben?
1: Nö, eigentlich nicht, sag ich mal. Also eigentlich alles recht liebe, nette Leute.
0: Alle kommen dann wieder selbstständig aus dem Bus raus. Aber tolle Sache. Also jetzt musst du dich natürlich um die Kupplung kümmern heute Nacht. Also
1: ich drücke dir
0: die Daumen.
1: Ja, Getriebe muss ja erst raus, ne?
0: Ja, wie heißt denn dieser Hersteller des Busses, der vor 60 Jahren...
1: Büssing.
0: Naja, da habe ich keine Ahnung. Vielleicht gibt es ja einen Experten, der zuhört und sagt, da kann ich dem Peter ein bisschen helfen, da habe ich einen Plan. Es gibt ja nun wirklich in dieser Nacht-Community auch eine gewisse Solidarität untereinander. Ne? Mein lieber Peter, wünsche dir sehr viel Spaß in deinem Job, ja?
1: Ich bleib noch ein bisschen am Radio und du hilfst mir beim Schrauben sozusagen.
0: Hallo, ich schraub schon mit den Gedanken. Ich bin schon unter der Kupplung. Jetzt merkst du es.
1: Komm wieder raus. Pass auf, da kommt der Öltropfen.

Danny Furtado, I'm like a bird. Es ist jetzt 2.56 Uhr. Eine Gefahrenstelle von der A30 Rheine Richtung Amsterdam. Da liegen Gegenstände auf der Fahrbahn zwischen Rheine und Rheine-Nord. Creepin jetzt hier in der Popnacht noch bis zu den 4 Uhr Nachrichten. Ich mach lauter. Hallo, Creepin. Gut. Super.

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1: Um 3 Uhr mit Christine Beith. Nach dem Anschlag auf den Berliner Christopher Street Day will Bundesinnenminister Dobrindt das Vorgehen gegen Gefährder verschärfen. Das hat er in den ARD-Tagesthemen gesagt. Demnach soll bei Gefährdern nicht mehr das Jugendstrafrecht gelten können. Zudem dürften sie nicht mehr auf Bewährung in Freiheit kommen, so Dobrindt.
2: Und dann muss es um Präventivmaßnahmen gehen. Präventivhaft für Gefährder ist etwas, was aus meiner Sicht zwingend notwendig ist. Und wir dafür sorgen müssen, dass das auch deutschlandweit umgesetzt werden kann. Da gibt es in den Polizeigesetzen der Länder sehr unterschiedliche Regelungen.
1: Außerdem plädiert Dobrindt für einen verstärkten Einsatz elektronischer Fußfesseln. Ein Schütze hat auf das US-Konsulat in der kanadischen Stadt Toronto gefeuert. Laut Polizei ist es der 2. Vorfall dieser Art innerhalb weniger Monate. Verletzte gäbe es nicht. Trotz einer etwa einstündigen Verfolgung wurde niemand festgenommen. Einen ersten Angriff auf das US-Konsulat hatte es im März gegeben. Zuletzt hatte die Polizei von Toronto berichtet, dass auch jüdische Einrichtungen ins Visier geraten seien. Ermittler schließen einen Zusammenhang nicht aus. Der neue britische Premierminister Burnham hat als ersten ausländischen Staatsgast den ukrainischen Präsidenten Selenskyj empfangen. Dabei hat er ihm weitere Unterstützung und neue Drohnentechnologie zugesagt. Aus London, Franziska Hoppen.
3: Russland solle keinen Zweifel an der Entschlossenheit der Briten haben, die nicht nachgeben würden, bis ein dauerhafter und gerechter Frieden für die Ukraine erreicht sei. Burnham machte auch klar, dass Großbritannien weiter die sogenannte Koalition der Willigen an der Seite Frankreichs anführen werde, ein Zusammenschluss von mehr als 30 Ländern, die die Ukraine langfristig militärisch und sicherheitspolitisch unterstützen wollen. Gemeinsam besuchten Burnham und Selenskyj einen Marinestützpunkt in Portsmouth an der Südküste Englands. Großbritannien kündigte zudem an, der Ukraine die Rechte an einer neuen Technik zur elektronischen Störung russischer Luftabwehrsysteme zu überlassen.
1: In Frankreich versucht die Feuerwehr vor Beginn einer neuen Hitzewelle weiter, die Waldbrände an der Atlantikküste einzudämmen. Das größere der beiden Feuer bei Bordeaux mache den Einsatzkräften immer noch zu schaffen. Das kleinere sei inzwischen unter Kontrolle, sagte Präsident Macron bei einem Besuch der Einsatzleitung. Neben den Waldbränden in Frankreich und auch in Spanien gibt es nun auch mehrere in Portugal. Dort sind laut Behörden im Norden und im Zentrum des Landes mehr als 1000 Feuerwehrleute im Einsatz. Das Wetter für Deutschland. In der Nacht im Norden und Osten teils noch wolkig, aber kaum Regen. Die Tiefstwerte 16 bis 8 Grad. Tagsüber im Norden und Nordosten Wolkenfelder und Sonne, selten Regen. Sonst sonnig mit nur wenigen lockeren Wolken. Maximal 20 bis 33 Grad. Die Zeit 3.03 Uhr.
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5: Regionalverband Saarbrücken. Die B268 ist zwischen Heusweiler und Riegelsberg wegen einer Baustelle gesperrt. Bis Anfang August geblitzt wird unter anderem auf der A620 Saar-Louis Richtung Saarbrücken in Höhe Wattgassen, in Ensdorf in der Provinzialstraße und auf der A623 Saarbrücken Richtung Friedrichsthal in Höhe Saarbrücken-Herrensohr.
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0: Handful of Sunshine. Ich bin auf der Sonnenseite. Natasha Bedingfield in der Popnacht.
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0: Und hier fliegen wir jetzt wieder über Deutschland. Mit dem nachhaltigen Flieger lande ich direkt neben der Backstube von Eckhardt, dem Bäckermeister in Meiningen in Thüringen. Guten Morgen.
2: Ja, guten Morgen, Benny Bär.
0: Du hast ein schönes, langes Wochenende gehabt wieder. Was war?
2: Ich war nicht untätig. Bei uns war ein Oldtimer-Treffen. Mhm. Und ja, alte Mobile aus nah und fern. Ich habe da ein bisschen Versorgung gemacht. Und zwar auch, ich hatte mein altes Fahrrad von meinem Opa, der Marke Diamant.
0: Ja.
2: Das hatte ich auch mit hingestellt. Hat aber leider keine Beachtung gefunden.
0: Ja gut, da waren wahrscheinlich noch andere heiße Fahrzeuge, ne?
2: Ja, aus den, was weiß ich, 20er, 30er Jahren. Aber ich habe so das Gefühl gehabt, das meist fotografierteste Auto war eine Corvette Stingray.
0: Aha.
2: Aus den 70er Jahren.
0: Okay.
2: Ja, die hat die meiste Aufmerksamkeit erregt.
0: Bist du da auch mitgefahren mal?
2: Sind wir Nein, durfte
0: reingebunden?
2: Ich nicht.
0: Ja, gut.
2: Durfte sich niemand reinsetzen.
0: Backwaren
2: und mit meiner mehlverstaubten Schürze dann in dieses hochpolierte Auto, ich glaube, geht nicht gut.
0: Aber du hast jemanden kennengelernt bestimmt, oder?
2: Darf ich nicht verraten.
0: Ach so, na gut. Ja. Also, welches Instrument hören wir denn gleich?
2: Da die Strafzölle gegen mich wieder aufgehoben sind, werde ich heute auf der Trompete was spielen.
0: Sehr schön, das ist doch immer wieder ein solides Instrument. Das wackelt immer mal im Kurs, aber wir freuen uns drauf.
2: Mal ab.
0: In 7 Minuten erstmal Hosier mit Too Sweet und Robin Schulz, World Gone Wild.

0: Jersey on Too Sweet for me.
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0: Und ich lande wieder in der Backstube von Eckhard Holland Kunz, unserem Bäckermeister in Mahningen in Thüringen, nachhaltig neben seiner Backstube. So, lieber Bäcker, dann geht's gleich los. Du wirst in das, nicht Horn, das war die Trumpet heute, die du bedienst.
2: Richtig.
0: Dann lass hören.
2: Ja, mein lieber Benny Bär, ich habe ja ein schönes Büchlein mal geschickt bekommen aus Hanau von der Sabine, die ist Musiklehrerin.
0: Mhm.
2: Hit Session steht da drauf.
0: Ja.
2: Da sind tolle Hits drin, alphabetisch geordnet.
0: Mhm.
2: Der erste Song ist, glaube ich, A Hard Day's Night.
0: Ja.
2: Aber den spiele ich heute nicht.
0: Ich sagen, also die Älteren haben es vergessen, die Jüngeren können sich nicht mehr erinnern.
2: Richtig.
0: Aber das ist ein schöner Titel eines Buchs. Dolle Hits, alphabetisch
2: aber ich
0: geordnet.
2: Ich habe einen schönen Kultsong, der auch mit A beginnt.
0: Mit A, gut.
2: Folgende Melodie.

0: Ja.
1: Puff. So.
0: Bist du erschrocken?
1: Nee, ich brauche da keinen Telefonjoker in diesem Fall. Ich habe schon die Idee. Ich würde mal sagen, das war ganz klar, die waren die Hooters mit all your zombies at your place.
0: Meine Güte.
1: Die
0: Woche geht nicht gut los.
1: So, für das, den können wir, das können wir spielen. Ich habe drei Versionen von All Your Zombies, sehe ich gerade von den Hooters. Einmal die sehr kurze 2 Minuten 45 Version, empfohlen von ehemaligen Radioexperten aus der DDR. Dann hätte ich eine Albumversion von den Hooters, 3 Minuten 51, und dann eine ganz lange, wo ich das Ende gar nicht absehen kann, bis zur Kündigung würde die gehen. Du darfst wählen.
0: Ja, dann nehmen wir die bis zur Kündigung. Da klingelt vielleicht morgen Nacht das Telefon nicht.
1: Und dann hast du einen neuen Mitarbeiter, weißt du, ne?
0: Das kann passieren.
1: Da muss ich bei dir anfangen, okay.
0: Ja, ja. Ich würde mich freuen. Das passiert sowieso. Ach,
1: gut,
0: und
1: okay.
0: Es gibt dann heute ein leckeres Franzbrötchen.
1: Na gut, das klingt in Ordnung. Und dann werde ich das demnächst backen dürfen. Diese 40-Minuten-Version kommt jetzt. Bis morgen.
0: Bis morgen.

hat. Klopfer war es nicht, aber der Hit von Ecky, gut gespielt. Die Hooters und All Your Zombies in der ganz langen Version bis zur Kündigung. Dieser Hit hier ist neu. Tofelo und Stromae sind das gemeinsam mit De Fleur.

0: Pass auf, es ist 3.31 Uhr.
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2: Heute geht es bereits mit viel Sonnenschein und strahlend blauem Himmel in den Tag. Bis zum Abend zeigt sich kaum eine Wolke und es bleibt trocken bei maximal 28 bis 32 Grad. Am Mittwoch geht es sonnenscheinreich weiter bei kaum einer Wolke am Himmel. Die Waldbrandgefahr ist hoch. Die Höchstwerte liegen zwischen 33 und 37 Grad. Der Donnerstag bringt viel Sonne, lockere Wolken und vielleicht einzelne Hitzegewitter. Dazu gibt es 33 bis 37 Grad.
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3: Geblitzt wird unter anderem auf der A620 Saar-Louis Richtung Saarbrücken in Höhe Wattgassen, in Ensdorf in der Provinzialstraße und auf der A623 Saarbrücken Richtung Friedrichsthal in Höhe Saarbrücken-Herrensohr.
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0: Und die am meisten unterschätzte Höchsttemperatur heute in Deutschland in Schnackenburg in Niedersachsen, da werden es 25 Grad. Hier ist die Popnacht. Ich bin Ben Sträubel.

0: This is not a drive-by, hier ist die Pop-Nacht. Zeitvergleich bei uns in Deutschland ist es 3.38 Uhr in der Nacht unserer Zeit zurück. 21.38 Uhr ist es in Florida, that's in the USA, Fort Myers. Und da ist die Familie Bartels aus Buchholz in der Nordheide, nämlich Klaas, Jesse, Ida und Emmy. Hallo Klaas, guten Morgen.
1: Hallo, guten Morgen.
0: Ja, ihr seid jetzt, also guten Abend vielmehr bei dir, ne? Ihr habt das Abendessen schon hinter euch oder seid ihr noch am Grillen im Garten irgendwo?
1: Nee, wir sind gerade durch.
0: Sehr fein, was gab's
1: gerade
0: denn?
1: Gerade durch.
0: Was habt ihr gefuttert?
1: Bei mir gab's Hähnchen und bei den Mädchen gab's Nudeln.
0: Aha, okay, das ist ja typisch amerikanisch sozusagen, ne?
1: Ja, ja.
0: Ja, aber da kann man alles essen in den USA. Und ihr habt ein Haus von einem Freund, ist gut, wenn man so tolle Freunde hat, die ein Haus mit Pool in Fort Myers haben. Das ist natürlich super, da muss man immer mal, macht ihr das jedes Jahr oder?
1: Ja, im Prinzip jedes Jahr, genau. Wir sind im Prinzip jedes Jahr hier.
0: Okay, und lasst euch da gut gehen und der Freund ist nicht da. Der macht dann einen Austausch, ist in Buchholz in der Nordheide, ne?
1: Dann in so der ähnlich, Zeit. Genau.
0: Okay, und was habt ihr euch denn vorgenommen jetzt für die Woche?
1: Ach, diese Woche tatsächlich noch viel Strand. Es gibt hier ganz, ganz viele tolle Strände, die man besuchen kann und die man besuchen muss, wenn man hier in der Gegend ist. Wir haben eine kleine Rundreise schon gemacht, waren einmal von New York bis Key West mit dem Auto unterwegs und genießen so die letzten Tage jetzt hier vor Ort.
0: Sehr schön. Steht denn überall jetzt auch schon umgetextet Golf von Amerika oder ist dann noch Golf von Mexiko, wenn man die Leute so anspricht? Haben die das verinnerlicht, bis der Trump ihn aufgetragen hat?
1: Ja, bescheuerterweise ja. Ja, das ist tatsächlich so, dass der Golf von Mexiko nicht mehr im Sprachgebrauch stattfindet.
0: Ja. Ja. Ich hab mal meinen reichen Onkel aus der ehemaligen DDR besucht, in Naples hatte der ein Haus, das ist sehr lustig, da gibt es dann die Old Town, Naples, aber ist natürlich gar keine Old Town, das sind so Fassaden, die so auf alt gemacht sind. Hast du mal besucht? Ja, das sieht toll aus, aber es hat mit Altstadt natürlich, wie wir es verstehen, gar nichts zu tun.
1: Nein, gar nichts. Gar nichts. Also die Amis haben tatsächlich historisch eine andere Vorstellung als wir in Deutschland.
0: Ja, alles, was 5 Jahre alt ist, ist Old Town sozusagen.
1: Ja, aber mir wurde in New York gesagt, das Hotel sei ancient, also historisch, weil es schon 14 Jahre am Standort sei.
0: Natürlich, ja super. Aber ihr lasst euch gut gehen. Entscheidend ist ja, dass ihr euch am Golf von Mexiko, Amerika oder wo auch immer die Füße ins Wasser haltet und habt Spaß einfach, ne?
1: Dann, genau, wir lassen uns nicht anknabbern.
0: Dann grüßt genau, das lasst ihr nicht. Und grüßt die Familie, spielt euren Lieblingssong und feiert noch ein bisschen heute Nacht. Ne? Ciao, ciao.
1: Cool, vielen Dank. Bis dann.
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Lenny Kravitz. Gerade in Deutschland unterwegs. Da weiß man nicht so genau, ob er zuhört jetzt hier, ne? Aber ich habe noch nie was Schlechtes über Lenny Kravitz gesagt, ne? Höchstens, dass ich in seine Klamotten reinkomme und nicht mehr raus. 3:47 Uhr. Ich war schon wieder meiner Zeit voraus, was ja auch vorkommt. Manchmal bin ich auch meiner Zeit zurück. Aber wir haben eine Gefahrenstelle, einen defekten Bus auf der A36 Fienenburg in Richtung Wolfenbüttel zwischen Fienenburg und Lengde. Da ist dieser Bus. Und ein defekter LKW steht auf der A7 Fulda in Richtung Würzburg zwischen Hammelburg und Wasserlosen. Da passt ihr ein bisschen auf. Habt ihr was gesehen, das nicht auf die Straße gehört? 07221 2011 per WhatsApp. Da gibt's, oder es gab mal einen Stau, sagt Frankie, auf der A1 Osnabrück Richtung Hamburg. Da ist er eben durchgefahren. Also, wenn wir das hier vermeldet haben, Frankie meint, gibt's nicht mehr. Also, eine gute Fahrt. Dafür kriegt er auch für die Hilfe als Mitarbeiter der Minute seinen Lieblingshit von Tate McRae.

10 vor 4, also da brennt ein PKW auf der A7 Kassel in Richtung Hannover. Bitte aufpassen, zwischen Derneburg, Salzgitter und Hildesheim. Und hier ist der neue Hit von den Toten Hosen, nur nach vorne.

0: Der neue der Toten Hosen nur nach vorn.
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0: Wow.
2: Nachttalent, der Star im Keller.
0: Ich wusste, Jürgen ist produktiv heute. Ich spürte das irgendwie an seiner Flora, Fauna, Aura. Und er hat einen Song geschickt, diesmal von Sarah Connor. Etwas typico Romantico, aber man muss sagen, vielleicht, wenn er als Trauersänger irgendwann doch nochmal Auftritte bekommt, wenn das andere nicht funktioniert, dann könnte er hiermit das Leben des Schönen auftreten.
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0: euch mit.
1: Ach, ist das schön. Der Jürgen, der macht das so toll.
0: Und ich sing mit euch mit.
1: Ja, ja, genau. All together to the rhythm of the beat. Der Star im Keller, Jürgen interpretiert große Songs noch größer, wird fortgesetzt, exklusiv natürlich nur in der Popnacht.

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1: Um 4 Uhr mit Christine Beitsch. Der Fachkräftemangel in Deutschland könnte sich nach Einschätzung des Instituts der deutschen Wirtschaft weiter verschärfen. Die Rheinische Post berichtet über eine entsprechende Studie des arbeitgebernahen Instituts. Aus der Nachrichtenredaktion Andreas Herrler.
2: Der Grund liegt in neuen Entwicklungen bei der Migration. So kommen deutlich weniger Menschen nach Deutschland, zugleich verlassen mehr Menschen das Land. Die Nettozuwanderung, also Zuwanderung minus Abwanderung, ist laut der Studie innerhalb von 2 Jahren von 663.000 auf 235.000 Menschen gesunken. Es gäbe weniger Asylanträge und mehr Menschen aus osteuropäischen EU-Staaten zögen wieder in ihre Heimat. Außerdem verließen mehr Deutsche das Land.
1: Nach dem Anschlag auf den Berliner Christopher Street Day will Bundesinnenminister Dobrindt stärker gegen Gefährder vorgehen. Für sie solle unter anderem nicht mehr das Jugendstrafrecht gelten können, sagte Dobrindt der ARD. Zudem dürften sie nicht mehr auf Bewährung in Freiheit kommen. Das Bundeskriminalamt stuft zurzeit 410 Menschen in Deutschland als islamistische Gefährder ein. Das meldet das Redaktionsnetzwerk Deutschland. Marc Geisler berichtet.
3: Neben den islamistischen Gefährdern gibt es aktuell auch 65 eingestufte Personen aus dem Bereich Rechtsextremismus und 17 aus dem Bereich Linksextremismus. Das BKA betont aber auch, die Zahl der Gefährder allein sagt nichts darüber aus, wie groß die tatsächliche Gefahr eines Anschlags ist. Als Gefährder gelten Personen, denen die Sicherheitsbehörden schwere Straftaten wie einen Anschlag zutrauen. Dabei ist die Einstufung erst einmal nur eine reine Gefahrenbewertung. Entscheidend sind dabei Hinweise aus bisherigen Ermittlungen, bestehende mögliche Kontakte oder frühere Aktivitäten.
1: Der US-Konzern Johnson & Johnson zahlt in einem Rechtsstreit über mutmaßlich krebserregendes Babypuder 5,5 Milliarden Dollar. Durch diesen Vergleich sollen zehntausende Klagen beigelegt werden, wie das Unternehmen mitteilte. Die Kläger werfen Johnson & Johnson vor, dass sein Babypuder auf Talkumbasis Eierstockkrebs verursacht. Der Konzern hat das stets bestritten. Das Produkt wird seit 2020 in den USA nicht mehr verkauft. Zahlreiche Gemälde berühmter Maler wie Monet, Picasso und Renoir werden im Oktober auf der internationalen Kunstmesse Art Basel versteigert. Der Gesamtwert bis zu 43 Millionen Euro. Das hat das Auktionshaus Christie's mitgeteilt. Demnach werden die rund 60 Werke vorher bei Christie's in Paris noch ausgestellt. Das Wetter für Deutschland. Die Tiefstwerte liegen am Morgen zwischen 16 und 8 Grad. Tagsüber im Norden und Nordosten Wolkenfelder und Sonne, sonst sonnig mit nur wenigen lockeren Wolken. Dazu bis 33 Grad. Die Zeit 4.03 Uhr.
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5: Regionalverband Saarbrücken. Die B268 ist zwischen Heusweiler und Riegelsberg wegen einer Baustelle gesperrt. Bis Anfang August. Landkreis Neunkirchen. Die L114 ist zwischen dem Kreise an der A8, Neunkirchen, Oberstadt und Fuhrbach in beiden Richtungen wegen einer Baustelle gesperrt. Eine Umleitung ist eingerichtet. Bis 9. August. Geblitzt wird unter anderem auf der A620 Saar-Louis Richtung Saarbrücken in Höhe Wattgassen, in Ensdorf in der Provinzialstraße und auf der A623 Saarbrücken Richtung Friedrichsthal in Höhe Saarbrücken-Herrensohr.
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6: Mit Ben Sträubel, da kommt noch eine Eilmeldung. Gerade ein Falschfahrer auf der B27, B33, Villingen-Schwenningen-Schaffhausen zwischen Bad Dürrheim und Hüfingen B31. Kommt ein Fahrzeug entgegen, ein Falschfahrer. Bitte äußerst rechts fahren, nicht überholen. Wir melden es, wenn die Gefahr vorüber ist, auf der B27, B33. Villingen-Schwenningen-Schaffhausen zwischen Bad Dürrheim und Hüfingen B31 ist ein Falschfahrer unterwegs. So, jetzt fahrt ihr vorsichtig und wir spielen in wenigen Minuten um 2 Hits in einer Sekunde. Das sind beides Nummer 1 Hits des heutigen 28.07. Ihr erkennt sie und verdient euch ein Popnacht-Package.
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1: Die zwei Nummer 1 Hits des heutigen 28.07. in der Musikgeschichte, die rauschen an euch vorbei. Welche beiden Songs sind denn das? Konzentration.
2: Ei. Vorsicht!
1: 07221 2011. Welche beiden Songs habt ihr erkannt? Für

Nacht. Entwarnung um 4.16 Uhr von der B27, B33, Villingen, Schwenningen, Schaffhausen, kein Falschmacher zwischen Bad Dürrheim und Hüfingen.

0: die Red Hot Chili Peppers und Other Side. Hier ist die Popnacht.
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0: Welche zwei Nummer 1 Hits des heutigen 28.07. sind denn das?
2: Ei.
0: Ei.
3: Vorsicht!
0: Olli aus Pforzheim, guten Morgen.
4: Guten Morgen, Ben.
0: Lösung.
4: Also es war nicht Nossa, das war falsch. Es war der alte Fonzie und es war I Don't Like Mondays von den Boomtown Rats.
0: Mhm, das stimmt. Da hast du doch mal was verdient. Das ist auch mal ordentlich. Und du bist freiberuflicher Maler und Lackierer. Also du selbstständig.
4: Richtig.
0: Du alleine oder hast du auch noch angestellt?
4: Nee, also wir sind jetzt aktuell zu 26.
0: Und das ist ordentlich. Also, das ist eine große Firma, die gehört dir.
4: Ja, also ja, dritte Generation und, seit 1931.
0: Aber man kann doch sagen, bei Handwerk, da brummt das doch, oder? Ich meine, da ist doch kein Anbruch, oder?
4: Sagen wir es mal so, wir spüren natürlich schon die Schieflage der Automobilindustrie. Das hat schon weitreichende Wirkungen.
0: Ja,
4: das
0: aber ich meine,
4: spüren wir schon.
0: Auch wenn für Wohnungen streichen und sowas da.
4: Ja, aber
0: lässt man dann.
4: Beim Neubau, ja, Neubau geht gerade wenig, Industriebau auch. Also wir müssen schon kämpfen, aber ich sage jetzt mal, die Prognosen für nächstes Jahr sind vielversprechend.
0: Du kannst Politiker werden, so wie du sprichst. Ja, das war genau der Satz. Der muss immer noch am Ende sein. Wenn du sagst, als Politiker am Schluss sagst, die Prognose für nächstes Jahr ist vielversprechend.
4: Also, aber ich bin genau.
0: Kannst du auch als Fußballtrainer machen, ist egal.
4: Genau, das Gegenteil. Ich bin ja Comedian, das geht schon in die gleiche Richtung.
0: Oder du wirst Medienberater. Glaubst du, die Prognose für nächstes Jahr ist vielversprechend, meine Damen und Herren. Welchen Auftrag hast du denn heute? Wo geht's denn hin?
4: Du, heute Morgen geht's nach BTK in Bissingen. Da machen wir mit dem Partnerbetrieb ein größeres Projekt. Dann bin ich in Pforzheim in meiner Heimatstadt.
0: Ja. Läuft. Sag's doch. Ne? Also komm ein bisschen rum. Schön, dass du nachts schon dann so am Start bist und alles vorbereitest und dann auch mal ein Kunde bist. Dann spiele ich dein Lieblingshit und schicke dir ein schönes Paketchen, Olli. Ne? Bis bald.
4: Wunderbar, Ben. Danke dir.
0: Und ciao. Die Prognose für nächstes Jahr ist vielversprechend. Ne? Nicht vergessen.

Otto, der Dritte aus der Sternenmitte. So, 4 Uhr und 27 ist es auch schon, A3 Nürnberg in Richtung Frankfurt. Da steht ein defektes Fahrzeug, wo es nicht hingehört, zwischen Mainbrücke, Randersacker und Würzburg-Heidingsfeld. Hier ist die Popnacht am Dienstag.

0: 4.31 Uhr.
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2: Heute geht es bereits mit viel Sonnenschein und strahlend blauem Himmel in den Tag. Bis zum Abend zeigt sich kaum eine Wolke und es bleibt trocken bei maximal 28 bis 32 Grad. Am Mittwoch geht es sonnenscheinreich weiter bei kaum einer Wolke am Himmel. Die Waldbrandgefahr ist hoch. Die Höchstwerte liegen zwischen 33 und 37 Grad. Der Donnerstag bringt viel Sonne, lockere Wolken und vielleicht einzelne Hitzegewitter. Dazu gibt es 33 bis 37 Grad.
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3: A6 Saarbrücken-Mannheim. Zwischen dem Kreuz Neunkirchen und Homburg ist in beiden Richtungen die Fahrbahn wegen einer Baustelle täglich von 0 bis 6 Uhr verengt. Bis Freitag. Regionalverband Saarbrücken. Die B268 ist zwischen Heusweiler und Riegelsberg wegen einer Baustelle gesperrt. Bis Anfang August geblitzt wird unter anderem auf der A620 Saar-Louis Richtung Saarbrücken in Höhe Wattgassen, in Ensdorf in der Provinzialstraße und auf der A623 Saarbrücken Richtung Friedrichsthal in Höhe Saarbrücken-Herrensohr.
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0: Und die am meisten unterschätzte Höchsttemperatur heute in Hittfeld werden es 25 Grad. Hier ist die Popnacht. Mein Name Ben Streubel.

0: Yeah, Black Saturday. Hier ist die Popnacht. Also schön, Louis ist wach. Louis, der fährt eigentlich mit Motorrad und Beiwagen durch die Welt. Heute aber auf dem Weg zur Arbeit. Hallo Louis, guten Morgen.
1: Guten Morgen, eigentlich der, also Louis, L-U-Y, aber egal.
0: Du hast aber hier geschrieben, Moment, du hast geschrieben, Grüße Louis.
1: Ja, und das drunter?
0: Ja, da steht Louis, L-O-U-I-S, das hast du getippt. Ich hab's so gelesen.
1: Ja, das war die Spracheingabe.
0: Naja, ach, deine Spracheingabe, okay. Und du nennst dich Louis, das ist dein Künstlername, oder was?
1: Genau.
0: Ach, so ist das. Du möchtest als Künstler auftreten in meiner Show und möchtest mir die Show stehlen.
1: Eigentlich nicht.
0: Nein, alles gut. Du hast auch einen YouTube-Kanal, deswegen wahrscheinlich, ne? Der Louis.
1: Genau.
0: Und da bist du mit so einem Beiwagen zu sehen. Ich habe auch mal reingeklickt irgendwann mal. Motorrad mit Beiwagen und fährst dann, Handicap-People, fährst du durch die Gegend. Menschen,
1: genau,
0: die Einschränkungen haben, die dann an tolle Orte geführt werden, an denen sie Spaß haben. Ne? Das ist toll.
1: Richtig, ja.
0: Und wo warst du da unter anderem mal?
1: In München, in Stuttgart.
0: Ja,
1: in Elwangen, überall.
0: Okay. Ich dachte jetzt natürlich an Madrid, an Barcelona und
1: ja, soweit reicht es noch nicht, aber okay. Die haben alle ihre eigenen Gruppen.
0: Das ist klar, also so kleine Ausflüge, du holst dann die Menschen ab. Ja.
1: Genau.
0: Und machst mit denen dann eine kleine Tour. Schöne Idee. Und
1: ja, das sind immer solche Einrichtungen für eingeschränkte Menschen oder ja.
0: Und die kommen auf dich zu.
1: Wir sind so eine Riesengruppe, also wir kennen uns unterschiedlich auch gar nicht. Wir kommen dann alle mit dem Beiwagen, Motorrad dorthin und holen die Menschen ab.
0: Toll. Und was ist heute geplant oder in Richtung Wochenende? Ist eine Tour geplant?
1: Jetzt erstmal arbeiten und das nächste ist für eine Blindeneinrichtung im 19.09.
0: Auch eine Tour?
1: Genau, auch eine Tour.
0: Ja, da musst du aber auch ein bisschen beschreiben. Dann machst du das dann auch, wenn du jemanden mit einer Sehbehinderung fährst, musst du ja dann so mal erzählen, was da gerade so passiert.
1: Richtig, richtig, genau. Manche sehen ja noch was, aber du bist dann schon am Reden und du fährst dann auch nicht ganz so schnell.
0: Da kann man auch viele Fehler machen. Ich habe mal auch jemanden begleitet, der nichts gesehen hat und auf ein Konzert von Christina Aguilera und habe das beschrieben. Und da kannst du natürlich, also da lernst du mal die Welt ganz anders kennen und schätzen, dass wir sehen können. Auf der anderen Seite natürlich auch, wie man das beschreibt am besten. Ja, oder selbst wenn du jeden Tag hier arbeitest und beschreibst Dinge, kommst du da an die Grenzen und denkst nochmal neu nach. Wie beschreibt man
1: aber
0: so eine
1: voll,
0: Farbe? Blau oder
1: richtig,
0: so, ne?
1: Genau.
0: Sehr
1: genau.
0: Fein. Toll, also ein Applaus von unserem Therapiekreis, dass du dich da so einsetzt. Und dann wünsche ich dir viel Erfolg mit deinem Channel und mit deiner Aktion und auch den anderen natürlich.
1: Dankeschön.
0: Die grüßt du alle und dann komm mal gut zur Arbeit jetzt.
1: Dankeschön. Aber weißt du, warum ich dir geschrieben habe?
0: Nee, das weiß ich nicht mehr, aber du hast Louis geschrieben. Also, gute Fahrt und ich spiele dein Lieblingshit noch.

FM. Es ist jetzt 4.47 Uhr, eine Gefahrenstelle von der A81 Stuttgart Richtung Heilbronn. Da steht ein defektes Fahrzeug auf der Fahrbahn zwischen Ludwigsburg Süd und Ludwigsburg Nord. Die Popnacht ist hier. Wow, wow, so, hier ist aber laut hier.

Si, si, ist no problema para mi. So, ich bin noch ein bisschen da. Ein paar Minuten, habt ihr noch was für die letzte Amtshandlung? Dann gerne eine WhatsApp schicken oder WhatsApp Audio 07221 2011 hier für die Pop.

If I were sorry, 4:52 Uhr, Vorsicht, laufen Esel auf der Fahrbahn im Kreis Biberach zwischen Bußmannshausen und Welpertshofen. Verschiedene Esel auf der Fahrbahn.

0: Leonie in der Popnacht. Oh, es ist ja schon 5 vor 5. Da muss ich mal schnell zusammenpacken. Notausstatt ist ja schon abgeklemmt. Antennenleistung hochgefahren. Schuhe habe ich angezogen. Lichtstimmung auf OP, damit die nachfolgenden Kolleginnen und Kollegen nicht so schlecht haben. Und KI, was machst du?
1: Nach Haus.
0: Ach.
1: Nach Haus.
0: Da komme ich mit. Das ist doch klar. Das war die Popnacht. Mein Name ist Ben Sträubel. Und wir hören uns kommende Nacht wieder. Macht was aus diesem Tag. Schönes Leben in Deutschland.

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1: Um 5 Uhr mit Christine Beith. Bundesinnenminister Dobrindt plant, das Vorgehen gegen Gefährder zu verschärfen. Das hat er der ARD gesagt. Hintergrund ist der tödliche Anschlag auf den Christopher Street Day in Berlin. Hauptstadtkorrespondent Jan Zimmermann fasst die 3 zentralen Punkte zusammen.
2: Als ersten Punkt will Innenminister Dobrindt das Jugendstrafrecht ändern. Es brauche hier Regeln, dass Gefährder nicht nach diesem Recht behandelt werden und schon gar nicht auf Bewährung in Freiheit kommen, so der CSU-Politiker im Interview mit den ARD-Tagesthemen. Als zweiten Punkt plädiert Dobrindt für einen verstärkten Einsatz elektronischer Fußfesseln. Es gehe darum, die Bewegungsfreiheit von Gefährdern einzuschränken. Als dritten Baustein fordert der Innenminister bundesweit einheitliche Regeln für eine Präventivhaft. Das sei aus seiner Sicht zwingend notwendig, um Gefährder schneller aus dem Verkehr zu ziehen.
1: Der Fachkräftemangel in Deutschland könnte sich nach Einschätzung des Instituts der deutschen Wirtschaft verschärfen. Die Rheinische Post berichtet über eine entsprechende Studie. Demnach ist die Nettozuwanderung, also Zuwanderung minus Abwanderung, innerhalb von 2 Jahren von rund 660.000 auf 235.000 Menschen gesunken. Sollte dabei verstärkt hochqualifiziertes Personal Deutschland verlassen, könnten sich laut Institut die Engpässe am Arbeitsmarkt verschärfen. Dutzende US-Technologieunternehmen haben eine Sicherheitsallianz gegründet, darunter IBM, Nvidia und Microsoft. Hintergrund ist ein Hackerangriff, ausgeführt von einer künstlichen Intelligenz. Die Firmen wollen KI-Modelle entwickeln und frei zugänglich machen, die Cyberangriffe erkennen und abwehren können. Aus Los Angeles, Reinhard Spiegelhauer.
3: Dabei geht es unter anderem um gemeinsame Standards für die Absicherung von KI-Agenten, sogenannte Sandbox-Testumgebungen und um definierte Protokollstrukturen, um Handlungen von KI-Agenten genau nachvollziehen zu können. Knapp 40 Unternehmen sind Gründungsmitglieder der Initiative. Nicht dazu gehören bislang allerdings die renommiertesten KI-Entwickler OpenAI, Google und Anthropic. Die Trainingsergebnisse ihrer Modelle sind nicht öffentlich zugänglich.
1: In Frankreich versucht die Feuerwehr vor Beginn einer neuen Hitzewelle weiter die Waldbrände an der Atlantikküste einzudämmen. Das größere Feuer bei Bordeaux mache den Einsatzkräften noch zu schaffen, das kleinere sei inzwischen unter Kontrolle, sagte Präsident Macron. Neben den Waldbränden in Frankreich und auch in Spanien gibt es nun mehrere in Portugal. Dort sind laut Behörden mehr als 1000 Feuerwehrleute im Einsatz. Das waren die Nachrichten mit Christine Beitsch.
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5: Heute startet die nächste Hitzewelle im Saarland. Die wird wahrscheinlich nicht ganz so heftig wie die letzte mit 40 Grad und mehr. Am Mittwoch, Donnerstag erwarten wir die heißesten Tage diese Woche mit bis zu 37 Grad. Heute am Dienstag starten wir erstmal mit einem trockenen Tag, mit einem sehr, sehr schönen sonnigen Tag, aber auch mit knackig heißen 28 bis 32 Grad.
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5: 5:03 ist es. Hier sind die neuesten Blitzer. A620 Saarlouis Richtung Saarbrücken. Da steht Höhe Wattgassen einer. Auf der A623 Saarbrücken Richtung Friedrichsthal wird in Höhe Herrensohr geblitzt. Und in Ensdorf ist einer auf der Provinzialstraße. 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
5: Sind das schon die ersten Auswirkungen der Hitzewelle in meinem Hirn? Guten Morgen. Jetzt starten wir erstmal gemütlich in den Tag. Eigentlich der beste Teil ist es, jetzt so ein bisschen vor die Tür zu gehen, frische Luft zu atmen, die noch deutlich unter 30 Grad ist, und gut in den Tag starten. Kommt, guten Morgen.
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Dracula, der von der Sonne wegrennt, der Vampir, Tame Impala in der SR1 Morning Show. Bruce Springsteen tanzt ja auch am liebsten im Dunkeln, Dancing in the Dark, muss sich jetzt ein bisschen beeilen. Sonnenaufgang ist nämlich zum Beispiel heute in Perl um 5.59 Uhr, in Homburg sogar schon ein paar Minuten früher, um 5.56 Uhr und danach ist nur noch Dancing und nicht mehr Dancing in the Dark. Wie auch immer, kommt gut rein in diesen Dienstag. Eure SR1 Morning Show steht jetzt mit euch auf. Guten Morgen.

0: Morgen. Wir haben ja jetzt die fünfte, also die vorletzte Sommerferienwoche im Saarland und so langsam ballt sich eine besondere Art von Gesprächen im privaten Umfeld.
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2: Wenn Freunde von ihrem Sommerurlaub berichten und du die Wahrheit wissen willst, beachte drei Regeln. Erstens, teile alle Zahlen durch drei oder nimm sie mal drei.
3: Wir haben ja allein für die Hinreise mit drei Staus insgesamt 9 Stunden gebraucht, aber dann 90 Quadratmeter Wohnung und nur 100 Meter zum Strand.
2: Heißt übersetzt, ein Stau, 3 Stunden Autofahrt, 30 Quadratmeter Wohnung und 300 Meter zum Strand. Zweitens, das Wetter. Wer nach dem Urlaub sagt,
4: ja, mehr weiß er nie, wie es kommt, aber wir hatten auch oft Sonne.

0: Schein.
1: Der meint, es hat jeden Tag geregnet. Und Regel 3 der Urlaubsübertreibung: Im Zweifelsfall hat sich die Hobby-Influencerin den einzig freien Zipfel am überfüllten Strand gesucht. Selfie, Hashtag Love My Life, Hashtag Nature Lover, Hashtag Alone at the Beach.
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Vincent Weiß in eurer SR1 Morning Show, 5.19 Uhr. Wir gucken uns mal an, was da auf der A62 passiert ist, damit ihr sicher ankommt. Nonnweiler Richtung Pirmasens. Zwischen Bückenfeld und Freisen hat es einen Wildunfall gegeben. Dabei ist ein Wildschwein umgekommen. Das liegt jetzt auf der Straße. Momentan läuft die Unfallaufnahme. So, deswegen passt da auf der A62 und kommt ihr sicher rein in diesen Dienstagmorgen. Guten Morgen.

12 to 12 von Samba. Also langsam schiebt sich die Sonne so ein bisschen hinter den Bergen bei den sieben Zwergen hervor, aber sie ist noch nicht da so, ne? Zwischen 5:56 und 59 ist Sonnenaufgang im Saarland und die Sonne, die wird uns heute einiges bringen. Gucken wir uns aber erstmal, was ist und dann gleich das, was wird. Es sind gerade um 5:23 in Spiesen 13 Grad, in Wellesweiler 10, in Perl 15 Grad, in Ensheim 12 und in Tholey 14 Grad. Und es werden heute noch ein paar mehr Grad, nämlich 28 bis 32. Heute startet die neue Hitzewelle. Das ist das, was wird in den nächsten Tagen. Auch wieder mehr Waldbrandgefahr, hohe Waldbrandgefahr, weil es sehr, sehr trocken ist, weil es aktuell auch überhaupt nicht regnet oder geregnet hat in den letzten Tagen. Morgen dann bis zu 37 Grad im Saarland, dasselbe auch am Donnerstag und am Freitag schwächt es dann ein bisschen ab und am Samstag. Also, wir kommen da zusammen durch, ja? Am besten natürlich mit passender sommerlicher Musik. Coco Jumbo, Mr. President.

0: Clock Clock mit Dorje auf SR1. So, euch guten Morgen. Vielleicht kann schon mal jemand von euch Joris wach machen. Der soll nämlich gleich bis ans Ende der Welt spielen. Außerdem kommt Miles Smith. Nice to meet you in ein paar Augenblicken.
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0: Guten Morgen, jetzt ist es kurz nach 5:30 und das sind die Dinge, die heute wichtig sind. Die Saarbahn-Lokführer werden ihren Streik heute um 13 Uhr beenden. Das hat die Gewerkschaft GDL mitgeteilt. Wann genau die Züge wieder fahren, wird wohl erst heute Vormittag feststehen. Der Schienenersatzverkehr mit Bussen wird laut Saarbahn GmbH auch morgen noch weitergehen. Bundesinnenminister Dobrindt will das Strafrecht verschärfen, um damit stärker gegen Gefährder vorgehen zu können. Geplant sind Änderungen im Jugendstrafrecht, der verstärkte Einsatz von elektronischen Fußfesseln und bundesweit einheitliche Regeln für Präventivhaft. Der Fachkräftemangel in Deutschland könnte sich verschärfen. Das ist das Ergebnis einer Studie des Instituts der deutschen Wirtschaft. Grund ist, dass deutlich weniger Menschen nach Deutschland einwandern. Gleichzeitig verlassen mehr Menschen das Land. Und nach dem Polizeieinsatz am Haus des Neunkircher Landrats Sören Meng ermittelt der Staatsschutz, ob es eine Bedrohungslage gibt. Mengs Frau hatte am Sonntag Knallgeräusche im Garten gehört. Nach SR-Informationen wird der SPD-Politiker bereits seit Monaten bedroht und beschimpft. News gibt's auch auf sr1.de im Netz und im Radio. Zum Hören wieder um 6 Uhr. Und jetzt
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0: Jetzt erzähle ich euch was über eine Hitzewelle, die heute losgeht mit 28 bis 32 Grad. Vielleicht sagt ihr, Moment, da sind wir ja viel Schlimmeres gewohnt. Es wird noch ein bisschen mehr. Heute also Sonne, kaum eine Wolke bis 32 Grad. Morgen am Mittwoch dann knackige 33 bis 37. Also heute ist nochmal so die letzte Chance, auch kommende Nacht, sich ein bisschen frische Luft in die Wohnung oder ins Haus zu holen. Am Donnerstag dann genau wie morgen auch 33 bis 37 und ein wenig Abschwächung dann ab Freitag dann nur noch in Anführungszeichen 28 bis 33, also ähnlich wie heute.
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0: 5.33 Uhr haben wir. Vorsicht A62, Nonnweiler Richtung Pirmasens. Da hat es einen Wildunfall gegeben. Ein totes Wildschwein liegt auf der Straße und der läuft gerade zwischen Birkenfeld und Freisen, wo das passiert ist. Die Unfallaufnahme. Die neuesten Blitzer. In Ensdorf ist einer auf der Provinzialstraße. Auf der A623 Saarbrücken Richtung Friedrichsthal wird Höhe Herrensohr geblitzt und auf der A620 Saarlouis Richtung Saarbrücken Höhe Wattgassen. 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
0: Und mit Miles Smith und Nice to Meet You. Gude.

0: Morgen. Alle durchgezählt, 5.43 Uhr, jawohl, alle sind am Start hier in der SR1 Morning Show. Schön, dass ihr da seid. Hallo. Wir wollen heute mal über euer Auto reden, aber nicht über das ganze Auto, sondern über das, was da so drin rumfliegt. Über die Sachen, die eigentlich gar nicht zum Auto gehören möglicherweise. Also was habt ihr immer so in eurer Karre rumfliegen? Wir haben mal Tina getroffen, die hat mal ihren Kofferraum aufgemacht und hat uns gezeigt, was da so rumfliegt. Und die hat zum Beispiel immer eine Abdeckung für ihr Hundi mit dabei.
1: Und außerdem meine Reitklamotten. Das nimmt auch schon ziemlich viel Platz weg. Beim Kofferraum muss ja der Hund Platz haben.
0: Ja, wenn das Pferd dann auch noch mit in den Kofferraum muss, wird es schon ganz schön eng. Ne? Also was fliegt bei euch immer so rum in eurem Auto? Saarbrücken 2131, schreibt eine WhatsApp oder eine Sprache, schickt die uns rein oder ruft einfach mal an, da können wir auch gerne drüber reden. Heute in eurer SR1 Morning Show an diesem Dienstagmorgen. Guten Morgen.

0: den Bikini schon mal aus und die Badehose. Ja, sehr gut, es wird nämlich heute echt heiß. Tag 1 der Hitzewelle, 32 Grad heute, sehr sommerlich mit viel Sonnenschein.
1: Und wie heiß es erst wird, wenn ich hier im Bikini rumlaufe.
0: Ui, ui, ui, ui. Ui, ui, ui, ui.
1: Kommt gut rein in euren Dienstagmorgen, eure SR1 Morning Show und ihr, wir stehen jetzt zusammen auf und machen das Beste aus diesem heißen, sommerlichen Dienstag, der da vor uns liegt.
0: Guten Morgen.

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2: Innenminister will härteres Vorgehen gegen Gefährder. GDL will Saarbahnstreik heute Mittag beenden. Und das Wetter im Saarland, nachher komplett blauer Himmel, 28 bis 32 Grad. Es ist 6 Uhr. Bundesinnenminister Dobrindt will nach dem Anschlag auf den Christopher Street Day in Berlin härter gegen Gefährder vorgehen. Er hat dazu ein neues Sicherheitspaket angekündigt. Erster Punkt darin eine Änderung des Jugendstrafrechts. Aus Berlin Jan Zimmermann.
3: Es brauche hier Regeln, dass Gefährder nicht nach diesem Recht behandelt werden und schon gar nicht auf Bewährung in Freiheit kommen, so der CSU-Politiker im Interview mit den ARD-Tagesthemen. Als zweiten Punkt plädiert Dobrindt für einen verstärkten Einsatz elektronischer Fußfesseln. Es gehe darum, die Bewegungsfreiheit von Gefährdern einzuschränken. Als dritten Baustein fordert der Innenminister bundesweit einheitliche Regeln für eine Präventivhaft. Das sei aus seiner Sicht zwingend notwendig, um Gefährder schneller aus dem Verkehr zu ziehen. Noch gäbe es dazu in den Polizeigesetzen der Länder zu viele unterschiedliche Regelungen. Als Gefährder gelten Personen, von denen die Polizeibehörden annehmen, dass sie Straftaten von erheblicher Bedeutung begehen könnten.
2: Der Attentäter von Berlin galt nach Recherchen von NDR, WDR und Süddeutscher Zeitung als Hochrisikoperson und war bis kurz vor der Tat überwacht worden. Nahe der französischen Stadt Bordeaux hat die Feuerwehr den kleineren der beiden Waldbrände unter Kontrolle gebracht. Das hat Präsident Macron gestern Abend bei einem Besuch vor Ort erklärt. Die Einsatzkräfte hatten gestern unter anderem zahlreiche Schneisen in den Wald geschlagen, um ein Übergreifen der Flammen auf weitere Gebiete zu verhindern. 2500 Feuerwehrleute, 18 Löschflugzeuge und 1500 Soldaten sind in der Region im Einsatz. Der größere Waldbrand macht der Feuerwehr weiterhin zu schaffen. Die Flammen haben sich bis auf 15 Kilometer Bordeaux genähert. 420 Quadratkilometer Land sind bisher verbrannt, eine Fläche größer als der Regionalverband Saarbrücken. Die Fahrer der Saarbahn wollen ihren Streik heute um 13 Uhr beenden. Das hat die Lokführergewerkschaft GDL dem SR mitgeteilt. Der insgesamt achte Streik im laufenden Tarifkonflikt läuft seit vergangenem Donnerstag. SR-Reporter Peter Sauer.
4: Ob und ab wann die Saarbahnzüge wieder fahren werden, wird sich laut Saarbahn-Geschäftsführung erst im Laufe des Vormittags entscheiden. Denn den Bahnbetrieb wieder hochzufahren, benötige eine gewisse Vorlaufzeit. So müssten die Bahnen beispielsweise erst wieder aus den Depots in Lebach und Brebach geholt werden und genaue Pläne geschrieben werden. Wie an den vergangenen Streiktagen auch, wird der Schienenersatzverkehr mit Bussen nach Unternehmensangaben auch den gesamten Dienstag über noch fahren. Für Mittwoch rechnet die Saarbahn GmbH dann wieder mit einem normalen Regelverkehr der Züge.
2: Der Fachkräftemangel in Deutschland könnte sich deutlich verschärfen. Zu diesem Schluss kommt eine Studie des Instituts der deutschen Wirtschaft. Demnach ist die Nettozuwanderung, also Zuwanderung minus Abwanderung, innerhalb von 2 Jahren um 65% auf 235.000 Menschen gesunken. Das Institut nennt konkret 3 Gründe für den Rückgang. Es kommen weniger Asylsuchende, mehr Menschen aus osteuropäischen EU-Staaten kehren in ihre Heimat zurück und auch mehr Deutsche verlassen das Land. Mehr als 30 US-Technologiefirmen haben eine Sicherheitsallianz für künstliche Intelligenz gegründet. Anlass ist ein Sicherheitstest des Softwareunternehmens OpenAI, bei dem ein KI-Modell sich selbstständig gemacht und einen Hackerangriff gestartet hatte. Zu dem neuen Bündnis gehören Konzerne wie IBM, Nvidia, Microsoft und Palantir. Gemeinsam wollen sie einen allgemein verfügbaren Sicherheitsbaukasten für KI-Agenten entwickeln. KI-Agenten sind autonome Softwaresysteme, die eigenständig Entscheidungen treffen, handeln und aus Erfahrungen lernen. Der Spielwarenhändler Rofu Kinderland schließt Ende des Monats 27 Filialen, aber keine im Saarland. Das Unternehmen hat seine Insolvenz in Eigenverwaltung abgeschlossen. Die Investorengruppe Kids and School Holding übernimmt nach eigenen Angaben den Geschäftsbetrieb von Rofu Kinderland. Die Gruppe will einen Großteil der aktuell rund 100 Filialen fortführen. Im Saarland gibt es 9 Rofu Kinderland-Geschäfte. Und das waren die Nachrichten mit Stefan Eising. 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
5: 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So, wir machen uns ready und boxen uns ab heute gemeinsam durch diese Hitzewelle. Tag 1, es gibt heute 32 Grad, es wird sehr sommerlich mit viel Sonnenschein. Kaum eine Wolke wird unterwegs sein und den ganzen Tag bleibt es über trocken.
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1: 4 Minuten nach 6, guten Morgen. Vorsicht auf der A62 Nonnweiler Richtung Pirmasens. Da hat es zwischen Birkenfeld und Freisen einen Wildunfall gegeben. Ein totes Wildschwein liegt da und gerade läuft die Unfallaufnahme. Die neuesten Blitzer von euch gemeldet unter 0800 700 8000 stehen. Auf der A620 Saarlouis Richtung Saarbrücken, Höhe Wattgassen. Auf der A623 Saarbrücken Richtung Friedrichsthal, Höhe Herrensohr. Und es wird in Ensdorf auf der Provinzialstraße geblitzt. 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
5: Guten Morgen. Moin. Alle Farben, der kocht ja auch zwischendrin immer mal gerne. Ne? Mhm. Ein Frühstück macht er uns jetzt zwar nett, aber ja, der bringt uns dafür einen Hit. Baby Goodbye.
1: Guten Morgen euch.
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1: Und die feiern ja auch gerade 100-Jähriges. 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
1: Guten Morgen.

0: wunderschönen guten Morgen.
1: Hallo.
0: Der Dienstag ist da. Wir sind's, eure SR1 Morning Show um 6.18 Uhr.
1: 6 Tage lang haben die Saarbahn-Lokführer wieder gestreikt. Heute Mittag um 13 Uhr werden sie den Streik beenden. Aber ob überhaupt heute die Saarbahnzüge wieder fahren und wann das genau wieder losgeht, das wird sich wohl heute Vormittag irgendwann klären. Das muss erst alles noch geplant werden. Da müssen die Bahnen, sagt die Saarbahn, aus den Depots in Lebach und Brebach rausgeholt werden. Und der Schienenersatzverkehr wird aber heute auf jeden Fall noch den ganzen Tag fahren.
0: So, und von der Sonne lassen wir uns jetzt mal heute schön verwöhnen. Das ist der Plan für diesen Dienstag. Wir kriegen bis zu 32 Grad.
1: Maren?
0: Ja?
1: Wenn ich dich so sehe, also der Übergang zwischen sommerlichem Anzug und Schlafanzug ist ja immer irgendwo fließend,
0: sag
1: oder?
0: Sag mal. Nur für euch zum Verständnis. Also, das ist ein Outfit.
1: Ein sehr schickes, pinkfarbenes Outfit mit roten Streifen drauf.
0: Genau. Die Hose ist gleich.
1: Ja.
0: Wie auch die Bluse oben drüber.
1: Ja.
0: Frank denkt, das ist jetzt ein Schlafanzug.
1: Hast du seit gestern Abend 18 Uhr an, oder?
0: Sag mal. So frech.
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0: Glockenbach gemeinsam mit Tom Walker und Morgen. Home für euren Start in diesen Dienstagmorgen.
1: Und hier der Mann mit den zwei Vornamen, Michael Patrick Kelly. Wobei Kelly war ja eigentlich auch noch ein schöner Mädchenvorname. Eigentlich hatte er drei Vornamen quasi
0: wie
1: und keinen
0: Kelly
1: Nachnamen.
0: Kelly Clarkson, ne? Also Michael Patrick Kelly Clarkson.
1: Genau.

0: Nachrichten, schnellen Schwenker auf die A8 Pirmasens Richtung Saarlouis zwischen Friedrichsthal-Bildstock und Merchweiler. Da steht ein kaputtes Auto rum. So, das
1: Guten
0: war's
1: Morgen.
0: Von den Straßen.
1: Hier ist eure SR1 Morning Show. Und jetzt ist 6:30.
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3: Guten Morgen. Saarbahnstreik endet. Die Fahrer wollen ihren Ausstand nach Angaben der Gewerkschaft GDL um 13 Uhr abschließen. Ob und wann die Züge wieder fahren, entscheidet sich laut Saarbahn-Geschäftsführung erst im Laufe des Vormittags. Härteres Vorgehen gegen Gefährder. Bundesinnenminister Dobrindt will als Konsequenz aus dem CSD-Anschlag in Berlin das Jugendstrafrecht verschärfen. Der verstärkte Einsatz elektronischer Fußfesseln soll außerdem die Bewegungsfreiheit von Gefährdern einschränken. Die Regeln für eine vorsorgliche Haft sollen bundesweit vereinheitlicht werden. Waldbrand unter Kontrolle. Der französischen Feuerwehr ist es gelungen, das kleinere der beiden Feuer nahe der Stadt Bordeaux einzudämmen. Dazu wurden zahlreiche Schneisen in den Wald geschlagen. Der größere Waldbrand nähert sich allerdings weiter der Großstadt. Und Gefahr für den Arbeitsmarkt. Die Nettozuwanderung nach Deutschland ist in den letzten beiden Jahren deutlich gesunken auf nur noch 235.000 Menschen. Das arbeitgebernahe Institut der deutschen Wirtschaft befürchtet, dass dies den Fachkräftemangel verstärken könnte. 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
1: Die Sonne ist schon da und strahlt. Die hat richtig Lust ab heute. Mhm. Es kommt richtig heiße Luft zu uns aus Südspanien. Und die bringt uns 32 Grad heute ab. Heute beginnt übrigens auch die Hitzewelle. Und da wird's in den nächsten Tagen noch richtig heiß. Also morgen am Mittwoch stehen schon 37 Grad auf dem Thermometer.
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0: 6.32 Uhr haben wir. Guten Morgen und Vorsicht A8 Pirmasens Richtung Saarlouis. Ein kaputtes Auto steht zwischen Friedrichsthal-Bildstock und Merchweiler. Die neuesten Blitzer von euch gemeldet in Ensdorf auf der Provinzialstraße, auf der A620 Saarlouis Richtung Saarbrücken Höhe Wattkassen und A623 da ein Blitzer Saarbrücken Richtung Friedrichsthal in Höhe Herrensohr. 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
0: Guten Morgen.
1: Guten Morgen.
0: Unser Job ist ja jeden Morgen, euch die richtige Musik zum Aufstehen zu bringen.
1: Und die haben wir, die Black Eyed Peas. Das ist wie wenn man einkaufen geht und sich freut, wenn man so Süßigkeiten von früher sieht, ne, zum Beispiel bunter Puffreis.
0: Ja.
1: So fühlt sich das an, wenn die Black Eyed Peas im Radio laufen.
0: Weiß ich, wo das in meinem Supermarkt liegt. Ja, ja.
1: Ja.

0: Guten Morgen. Wir wollen heute in der SR1 Morning schon mal über die Sachen reden, die so in eurer Karre rumfliegen.
1: Und alle gucken gerade so, die im Auto sitzen.
0: Peinlich berührt.
1: Saarbrücken 2 ins 3 ins, das liegt bei euch immer so im Auto rum. Schickt uns gerne WhatsApp oder klingelt auch gerne mal durch.
0: Christine aus Bieskastel ist sehr, sehr handwerklich unterwegs. Das merkt man nämlich an den Sachen, die sie so mit sich rumfährt.
2: Ich habe ein Radkreuz drin und Arbeitsklamotten von der Baustelle, die glaube ich jetzt schon über ein Jahr da drin liegen. Und was ich immer im Auto habe, sind Bonbons. Die brauche ich immer.
1: Ich musste gerade erstmal googeln, was ein Radkreuz ist, weil ich mir so dachte, was ist das?
0: Das ist dieses Kreuz aus Metall, genau. Ich glaube, da sind irgendwie so Imbus, Enden, Gedöns, egal.
1: Klar, ja. Dinge, die man auf jeden Fall im Auto braucht.
0: Natürlich, ne? Bei Magdalena ist gerade auch sehr viel Zeugs mit dabei. Die kommt nämlich mit ihrer Familie aus der Schweiz und ist hier zu uns in Saarland zum Urlaub machen gekommen.
3: Wir haben jetzt ganz viel drin, weil wir noch zelten gehen. Zelt und Kühlschrank und Sonnenschirme und Kleiderboxen, die wir anderen mitbringen. Sonst ist das Auto leer. Aber jetzt haben wir viel, weil wir in Urlaub jetzt hier sind auch.
1: Ich stelle mir gerade dieses Auto vor mit einem Kühlschrank. Also mir ist schon klar, dass das so ein kleiner ist, aber dieses Bild von so einem riesengroßen Kühlschrank auf dem Dach oder so, ja.
0: Kommen die jetzt eigentlich aus der echten Schweiz oder wohnen die in der Schweiz im Europapark?
1: Ich kann das nicht mehr. Frank, ich kann das nicht mehr.

0: Die Sportfreunde Stiller, Tiamo Italiano, einen wunderschönen guten Morgen. So kann man aufstehen,
1: ja,
0: oder?
1: Ja, guten Morgen. Und guten Morgen auch an Jana Marie und an Patrick. Die schreiben sehr, sehr auch häufig hier ins Studio. Also Patrick sagt auch gerade, hier die Hitzewelle geht los, ne?
0: Oh, oh, oh.
1: Oh, oh, oh. Müssen wir nachgucken, ne?
0: Ja.
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0: Das ist warme Luft, die aus Südspanien kommt, zu uns ins schöne Saarland. Und die bringt uns halt diese Hitzewelle heute bei bis zu 32 Grad. Davon merken wir jetzt heute Morgen noch gar nichts. Es geht los in Schwarzenholz mit 14 Grad. 11 Grad sind es im Burbach. Aber mit heute ist natürlich noch nicht Schluss. Es geht weiter, sagt Tim Steger aus dem SR1-Wetterteam.
3: Mittwoch, Donnerstag, Höhepunkt mit bis zu 37 Grad. Sehr heiß, sonnig. Am Donnerstag kann es dann nachmittags auch einzelne Hitzegewitter geben, bevor es am Freitag wieder etwas weniger heiß wird, aber mit 33 Grad auch noch schweißtreibend. Das Ganze wird auch am Wochenende über 30 Grad bleiben. Da ist aber der Hitzepeak schon hinter uns. Es bleibt aber hochsommerlich heiß. Da kann man also auch durchaus mal überlegen, ob man vielleicht ins Freibad geht.
0: Oh ja, das ist perfekt für die SR1 Freibadtour. Jetzt am Freitag 33 Grad kommt ihr bitte alle nach St. Wendel ins Wendelinus Freibad. Wir machen Radio live ab 13 Uhr neben Freibad-Pommesgeruch und wahrscheinlich sehr, sehr vielen Wasserspritzern.
1: Also, Maren, guck! Ich springe, guck mal, Marin.
0: Super, machst du
1: Marin,
0: das.
1: Guck mal, ich springe jetzt.
0: Ganz toll, ja, springe.
1: Fünf Meter, ja?
0: Ja, machst du super.

0: Sommerliche Sounds um kurz nach sieben gleich. Show Me Love von Wiz the MC in der SR1 Morning Show. Guten Morgen.
1: Guten Morgen. Frank freut sich schon mega, weil wir gleich Roxette in der SR1 Morning Show haben mit How Do You Do.
0: Der läuft gleich nach Raven Lynae. Und ich glaube, How Do You Do wird nochmal extra groß angekündigt nachher, bevor es kommt, ja?
1: Ich glaube auch.
0: Geh mal nochmal rein zwischendurch, ja? Bis gleich.
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0: Guten Tag, wir krümeln uns zusammen raus und rein in den Dienstag mit der SR1 Morning Show. Hallo.
1: Guten Morgen, man freut sich doch auch immer mal am Wochenende, wenn man mal nichts von seinen Lieblingskolleginnen und Kollegen hört, oder?
0: Das kann ich so unterschreiben, gib's mir, ja?
1: Ja, jetzt gebe ich es dir, aber so richtig musst du nämlich an dich denken. Oh Mann, am Wochenende nämlich Hitster gespielt.
0: Ja, das ist das Spiel und mit den Karten, wo man dann rausfinden muss, was ist das für ein Song, von wem ist er und vor allem auch welches
1: wann,
0: Jahr.
1: Genau, wann kam der raus? Und dann kam Roxette und bei Roxette muss man einfach immer an Frank denken, du als großer Roxette-Fan. Ja, und das war der Moment, wo ich wusste, alles klar.
0: Und zwar bei diesem Song hier, ne?
1: Genau, bei dem.
0: How Do You Do.
1: Ja.
0: Ich habe gerade eben 93 getippt, lag natürlich komplett daneben, weil erst wann rausgekommen?
1: 92.
0: Das ist ärgerlich.
1: Für
0: ja.
1: dich halt dann.

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2: GDL will Streik bei der Saarbahn heute Mittag beenden. BKA zählt über 400 islamistische Gefährder in Deutschland. Und das Wetter im Saarland, komplett blauer Himmel, 28 bis 32 Grad. Es ist 7 Uhr. Die Fahrer der Saarbahn wollen ihren Streik heute um 13 Uhr beenden. Das teilte die Gewerkschaft Deutscher Lokomotivführer dem SR mit. Der insgesamt 8. Streik im laufenden Tarifkonflikt läuft seit vergangenem Donnerstag. Wie schon in den vergangenen Tagen wird der Schienenersatzverkehr mit Bussen nach Angaben der Saarbahn GmbH auch heute noch weitergehen. Wann genau die Züge wieder fahren, wird sich nach Unternehmensangaben erst heute Vormittag klären. Das Bundeskriminalamt stuft aktuell fast 500 Menschen in Deutschland als Gefährder ein. Wie ein BKA-Sprecher dem Redaktionsnetzwerk Deutschland bestätigte, sind 410 von ihnen Islamisten. Als Gefährder gelten Personen, denen die Sicherheitsbehörden schwere Straftaten zutrauen. Aus Berlin, Frank Eichmann.
3: Auch der mutmaßliche Attentäter beim Christopher Street Day am Samstag in Berlin war als Gefährder erfasst. Bei dem Anschlag starb eine Frau, 29 Menschen wurden verletzt. Für eine schärfere Kontrolle von Gefährdern hat Bundesinnenminister Alexander Dobrindt ein Sicherheitspaket vorgeschlagen. Damit es kommt, sind Gesetzesänderungen nötig. Junge erwachsene Gefährder sollen danach nicht mehr nach dem Jugendstrafrecht behandelt und auf Bewährung in Freiheit kommen, sagte CSU-Politiker Dobrindt am Abend in den ARD-Tagesthemen. Außerdem solle verstärkt auf elektronische Fußfesseln gesetzt werden und bundeseinheitlich eine Präventivhaft kommen. Ziel, so der Bundesinnenminister, Gefährder aus dem Verkehr zu ziehen.
2: Schon länger versucht die US-Regierung, das Wahlrecht zu ändern. Jetzt, wenige Monate vor den Parlamentswahlen, zieht sie deshalb vor den obersten Gerichtshof. Präsident Trump hatte schon im März bestimmt, dass die Behörden eine Liste der wahlberechtigten Bürger in jedem Bundesstaat erstellen. Briefwahlunterlagen sollten dann nur noch Personen bekommen, die auf dieser Liste stehen. 23 Bundesstaaten und der Hauptstadtbezirk Washington hatten dagegen geklagt. Sie argumentierten, nur sie und der Kongress hätten das Recht, die Wahlregeln festzulegen. Zwei Instanzen hatten ihnen schon Recht gegeben. Das saarländische Innenministerium will ausreisepflichtige Menschen, die aus Afghanistan stammen, abschieben, auch wenn es sich nicht um Gefährder oder Straftäter handelt. An dieser Entscheidung gibt es Kritik, so fordert der saarländische Flüchtlingsrat einen sofortigen Abschiebestopp. SR-Reporterin Denise Friemann.
4: Ob abgeschoben wird, prüft die Ausländerbehörde. Dabei würden auch persönliche, rechtliche und humanitäre Aspekte beachtet, so das Innenministerium. Der saarländische Flüchtlingsrat verurteilt die Entscheidung des Ministeriums. In Afghanistan gäbe es schwere Menschenrechtsverletzungen und Übergriffe durch Taliban-Vertreter, auch gegenüber Zivilisten. Das müsse auch Innenminister Joost von der SPD bewusst sein. Die saarländische Linke bezeichnet die Entscheidung des Innenministeriums als unmenschlich und unverantwortlich. Laut saarländischem Innenministerium sind bis Ende Juni 2 afghanische Staatsbürger abgeschoben worden. Im Jahr davor waren es 3.
2: Im Saarland ist der Crack-Konsum in den vergangenen Jahren immer mehr gestiegen. Der Bundesdrogenbeauftragte Streeck forderte daher gestern bei einem Besuch des Drogenhilfezentrums in Saarbrücken mehr Prävention. Im SR-Interview warnte er vor dem Konsum von Crack. Die Droge mache sehr schnell süchtig und könne das Verhalten der Drogenkranken stark verändern. Auch bundesweit sei der Konsum angestiegen. Der US-Konzern Johnson & Johnson hat den jahrelangen Rechtsstreit über ein Babypuder mit einem Vergleich beigelegt. Nach der Einigung vor einem Gericht in Florida wird das Unternehmen den 50.000 Klägern insgesamt 5,5 Milliarden Dollar zahlen. Sie hatten Johnson & Johnson vorgeworfen, dass seine Talcum-Produkte Eierstockkrebs verursachen. In dem Puder war Asbest nachgewiesen worden. Es wird seit 2020 in den USA nicht mehr verkauft. Das Pharmaunternehmen betont weiterhin, die Produkte seien sicher gewesen. Und das waren die Nachrichten mit Stefan Eising. 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
1: Ja, das wird sehr sommerlich heute. Die Sonne ist schon da und die gibt ordentlich Gas. Später bei bis zu 32 Grad. Es wird kaum eine Wolke unterwegs sein und es bleibt auch erstmal weiterhin trocken. Morgen am Mittwoch geht es dann hoch mit der Temperatur auf bis zu 37 Grad.
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6: Um 7:04, hier sind von euch gemeldet unter 0800 700 8000, das ist unsere Nummer dafür. Die neuesten Blitzer, A620 Saarlouis Richtung Saarbrücken, da steht Höhe Wattgassen einer. A623 Saarbrücken Richtung Friedrichsthal wird in Höhe Herrensohr geblitzt und in Ensdorf steht auf der Provinzialstraße noch einer. 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
1: Guten Morgen. Hello. Und wir servieren euch die beste Musik für das Saarland. Gleich Olivia Rodrigo mit Drop Dead.
6: Mit Sauce, ne?
1: Mit Soße.
6: Und mit With the MC, den gibt's jetzt schon. Mit sommerlichen Sounds und Show Me Love.
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0: Eine Gänsefamilie, die am Kreisel am Fahrbahnrand unterwegs ist. Aber wo ist das nochmal? Ist es A in Perl oder B in Neunkirchen?
1: Saarbrücken 211, schreibt uns eine WhatsApp oder ruft uns an und in 8 Minuten nach Empire of the Sun und den Red Hot Chili Peppers wird jemand hier bei uns in der S1 Morning Show mit so einem Sommerpaket in den Dienstag reinstarten.
0: Und jetzt starten wir rein mit den Red Hot Chili Peppers, Under the Bridge. Guten Morgen.
1: Guten Morgen.

0: Einen wunderschönen guten Morgen.
1: Hallo.
0: Willkommen im Dienstag. 32 Grad kriegen wir heute und ganz viel Sonnenschein.
1: Bei Kerstin Meyer aus Marfingen fehlt noch fast nämlich ein SR1 Sommerpaket mit Bluetooth-Box, mit dem Fächer, mit Kühltasche und Mini-Ventilator und SR1 Wasserball. Guten Morgen, willkommen Kerstin.
0: Guten Morgen.
2: Ja, guten Morgen, ihr zwei.
0: Du bist unterwegs zur Arbeit und fährst jeden Tag an der Gänsefamilie vorbei.
2: Genau.
1: Dann verrat uns doch mal, unsere SR1 Saarland-Frage war ja, ist die in Perl zu Hause oder ist die in Neunkirchen?
2: In Neunkirchen ist die zu Hause.
1: Jawohl.
0: Ja, richtig. Und zwar immer am Kreisel Plechestole, da in der Nähe soll wohl auch ein Weiher sein. Du hast uns ja schon gerade eben, als wir gesprochen haben, erzählt, eine Gans ist immer mit dabei, die passt so ein bisschen auf die anderen Gänse auf.
2: Genau, das ist nur die Chefgans.
0: Die Chefgans.
1: Die Chefgans, die guckt dann immer da, damit alles klar ist. Die lotst dann auch die anderen über die Straße, wenn die wahrscheinlich mal rüber müssen oder sowas.
0: Guckt, ne? Immer ganz krass.
1: Genau.
0: So, liebe Kerstin, wir schicken dir so ein SR1 Sommerpaket zu und wünschen dir eine schöne, gute, heiße Zeit.
2: Supi. Ja, danke schön. Das freut mich. Das kann ich gut gebrauchen.
1: Nächste SR1 Saarland-Frage morgen früh bei uns in der SR1 Morning Show.

0: In der SR1 Morning Show beginnt es immer jeden Tag aufs Neue. Guten Morgen.
1: Guten Morgen. Wir spielen euch die beste Musik fürs Saarland. Hertz, Purple Disco Machine und Wonderful Life. Guten Start in den Dienstag.
0: Hallo.

0: Wunderschönen guten Morgen. Gleich kommt Chaperone mit Good Luck Babe in der SR1 Morning Show.
1: Und jetzt haben wir 7:30.
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1: Und hier ist Stefan Eising.
3: Guten Morgen. Fast 500 Gefährder in Deutschland. Gut 400 von ihnen sind laut Bundeskriminalamt Islamisten. Als Gefährder gelten Menschen, denen größere Gewalttaten zugetraut werden, wie etwa der Anschlag auf den CSD in Berlin. Als Konsequenz aus der Tat will Bundesinnenminister Dobrindt das Jugendstrafrecht verschärfen und stärker auf elektronische Fußfesseln setzen. Kritik an Abschiebung von Afghanen. Die Linkspartei und der Saarländische Flüchtlingsrat haben die Entscheidung der Landesregierung kritisiert, künftig nicht mehr nur Gefährder nach Afghanistan abzuschieben. Linken-Chef Spaniol sagte, wer Menschen in die Hände der Taliban abschiebe, nehme ihre Gefährdung in Kauf. Saarbahnfahrer beenden Streik. Das ist nach Angaben der Gewerkschaft Deutsche Lokomotivführer für 13 Uhr geplant. Wann die Züge wieder fahren, soll heute Vormittag feststehen. Und mehr Suchtvorbeugung gefordert. Der Bundesdrogenbeauftragte Streeck bezog sich bei seinem Besuch in Saarbrücken vor allem auf den gestiegenen Crack-Konsum. Die Droge mache schnell süchtig. Zur besseren Erforschung wurde laut Streeck eine Initiative mit Frankreich gestartet. 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
0: 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Mit der Temperatur geht es heute ordentlich nach oben, aber erstmal starten wir mit 12 Grad in Fremmersdorf, 11 Grad in Waldmoor, später dann zum Nachmittag hin 32 Grad. Das ist heute der erste Tag der Hitzewelle. Morgen und auch am Donnerstag wird es noch richtig heiß mit bis zu 37 Grad.
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1: 7.32 Uhr, es ist, die neuesten Blitzer stehen. Auf der A620 Saarlouis Richtung Saarbrücken, Höhe Wattgassen. A623 Saarbrücken Richtung Friedrichsthal, da blitzt in Höhe Herrensohr. Und es steht in Ensdorf einer auf der Provinzialstraße. 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
1: Hello.
0: Guten Morgen.
1: Zum Aufstehen gibt's von uns immer serviert. Keinen Toast leider, der ist heute alle, aber die beste Musik für Saarland. Kein Problem.
0: Chaperone, die macht

Lass uns mal kurz um 7.36 Uhr zusammen auf die A1 Saarbrücken Richtung Trier gehen. In der Einfahrt Quierschied ist eine ungesicherte Unfallstelle. So, und jetzt kommt ihr sicher an mit der SR1 Morning Show im Radio.

0: wunderschönen guten Morgen.
1: Tag.
0: Um 7.39 Uhr schauen wir mal bei euch ins Auto hier in der SR1 Morning Show.
1: Ja, bei manchen sieht das Auto immer aus wie frisch gekauft und es ist schon irgendwie 20 Jahre alt. Und dann gibt es die müssen dann aus dem Kofferraum erstmal die Bohrmaschine wegmachen. Dann ist da noch die Klimaanlage, die zur Seite geräumt werden muss, um überhaupt mal so einen Einkaufskorb reinzukriegen.
0: Wie ist denn das bei euch? Saarbrücken 2131 schreibt uns gerne. Alexander aus Vlieskastel, der scheint gern Sachen zu bestellen.
2: Teppichmesser und Arbeitshandschuhe habe ich im Kofferraum. Wenn man irgendwie Teppichmesser braucht, für ein Paket zu öffnen.
1: Ja, braucht man halt öfters auch mal, ne?
0: Kann
1: man ein Teppichmesser, warum nicht? Kerstin aus Püttlingen, die fährt nie ohne Müllbeutel dabei rum.
3: Hat mit dem Hobby meiner Tochter zu tun, die reiten geht. Und wenn ich die vom Reiterhof abhole, packe ich das Kind gerne einfach mal in einen Müllbeutel. Weil da halt ganz furchtbar viel Pferdemist und Pferdehaar und sonst irgendwas an den Schuhen hängt oder auch an der Hose.
0: Das klingt so falsch. Liebe Kerstin, wir glauben, du machst...
1: Wir hoffen es.
0: Wir hoffen, dass der Müllbeutel nur unten um die Füße rumkommt.
1: Ja, genau. Und nicht irgendwie um Gottes Willen. Ansonsten alles andere ist gefährlich. Ja, deswegen also Müllbeutel bei Kindern immer nur um die Füße, wenn sie dreckig sind.

0: Mit Shakira wackeln wir uns raus aus dem Bett heute Morgen in diesen Dienstag. Moin.
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2: Boah, keine einzige Wolke haben wir am Himmel. Und da wird heute auch sehr wahrscheinlich nichts mit dazukommen. Die Sonne hat freie Fahrt, bis zu 32 Grad kriegen wir. Und es geht mit der Temperatur noch weiter nach oben. Tim Steger aus dem SR1-Wetterteam.
3: Mittwoch, Donnerstag, Höhepunkt mit bis zu 37 Grad. Sehr heiß, sonnig. Am Donnerstag kann es dann nachmittags auch einzelne Hitzegewitter geben, bevor es am Freitag wieder etwas weniger heiß wird, aber mit 33 Grad auch noch schweißtreibend. Das Ganze wird auch am Wochenende über 30 Grad bleiben. Da ist aber der Hitzepeak schon hinter uns. Es bleibt aber hochsommerlich heiß. Da kann man also auch durchaus mal überlegen, ob man vielleicht ins Freibad geht.
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0: vom Frühstückstisch gehen wir jetzt mal rüber an die Bar.
1: Zu Shabusi. Oder Double Shot of Whiskey. Ich glaube, es hackt. 9 Minuten vor 8. Hallo.
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1: Shabusi ist in der Bar, er hätte gerne einen Kakao.
0: Oh ja,
1: kein Kakao, sondern einen Kakao, hat er gesagt.
0: Und vielleicht noch einen Kaffee?
1: Einen Kaffee auch noch, ja. Einmal Kakao und Kaffee für den Shabusi.

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2: Dobrindt will härter gegen Gefährder vorgehen. Absatz und Gewinn bei Mercedes-Benz brechen ein. Und das Wetter im Saarland, komplett blauer Himmel, heute 28 bis 32 Grad. Es ist 8 Uhr. Nach dem Anschlag auf den Christopher Street Day in Berlin will Bundesinnenminister Dobrindt härter gegen Gefährder vorgehen. Sie sollen in Zukunft nicht mehr nach dem Jugendstrafrecht behandelt werden und auch nicht auf Bewährung freikommen. Außerdem spricht sich der CSU-Politiker für einen verstärkten Einsatz elektronischer Fußfesseln sowie für einheitliche Regeln für eine Präventivhaft aus. Als Gefährder gelten Personen, denen die Sicherheitsbehörden schwere Straftaten zutrauen. Das Bundeskriminalamt stuft aktuell fast 500 Menschen als Gefährder ein. Die meisten von ihnen sind Islamisten. Die Fahrer der Saarbahn wollen ihren Streik heute um 13 Uhr beenden. Das hat die Lokführergewerkschaft GDL dem SR mitgeteilt. Der insgesamt 8. Streik im laufenden Tarifkonflikt läuft seit vergangenem Donnerstag. SR-Reporter Peter Sauer.
3: Ob und ab wann die Saarbahnzüge wieder fahren werden, wird sich laut Saarbahn-Geschäftsführung erst im Laufe des Vormittags entscheiden. Denn den Bahnbetrieb wieder hochzufahren, benötige eine gewisse Vorlaufzeit. So müssten die Bahnen beispielsweise erst wieder aus den Depots in Lebach und Brebach geholt werden und genaue Pläne geschrieben werden. Wie an den vergangenen Streiktagen auch, wird der Schienenersatzverkehr mit Bussen nach Unternehmensangaben auch den gesamten Dienstag über noch fahren. Für Mittwoch rechnet die Saarbahn GmbH dann wieder mit einem normalen Regelverkehr der Züge.
2: Die Linke Saar und der Saarländische Flüchtlingsrat haben die Entscheidung der Landesregierung kritisiert, künftig nicht mehr nur Gefährder nach Afghanistan abzuschieben. Linken-Chef Spaniol sagte, Afghanistan werde von einem islamistischen Terrorregime beherrscht. Wer Menschen in die Hände der Taliban abschiebe, nehme ihre Gefährdung oder ihren Tod in Kauf. Der Flüchtlingsrat fordert einen Abschiebestopp. Laut saarländischem Innenministerium prüft die Ausländerbehörde, ob abgeschoben wird. Dabei würden auch persönliche, rechtliche und humanitäre Aspekte betrachtet. Mercedes-Benz hat im zweiten Quartal dieses Jahres deutlich weniger Autos verkauft. Der Gewinn brach nach Konzernangaben, verglichen mit April bis Juni vergangenen Jahres, um 26% ein. Weltweit wurden knapp 420.000 Autos weniger verkauft. Zwar steigerte Mercedes-Benz seine Verkaufszahlen in Europa und den USA, das konnte den Einbruch von 30% in China aber nicht ausgleichen. Den weltweiten Absatz von E-Autos konnte der Konzern im genannten Zeitraum um 51% steigern. Die USA haben mit der angekündigten Überprüfung ihrer Truppen in Europa begonnen. Ziel ist nach Angaben des Pentagons, dass die europäischen NATO-Staaten zukünftig mehr Verantwortung für ihre eigene Verteidigung übernehmen. Im Mai hatte das Pentagon bereits den Abzug von 5000 US-Soldaten aus Deutschland angekündigt. Standorte in unserer Region sollen nicht betroffen sein. Aus Washington berichtet Nina Barth.
4: Dass die USA ihre Truppenpräsenz in Europa überprüfen, kommt nicht überraschend. Verteidigungsminister Pete Hegseth hatte das vor gut 5 Wochen beim Treffen der NATO-Verteidigungsminister in Brüssel angekündigt. Die Überprüfung solle bis zu 6 Monate dauern, erklärte Hegseth. Die US-Regierung fordert von den europäischen NATO-Staaten, künftig die Hauptverantwortung für ihre konventionelle Verteidigung zu übernehmen. Beim NATO-Gipfel im vergangenen Jahr haben die Verbündeten US-Präsident Donald Trump zugesagt, spätestens ab 2035 jährlich 5% ihres Bruttoinlandsproduktes in Verteidigung und Sicherheit zu investieren. Bisher lag das Ziel bei 2%.
2: Heute Abend beginnt die diesjährige Runde des Kreispokals im saarländischen Fußball. Um 19 Uhr öffnen die DJK Neuweiler und der SV Güdingen den Wettbewerb für den Kreis Südsaar. Im Kreispokal spielen Teams von der Kreisliga bis zur Landesliga um die Qualifikation für die landesweiten Spiele des Saarlandpokals. Und das waren die Nachrichten mit Stefan Eising. 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
1: 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Das da ist eine Hitzewelle, die wird uns morgen und auch am Donnerstag mit bis zu 37 Grad noch ordentlich fordern. Aber das ist auch schon der Höhepunkt. Heute gibt es viel Sonnenschein und bis zu 32 Grad.
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6: 8:04 haben wir. Vorsicht A1, Saarbrücken Richtung Trier, eine ungesicherte Unfallstelle in der Einfahrt Quierschied. Dann die neuesten Blitzer. A620, Saarlouis Richtung Saarbrücken, Höhe Güdingen. Zwischen Dürmingen und Eppelborn ist einer und zwischen Miedelsheim und Gersheim noch einer. 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
1: So, guten Morgen. Hallo. Wer jetzt noch so ein paar müde Augen hat vom Grillabend gestern Abend, zum Beispiel mit den Freunden, der wird jetzt so richtig wach gebeatet von David Guetta.
6: Kommt gut rein in euren Dienstag. Guten Morgen.
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0: So, 8:08, schnell mal auf die A1, Trier Richtung Saarbrücken. Zwischen Nonnweiler-Primstal und Tholey-Hasborn ist ein Wildunfall passiert. Da liegt jetzt ein totes Tier auf der Straße.
1: Und jetzt einen Hammer-Song von Teddy Swims, der aktuelle Hit Mr. Know-It-All. Für euren Start in diesen Dienstagmorgen mit der SR1 Morning Show. Guten
0: Hallo.
1: Morgen.
0: Hallo.

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0: Koguks.
1: Einen wunderschönen guten Morgen am Dienstag.
2: Der Zwischenruf mit Christoph Kohl von der katholischen Kirche.
3: Unter Motorradfahrern ist es üblich, dass sie einander kurz grüßen, wenn sie sich begegnen. Sie heben die Finger oder die Hand kurz an. Das signalisiert: Ich habe dich wahrgenommen. Schön, dass uns die Motorradleidenschaft verbindet. Ich wünsche dir gute Fahrt. Und wenn ich am Rheinufer jogge, dann passiert es manchmal, dass ein entgegenkommender Jogger kurz hersieht und wir einander mit einem Kopfnicken grüßen. So wird eine kleine Brücke von Mensch zu Mensch geschlagen. Darüber freue ich mich jedes Mal. Denn ein solcher Gruß ist ein wichtiges Zeichen. Es gibt dem anderen zu verstehen: Ich habe dich gesehen und du bist mir nicht gleichgültig. Wir haben etwas gemeinsam, ein Hobby, den Beruf oder ein bestimmtes Interesse. Ich freue mich darüber, dass uns etwas verbindet. Ein solcher Gruß drückt aus, dass ich diesen Mitmenschen wertschätze und dass ich es mit ihm gut meine. Und das strahlt aus. Das stärkt das Zusammengehörigkeitsgefühl. Warum also nicht zum Beispiel beim Aussteigen aus dem Bus den Fahrer kurz grüßen und ihm danken? Ein Gruß mit einem lieben Wort an die Kassiererin im Supermarkt, die ja auch für mich arbeitet. Dieser Gruß kann wie ein kleines Licht in ihrer Routinearbeit sein, weil sie dadurch spüren kann, dass ich sie wahrnehme und würdige. Und schon freut sie sich auf ein Wiedersehen. Im Alltag fördert jeder Gruß das Miteinander in unserer Gesellschaft, im Kleinen aber wirksam. In Bayern und Süddeutschland grüßt man sich übrigens traditionell mit Grüß Gott, was bedeutet: Gott grüße dich, Gott segne dich. Wenn ein solcher Wunsch bei einem Gruß mitschwingt, umso schöner.
2: Das war der Zwischenruf der katholischen Kirche.

0: Wenn Tears von Sabrina Carpenter anfängt, klingt das immer so ein bisschen so, als ob so eine Fee um die Ecke kommt mit dem Zauberstab. Mhm. So, guck mal.
1: Kling.
0: Ja.
1: Kling, sie macht uns unser Schloss.
0: Unser Schloss?
1: Ja, sie macht ein schönes Schloss. Eine Fee kann doch zaubern, oder nicht?
0: Mir reicht so ein SR1-Sendestudio und vielleicht noch ein Pool wäre geil. Aber den haben wir am Freitag auch. SR1-Freibad-Tour, ne? In St. Bendel.
1: Das wird geil, kommt da alle vorbei.
0: Vielleicht kommt Sabrina Carpenter auch, wer weiß.

0: Hamburgs. Schönen Dienstag.
1: Gleich mit Taylor Swift, der noch viel, viel schöner. Hier bei uns in der S1 Morning Show gleich Opelite.
0: 8:30 haben wir.
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0: Und da ist Stefan Eising.
3: Guten Morgen. Dobrindt will Strafrecht verschärfen. Der Bundesinnenminister will damit stärker gegen Gefährder vorgehen. Geplant sind ein härteres Jugendstrafrecht, der verstärkte Einsatz elektronischer Fußfesseln und bundesweit einheitliche Regeln für vorsorgliche Haft. Saarbahnstreik endet. Die Fahrer wollen ihren Ausstand nach Angaben der Gewerkschaft GDL um 13 Uhr abschließen. Bis die Saarbahnen wieder regulär unterwegs sind, fahren Busse im Schienenersatzverkehr. Gewinneinbruch bei Mercedes. Laut dem Konzern lag das Minus im zweiten Quartal bei 26%. Von April bis Ende Juni wurden demnach gut 400.000 Autos weniger verkauft als im selben Zeitraum des Vorjahres. Grund dafür ist das deutlich zurückgegangene China-Geschäft. Und USA prüfen Truppenstärke in Europa. Wie von Washington angekündigt, soll die Untersuchung die europäischen NATO-Staaten dazu bewegen, mehr in ihre eigene Verteidigung zu investieren. Sicher ist, dass das Pentagon 5.000 US-Soldaten aus Deutschland abziehen will, allerdings nicht aus Rheinland-Pfalz. 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
1: Morgen 37 Grad, auch am Donnerstag 37 Grad. Also Hitzewelle ahoi, heute ist der erste Tag mit viel Sonnenschein und bis zu 32 Grad.
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0: 8:31 haben wir und Blitzer. In Merzig auf der Josefstraße, auf der A620 Saarlouis Richtung Saarbrücken Höhe Güdingen und zwischen Dürmingen und Eppelborn. 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
0: Guten Tag und Frau Swift ist auch mit am Start.
1: Ja, die frühstückt noch ganz schnell, stopft sich noch so schnell restliches Toast in den Mund, weil es geht nämlich gleich los. Jetzt.

0: Hallo.
1: Hallo, guten Morgen.
0: Die SR1 Morning Show ist das, was ihr da gerade hört.
1: Ja, und macht euch schon mal bereit, denn wenn ihr aus dem Urlaub zurückkommt,
0: oh Gott,
1: ist bald wieder dieses gute Gespräch da.
0: Ja.
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3: Wenn Freunde von ihrem Sommerurlaub berichten und du die Wahrheit wissen willst, beachte drei Regeln. Erstens, teile alle Zahlen durch drei oder nimm sie mal drei.
4: Wir haben ja allein für die Hinreise mit drei Staus insgesamt 9 Stunden gebraucht, aber dann 90 Quadratmeter Wohnung und nur 100 Meter zum Strand.
3: Heißt übersetzt, ein Stau, 3 Stunden Autofahrt, 30 Quadratmeter Wohnung und 300 Meter zum Strand. Zweitens, das Wetter. Wer nach dem Urlaub sagt,
5: ja, mehr weiß denn nie, wie es kommt, aber wir hatten auch oft Sonnenschein.
3: Der meint, es hat jeden Tag geregnet. Und Regel 3 der Urlaubsübertreibung: Im Zweifelsfall hat sich die Hobby-Influencerin den einzig freien Zipfel am überfüllten Strand gesucht. Selfie, Hashtag Love My Life, Hashtag Nature Lover, Hashtag Alone at the Beach.
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0: Guten Morgen.
1: Hallo.
0: Ins ganze Saarland. Woran merkt man eigentlich, dass man mal wieder das Auto aufräumen müsste? Ne?
1: Also wenn man den Kofferraum aufmacht und es kommt einem alles entgegengequollen.
0: Ja, das auch. Was liegt denn bei euch im Auto so rum? Saarbrücken 2131.
1: Ja, Madeleine ist so ein Typ von auf alles vorbereitet.
2: Sonnencreme meistens, Cappies oder Spielzeuge von den Kindern, die übrig bleiben. Bücher haben wir viel im Auto, weil die immer unterwegs lesen.
0: Voll gut. Sonnencreme immer im Auto. Quint aus Saarbrücken, der ist auch immer gerne vorbereitet.
3: Bei mir ist auch immer ein USB-Kabel in der Mittelkonsole, gleich neben den Kaugummis, um mein Handy zu laden, weil das vergesse ich zu Hause gerne.
1: Ich habe immer mehrere Ladekabel mit dabei. Man weiß ja nie, wo man landet. Ne? Ich habe ein USB-A auf USB-C, dann ein USB-C auf USB-C, dann habe ich eins für die Watch. Tja, guckst du mal.
0: Wow, ich weiß gar nicht, was ich dazu sagen soll.
1: Was fliegt bei dir so alles rum?
0: Gar nichts mehr. Ich habe mein Leben jetzt ab sofort im Griff. Nachdem in meinem Polo damals so viel Steine drin waren, Dekosteine,
1: ja,
0: und Inline-Skates und nur so Zeugs, habe ich jetzt nichts drin, was nervt, nur so die Standardsachen halt, ne? Decke, Regenschirm.
1: Hat ihr Leben im Griff, ja.
0: Mhm.

0: Wunderschönen guten
1: Hallo.
0: Morgen. Johannes Oerding mit Anfassen bei uns in der SR1 Morning Show. Wir haben noch so viele Songs heute den ganzen Tag.
1: Gleich nach 9 kommt Harry Styles.
0: Oh ja, wir freuen uns gleich auch noch auf Aura Dion.
1: Und Alle Farben bringt uns ein paar Beats ins Radio mit Flowers.
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1: Ja, heute Morgen Carina, die uns gerade eben an Saarbrücken 2 ins 3 geschrieben hat, denn wir wollten wissen, was habt ihr eigentlich so im Auto immer rumfliegen? Und ja. Carina hat uns geschrieben, also erstens Pampers für mein Enkelchen. Mhm. Zweitens Klopapier für die Oma, in Klammern ich, da beide sich nur wohlfühlen, wenn de Bob es sauber ist.
0: Carina, alles gut, ja?
1: Ich verstehe es nicht ganz, aber vielleicht ist es auch besser so. Vielleicht sollen wir das gar nicht ganz verstehen.
0: Man weiß ja nie so bei öffentlichen Toiletten, wo man landet, ehrlich gesagt. Wie die ausgestattet sind, an Raststätten muss ja irgendwie ein Bausparvertrag auflösen, um da mal kurz hinzugehen.
1: Ihr landet definitiv in der SR1 Morning Show. Wir hören uns morgen früh wieder, ab 5.
0: So,
1: mit sauberem Bobbes.

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1: Mit Stefan Eising.
2: Waldbrandgebiete in Frankreich stehen vor neuer Hitzewelle. Zelensky bei Trump im Weißen Haus und das Wetter im Saarland. Komplett blauer Himmel, 28 bis 32 Grad. Es ist 9 Uhr. Den Waldbrandregionen in Frankreich und Spanien steht offenbar eine neue Hitzewelle bevor. Bis zu 40 Grad sind vorhergesagt. Nach langer Trockenheit könnte sich die Lage dadurch weiter verschärfen. Frankreichs Präsident Macron sagte, die kommenden Wochen würden hart. Das Land erlebe gerade die heftigsten Waldbrände seit Ende des Zweiten Weltkriegs. Verena Fücker für SR Info.
3: Laut Macron wurde ein Brand im Südwesten des Landes eingedämmt, der weitaus größere Brand in der Nähe von Bordeaux wütete aber weiter. Auch die deutsche Bundeswehr beteiligt sich mit 2 Transporthubschraubern an den Löscharbeiten. In Spanien hat sich die Situation rund um die Hauptstadt Madrid laut Regionalregierung zwar leicht verbessert, das dortige Feuer wütete aber weiterhin. Der spanische Wetterdienst wies darauf hin, dass wegen der neuen Hitzewelle die Gefahr neuer Großfeuer im ganzen Land steige. Auch in Portugal sind nun mehrere Waldbrände ausgebrochen. Die EU warnt, dass die Einsatzkapazitäten bald ausgeschöpft sind.
2: Das Bundeskriminalamt stuft aktuell fast 500 Menschen in Deutschland als Gefährder ein. Das sind Personen, denen die Sicherheitsbehörden schwere Straftaten zutrauen. Wie ein BKA-Sprecher dem Redaktionsnetzwerk Deutschland bestätigte, sind 410 der registrierten Gefährder Islamisten. Dazu kommen 65 im Bereich Rechtsextremismus und 17 im Linksextremismus. Auch der mutmaßliche Attentäter beim CSD in Berlin galt als islamistischer Gefährder. Um solche Personen besser zu kontrollieren, will Bundesinnenminister Dobrindt zukünftig härter durchgreifen. Er plant, das Jugendstrafrecht zu verschärfen, häufiger elektronische Fußfesseln einzusetzen und die Regeln für vorsorgliche Haft zu vereinheitlichen. Die Fahrer der Saarbahn wollen ihren Streik heute um 13 Uhr beenden. Das teilte die Lokführergewerkschaft GDL dem SR mit. Der insgesamt 8. Streik im laufenden Tarifkonflikt läuft schon seit vergangenen Donnerstag. Wie schon in den vergangenen Tagen wird der Schienenersatzverkehr mit Bussen nach Angaben der Saarbahn GmbH auch heute noch weitergehen. Wann genau die Züge wieder fahren, wird sich nach Unternehmensangaben erst heute Vormittag klären. Der Leiter der gerichtlichen Psychiatrie an der Uniklinik des Saarlandes, Retz, fordert mehr Investitionen in präventive Maßnahmen für psychisch erkrankte Patienten. So könnten auch schwere Straftaten vermieden werden. Eine Unterbringung in der Forensik sei oft nicht der beste Weg. SR-Reporter Patrick Wirmer.
4: Seit Jahren steigt die Zahl der Patienten in der Merziger Forensik. Die Einrichtung komme mittlerweile an ihre Grenzen, sagt Wolfgang Retz, Leiter der forensischen Psychiatrie und Psychotherapie am Uniklinikum Homburg. Es herrsche Platzmangel, es bestehe Gefahr, dass dadurch auch die Behandlungsqualität leide. Retz fordert daher mehr Investitionen in die Prävention, dazu zählten auch geeignete Therapien. Zu oft reichten die allgemeinpsychiatrischen Angebote nicht aus, um Betroffene langfristig zu stabilisieren. Retz verweist auf Bayern. Dort gibt es mit den Präventionsambulanzen niedrigschwellige und anonyme Angebote für Betroffene, um schweren Straftaten vorzubeugen.
2: In die Merziger Forensik werden schuldunfähige Straftäter behandelt. Sie werden dort bis zu ihrer Heilung untergebracht. Der ukrainische Präsident Zelensky ist in den USA eingetroffen. Dort will er sich mit Präsident Trump treffen. Gesprächsthema ist die aktuelle Lage im russischen Angriffskrieg gegen die Ukraine. Zelensky teilte mit, oberste Priorität hätten die Raketenabwehr und die strategische Kooperation mit den USA. Die Ukraine benötigt nach eigenen Angaben dringend mehr Unterstützung bei der Flugabwehr. Mehr als 30 US-Technologiefirmen haben eine Sicherheitsallianz für künstliche Intelligenz gegründet. Anlass ist ein Sicherheitstest des Softwareunternehmens OpenAI, bei dem ein KI-Modell sich selbstständig gemacht und einen Hackerangriff gestartet hatte. Zu dem neuen Bündnis gehören Konzerne wie IBM, Nvidia, Microsoft und Palantir. Gemeinsam wollen sie einen allgemein verfügbaren Sicherheitsbaukasten für KI-Agenten entwickeln. KI-Agenten sind autonome Softwaresysteme, die eigenständig Entscheidungen treffen, handeln und aus Erfahrungen lernen. Und das waren die Nachrichten mit Stefan Eising. 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
1: 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Heute sonnig und trocken, dazu bis 32 Grad und morgen wird es sehr heiß. Bis 37 Grad bei strahlend blauem Himmel.
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1: Da hat uns die Miriam gerade gewhatsappt. A1 Trier Richtung Saarbrücken. Da ist in Höhe Tholeit die Autobahn komplett gesperrt. Es hat einen Unfall gegeben. Es ist auch ein Rettungshubschrauber im Einsatz. Also das wird wahrscheinlich noch eine Weile dauern. Und wir haben Blitzer in Merzig in der Josefstraße. Auf der A620 Saarlouis Richtung Saarbrücken in Höhe Güdingen und zwischen Dömingen und Eppelborn. 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
1: Mit Verena Sierra, hi. Früher war das ja echt so ein Ritual, ne? Da ist man mit der Oma zum Sommerschlussverkauf, der war immer an einem ganz bestimmten Tag ist der gestartet, ist man dann in die Stadt gefahren, hat dann beim PK und im C&A ordentlich geshoppt und später gab es dann noch eine Junior-Tüte bei McDonald's. Das waren noch Zeiten. Heute gibt's auch noch einen Sommerschlussverkauf, aber die Frage ist, sind da wirklich noch Schnäppchen zu machen oder ist das alles nur Augenwischerei? Wir checken das in 3 Songs.
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0: All That She Wants ist ein neuer Bikini für den Sommer und was wäre da besser geeignet als der Sommerschlussverkauf, um so ein Schnäppchen da noch zu landen. Früher war das ja so, da ist der Sommerschlussverkauf an einem bestimmten Tag gestartet und dann sind alle in die Stadt. Ne? Der frühe Vogel fängt das Schnäppchen. Im Moment ist auch wieder alles voll mit Rabatt und Sale-Schildern, aber heißt das, es ist Sommerschlussverkauf? Wir fragen Maurice Mommer aus der ARD Verbraucherredaktion, was bedeutet denn Sommerschlussverkauf halt überhaupt noch?
1: Vor allem, dass er freiwillig ist. Seit 2004 gibt es ja keinen gesetzlich festgelegten Sommerschlussverkauf mehr. Händler entscheiden also selbst, ob sie mitmachen, wann sie starten und was sie reduzieren. Es gibt also keinen bundesweiten Stichtag und auch kein vorgeschriebenes Sortiment. Für den Handel funktioniert dieser gemeinsame Termin aber trotzdem. Er bringt nämlich Aufmerksamkeit und auch Kundschaft. Für uns heißt das aber auch, nicht von einem künstlichen Countdown unter Druck setzen lassen. Im nächsten Geschäft kann so eine Aktion nämlich schon wieder ganz anders aussehen.
0: Okay, aber wo kann ich denn da noch richtige Schnäppchen machen und wann?
1: Die besten Chancen gibt es typischerweise bei Saisonware, also Sommerkleidung, bei Schuhen und Sportartikeln. Erst war es ja vielerorts zu kühl vielleicht im Mode, dann viel zu heiß für den Einkaufsbummel. Dazu kommt, dass das Geld halt bei vielen fürs Shoppen einfach gerade nicht so locker sitzt, deshalb ist auch noch Ware übrig. Wer eine bestimmte Größe, Farbe oder ein bestimmtes Modell sucht, sollte eher früh schauen, dann ist die Auswahl einfach größer. Wer flexibel ist, kann warten, später sinken die Preise möglicherweise nochmal, dann kann das passende Stück aber schon weg sein. Also vorher überlegen, ist mir die Auswahl wichtiger oder der niedrige Preis.
0: Okay, wir lassen uns nicht verführen, sondern behalten einen kühlen Kopf, auch im Sommerschlussverkauf. Schnäppchen machen ist möglich, aber es ist jetzt nicht mehr an einen bestimmten Tag gebunden.
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Das ist der Motto-Song für die nächsten 2 Tage. The heat is on. Im wahrsten Sinne des Wortes. Heute noch bis 32 Grad. Geht noch voll. Dann morgen und übermorgen so 37, 38 Grad. Aber es sind nur 2 Tage. Danach wieder normalere Temperaturen. Also so normaler Sommer. Ne? So um die 30 Grad. SR1 ist hier. Einen schönen Dienstag mit Lola Young und Messi.

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1: Um 9:30 mit Stefan Heisinger.
2: Guten Morgen. Neue Hitzewelle erwartet. Die Feuerwehren in Frankreich und Spanien befürchten, dass sich durch Temperaturen von bis zu 40 Grad und Trockenheit die Waldbrandlage weiter verschärfen könnte. Ein Großfeuer nähert sich gerade der französischen Großstadt Bordeaux. Fast 500 Gefährder in Deutschland. Gut 400 von ihnen sind laut Bundeskriminalamt Islamisten. Gefährdern werden größere Gewalttaten zugetraut, wie der Anschlag auf den Berliner CSD. Als Konsequenz aus dieser Tat will Bundesinnenminister Dobrindt das Jugendstrafrecht verschärfen und auch stärker auf elektronische Fußfesseln setzen. Saarbahnstreik endet. Die Fahrer wollen ihren Ausstand nach Angaben der Gewerkschaft GDL um 13 Uhr abschließen. Bis die Saarbahnen wieder regulär unterwegs sind, fahren Busse im Schienenersatzverkehr. Und mehr Prävention für psychisch Erkrankte. Das fordert der Leiter der gerichtlichen Psychiatrie an der Uniklinik Homburg, Retz. Er argumentiert, dass mit mehr Geld für Vorsorgemaßnahmen schwere Straftaten vermieden und Forensikeinrichtungen entlastet würden. Der Experte verwies auf Bayern. Dort gäbe es für psychisch Erkrankte zum Beispiel Präventionsambulanzen. 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
1: Heute haben wir Temperaturen bis 32 Grad. Das ist noch in Ordnung. Sonnig und trocken ist es dazu. Morgen wird es sehr heiß. Bis 37 Grad. Da steigt auch erheblich die Waldbrandgefahr im Saarland. Und auch der Donnerstag wird wieder sehr heiß.
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1: Da haben wir im Moment Blitzer in Merzig in der Josefstraße, auf der A620 Saarlouis Richtung Saarbrücken in Höhe Güdingen und am Ortsausgang von Dirmingen in Richtung Eppelborn. Wir haben auch noch mehr Blitzer, die findet ihr bei SR1 zum Nachlesen oder Nachhören in der ARD Sounds App.
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1: Mit Verena Sierra um Musik von Bebe Rexha, New Religion, Mega-Hit im Moment. Und Nico Santos, Ray of Light. Einen schönen Dienstag.
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0: Es gibt ja so Autos, in die steigt man ein und fragt sich, ach du liebe Güte, ist das ein Neuwagen? Weil die so blitzsauber sind und auch noch so gut riechen. Und dann gibt es Autos, da muss man erstmal, bevor man einsteigen kann, den Beifahrersitz und den Fußraum freiräumen. Das dauert dann gerne mal 5 Minuten. Wie ist es denn bei Kerstin Osterbrücken? Ist Ihr Auto Team Sauber oder Team Saustall?
1: Mein Auto ist eher Saustall. Also am Anfang ist man immer noch ein bisschen ordentlicher und irgendwann fährt man eine längere Strecke, dann hat man was zu essen drin, dann hat man irgendwelche Getränke oder die Kinder haben die dabei und dann bleibt es liegen und ja, und dann steigert sich das langsam aber sicher. Irgendwann wird wieder alles ausgekruscht und alles sauber gemacht, aber es hält nicht so lange.
0: Ich finde auch, wenn man es einmal zugelassen hat, dass es zumüllt, dann war's das. Danach hält der saubere Zustand nie mehr lange an. Wie macht ihr das? Wie haltet ihr euer Auto sauber? Lasst es mich doch bitte wissen. Schickt eine WhatsApp an die 2131 in Saarbrücken mit euren besten Tipps, wie man das schafft, dass das Auto einfach sauber bleibt. Oder sagt ihr, mir doch egal, ich lasse mein Auto vermüllen. Und wenn ja, wie weit geht ihr? Muss immer nur noch Platz auf dem Fahrersitz sein oder wollt ihr auch noch jemand mitnehmen können? Schickt eure Geschichte zu eurem Saustall oder Sauberauto an die 2131 in Saarbrücken. 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

0: Mark Anthony, gleich hier auf Wasser 1 mit I Need to Know, so ein bisschen lateinamerikanische Rhythmen. Alex Warren mit Ordinary. Und er hier, der macht gute Laune, Chris the Sarandi. Good Old Days, seine neue Single, gleich für euch hier auf Wasser 1.
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SR1 ist hier und wir haben einen neuen Blitzer von euch reingemeldet bekommen. In Merzig, in der Josefstraße steht der. Eine gute Fahrt, jetzt mit Mark Anthony, I Need to Know auf SR1.

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1: Mit Stefan Eising.
2: Islamismus-Experte fordert nach Anschlag auf CSD mehr Prävention. Sperrungen auf der Bahnstrecke nach Kaiserslautern und das Wetter im Saarland. Komplett blauer Himmel bis 32 Grad. Es ist 10 Uhr. Der Psychologe und Islamismus-Experte Ahmad Mansur fordert mehr Schutz vor Radikalisierung. Anlass ist der mutmaßlich islamistische Anschlag auf den CSD in Berlin. Mansur sagte im ARD-Morgenmagazin, bei früheren islamistischen Angriffen habe man es mit Einzeltätern zu tun gehabt, die sich unbemerkt von anderen online radikalisiert haben, anders als im Fall des CSD.
3: Hier haben wir jemanden, der sichtbar radikal war. Und deshalb müssen wir auch von Versagen sprechen. Gefährder. Eingestufter Gefährder dürfen kein Auto mieten und dürfen nicht frei sich bewegen. Deshalb glaube ich, in diesem Fall war das absolut zu verhindern. Im Nachhinein sind wir alle schlau, aber das müssen wir aufarbeiten.
2: Der vorgestern Abend erschossene mutmaßliche Attentäter von Berlin hatte das Tatfahrzeug gemietet. Mansur sagte außerdem, bevor es zu einer solchen Tat komme, müsse man deutlich mehr Energie in die Präventionsarbeit stecken.
3: Alles, was das Grundgesetz ermöglicht, müssen wir versuchen. Aber Repressionen alleine werden nicht helfen. Wir brauchen Präventionsarbeit. Wir müssen schneller sein als die Islamisten und um jede Seele dieser jungen Menschen kämpfen, bevor sie sich radikalisieren.
2: Die von Bundesinnenminister Dobrindt geforderte Präventivhaft lehnt der Islamismus-Experte Mansur ab. Den Waldbrandregionen in Frankreich und Spanien steht offenbar eine neue Hitzewelle mit bis zu 40 Grad bevor. Nach langer Trockenheit könnte sich die Lage dadurch weiter verschärfen. Frankreichs Präsident Macron sagte, das Land erlebe gerade die heftigsten Waldbrände seit Ende des Zweiten Weltkriegs. Rund um die Stadt Bordeaux im Südwesten Frankreichs sind insgesamt 2500 Feuerwehrleute und 1500 Soldaten im Einsatz. In Spanien zeichnet sich eine leichte Entspannung der Lage ab. Die Behörden warnen jedoch vor verfrühter Entwarnung. Besonders betroffen sind weiter die Regionen westlich von Madrid. Mercedes-Benz hat im zweiten Quartal dieses Jahres deutlich weniger Autos verkauft. Der Gewinn brach nach Konzernangaben verglichen mit April bis Juni vergangenen Jahres um 26% ein. Weltweit wurden knapp 420.000 Autos weniger verkauft. Zwar steigerte Mercedes-Benz seine Verkaufszahlen in Europa und den USA, das konnte den Einbruch von 30% in China aber nicht ausgleichen. Die Bahnstrecke zwischen Saarbrücken und Kaiserslautern wird ab kommender Woche aufgrund von Bauarbeiten gesperrt. Das hat die Deutsche Bahn bekannt gegeben. Für SR Info Axel Wagner.
4: Ab dem 7. August wird auf der Bahnstrecke zwischen Saarbrücken und Kaiserslautern knapp 5 Wochen lang gearbeitet. Nach Angaben der Deutschen Bahn sind an verschiedenen Brücken Arbeiten notwendig. Teilweise sollen Gleise erneuert und Lärmschutzwände gebaut werden. Die S1 zwischen Homburg und Kaiserslautern wird komplett durch Busse ersetzt. Auch die Regionalbahnen 70 und 71 fallen zu unterschiedlichen Zeiten aus. Der Regionalexpress wird zwischen Saarbrücken und Homburg umgeleitet und kann deshalb nicht in St. Ingbert halten. Die Bahn empfiehlt Reisenden, mehr Zeit einzuplanen und sich vorab im Internet zu informieren. Die Bauarbeiten sind bis 9. September geplant.
2: Der Leiter der gerichtlichen Psychiatrie an der Uniklinik des Saarlandes, Retz, fordert mehr präventive Angebote für psychisch Erkrankte. Nach Angaben des Forensikers steigt die Zahl der Patienten in der Merziger Psychiatrie seit Jahren. Die Einrichtung komme an ihre Grenzen. Laut Retz besteht die Gefahr, dass dadurch auch die Behandlungsqualität leiden könnte. Es brauche daher mehr Investitionen in geeignete Maßnahmen wie etwa Therapien. Retz sagte dem SR, dass so auch schwere Straftaten vermieden werden könnten. Das Klinikum auf dem Winterberg in Saarbrücken bekommt eine neue Personaldirektorin. Ab August übernimmt Katja Kniffen das gesamte Personalmanagement des Krankenhauses. Zuvor war die 44-Jährige als Leiterin für rund 2700 zivile Beschäftigte bei der US Air Force verantwortlich. Und das waren die Nachrichten mit Stefan Eising. 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
1: Wetter. Sonnig und trocken heute und bis 32 Grad. Morgen sehr heiß, bis 37 Grad. Da steigt auch die Waldbrandgefahr im Saarland. Und genauso sieht es auch für Donnerstag aus. 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Geblitzt wird im Moment in Merzig in der Josefstraße. Auf der A620 Saarlouis Richtung Saarbrücken in Höhe Güdingen. Und am Ortsausgang von Dirmingen in Richtung Eppelborn. Eine gute Fahrt für euch.
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1: Mit Verena Sierra und gleich mit Musik von Shakira, Dai Dai. Das war ja der offizielle Song zur Fußball-WM und der ist richtig gut geworden, finde ich. Es gibt noch was Klassisches von den Hooters, All You Zombies. Und los geht's mit Ray Garvey, Somewhere Close to Heaven. Alles hier auf SR1.
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0: Shakira und Burner Boy mit Dai Dai hier bei SR1. Wie schaffen es manche Leute, ihr Auto wirklich immer auf dem Sauberkeitszustand eines Neuwagens zu halten? Dieser Frage gehen wir heute nach. Nicola aus Saarbrücken hat immer ein sauberes Auto, denn...
1: Das spiegelt einen selbst wider, ganz geradeaus. Ja, wenn Leute mit mir fahren, macht mir das eigentlich nichts aus. Wenn sie halt das Auto dreckig machen, dann bringen sie es einfach nochmal zum Waschmann und dann können sie es reinigen und fertig.
0: Das ist natürlich die einfachste Lösung, das Auto immer sauber machen lassen. Aber das geht natürlich auch ein bisschen ins Geld. Nun gut, es ist nicht nur die Optik, auch der Geruch ist beim Auto-Innenraum wichtig für Kara.
2: Hasse schmutzige Autos und stinkt vor allen Dingen, das hasse ich. Da gibt's dann Sprays.
0: Und es gibt übrigens auch noch einen Endgegner aller sauberen Autos. Fängt mit K an, hört mit Int auf. Ines aus Saarbrücken.
3: Wir versuchen immer, Team sauber zu sein, aber mit Kind ist das nicht immer möglich. Mit kleinem Kind gibt es dann immer so feste Ecken, wo das Kind halt ist, wo es dann halt auch mal, ja, ne, nicht ganz so ordentlich gekrümelt wird. Genau, wobei ich jetzt sagen muss, das geht noch, weil dafür ist er noch zu klein.
0: Ich fand ja auch statt Krümeln immer viel schöner, wie die Scheibe hinten neben dem Kindersitz aussieht. So verschmiert, dass man noch nicht mal genau sagen kann, welche Tageszeit draußen ist. Wobei ich sagen muss, wer Kinder hat und ein sauberes Auto, ist mir sowieso unheimlich.

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0: Besserwisser 1, ein Song, der garantiert gute Laune macht. Ray mit Where is my husband? Michael Patrick Kelly mit Traces. Halb elf ist es.
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0: Mit Julia Lehmann. Guten Morgen.
2: Guten Morgen. Mansur für mehr Prävention. Der Islamismus-Experte sagte im ARD-Morgenmagazin, junge Menschen in Deutschland brauchten mehr staatlichen Schutz, bevor sie sich überhaupt radikalisieren. Daneben fordert Mansur, eingestufte Gefährder dürften kein Auto mieten und sich nicht frei bewegen. Hintergrund ist der CSD-Anschlag in Berlin. Neue Hitzewelle befürchtet. Für Frankreich und Spanien werden Temperaturen von bis zu 40 Grad erwartet. In Verbindung mit der Trockenheit könnte sich so die Waldbrandlage weiter verschärfen. Allein um die Großstadt Bordeaux kämpfen tausende Einsatzkräfte gegen die Flammen. Gewinneinbruch bei Mercedes. Von April bis Ende Juni verkaufte der Hersteller gut 400.000 Autos weniger als im selben Zeitraum des Vorjahres. Grund dafür ist das deutlich zurückgegangene China-Geschäft. Bauarbeiten an Bahnstrecke. Zwischen Saarbrücken und Kaiserslautern werden ab dem 7. August unter anderem Gleise erneuert und Lärmschutzwände gebaut. Das dauert knapp 5 Wochen. Einzelne Bahnverbindungen werden deshalb durch Busse ersetzt. Andere Züge halten nicht überall oder fallen sogar ganz aus. 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
0: Sonnig, trocken bis 32 Grad heute, bis 37 Grad morgen. Dann auch wieder stark erhöhte Waldbrandgefahr im Saarland. Und so sieht es auch am Donnerstag aus. Freitag wird dann etwas weniger heiß.
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0: Da haben wir nach wie vor die Blitzer in Merzig in der Josefstraße, auf der A620, Saarlouis Richtung Saarbrücken in Höhe Güdingen und am Ortsausgang von Dirmingen in Richtung Eppelborn. Eine gute Fahrt für euch.
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0: Mit Verena Sierra einen schönen Dienstag wünsche ich euch. Jetzt wie versprochen Michael Patrick Kelly mit Traces.

Also die Kids von heute, ne, die stehen einfach so richtig auf die Musik der 2000er. Wisst ihr noch, wie sie Unwritten von Natasha Bedingfield entdeckt haben? Ja, war so ein schöner neuer Song. Und dann waren sie ganz ungläubig, als wir gesagt haben, Moment mal, zu diesem Song haben wir schon 2004 Smirnoff Eis geschlürft und unsere Augenbrauen viel zu dünn gezupft. Ja, und jetzt gibt's wieder einen Song aus den 2000ern, der richtig steil geht. Mr. Brightside von den Killers. Mega-Song, ganz klar. Aber wieso ist der jetzt wieder in? Das hat damit zu tun, dass die Killers den Song bei der Eröffnung vom Champions-League-Finale 2026 in Budapest performt haben. Und seitdem wird dieser Song gestreamt ohne Ende. Er ist auch nicht einfach nur ein Banger-Song. Der hat auch einen riesen Vorteil. Es gibt nur eine Strophe. Das heißt, den Text kann man ganz schnell auswendig. Also ein perfekter Song zum Mitgrölen, ne? Also Leute, jetzt bitte alle. Hier sind The Killers mit Mr. Brightside. Und los. Ja.

So, ich hoffe, es haben jetzt alle mitgemacht. The Killers mit Mr. Brightside. Ein Song aus den 2000ern, der jetzt gerade von der Jugend wiederentdeckt wird. Das hier ist auch so ein Song, den es schon lange gibt und der immer noch mega gut ist. New Order mit Blue Monday. Auf S1. Schönen Dienstag.

0: Samu Haber, Dancing with a Broken Heart, gleich für euch hier auf SR1. Außerdem Max Giesinger mit 80 Millionen, seinem Mega-Hit. Und dann sie hier, die darf natürlich nicht fehlen. Taylor Swift. I knew it, I knew you. Ihr mega schöner neuer Song. Gleich auf SR1 für euch.
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Er singt so schön über die Liebe, aber er selber ist immer noch Single. So ein bisschen der Dauersingle im Deutschpop. Max Giesinger, 80 Millionen. Und der hier ist auch so ein richtig schöner Herzensbrecher, der Samu Haber. Dancing with a Broken Heart. Jetzt auf SR1.

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1: Mit Ute Mühlbauer. Neuer Buchungsrekord für Ferienwohnungen. Sanierung der Kulturhalle Roden wird teurer und das Wetter im Saarland viel Sonne, wenig Wolken. 11 Uhr. In Deutschland buchen immer mehr Menschen Ferienunterkünfte über große Online-Plattformen. Nach Angaben des Statistischen Bundesamtes wurden im vergangenen Jahr über Airbnb, Booking.com und Expedia gut 68 Millionen Übernachtungen gebucht. Das ist ein Plus von 13% im Vergleich zu 2024 und ein neuer Rekord. Für SR Info Alexander Schmidt.
2: Grund für den Boom war vor allem eine weiter starke Nachfrage aus dem Inland. Hier stieg die Zahl der Buchungen im vergangenen Jahr um gut 15% auf 48,5 Millionen. Verglichen mit 2019, also der Zeit vor der Corona-Pandemie, hat sich die Zahl damit mehr als verdoppelt. Gäste aus dem Ausland buchten mit fast 20 Millionen Übernachtungen knapp 8% mehr als im Vorjahr. Die meisten internationalen Gäste kamen aus den Niederlanden, Polen und den USA. Gefragt waren vor allem die Urlaubsregionen in Bayern, Baden-Württemberg und Nordrhein-Westfalen.
1: Ein schweres Erdbeben hat den Süden Japans erschüttert. In rund 40.000 Haushalten fiel der Strom aus. Der Bahnbetreiber stellte in der betroffenen Region den gesamten Zugverkehr ein. Die Behörden gaben eine Tsunami-Warnung für eine bis zu 1 Meter hohe Welle für die Präfektur Kumamoto und angrenzende Regionen heraus. Dort betreiben unter anderem wichtige Technologiekonzerne wie Sony oder der Chiphersteller TSMC große Werke. Für die Atomkraftwerke in der Region gab die japanische Aufsichtsbehörde vorerst Entwarnung. Dort seien keine Unregelmäßigkeiten festgestellt worden. Den Waldbrandregionen in Frankreich und Spanien steht eine neue Hitzewelle mit bis zu 40 Grad bevor. Nach langer Trockenheit könnte sich die Lage dadurch weiter verschärfen. Frankreichs Präsident Macron sagte, das Land erlebe gerade die heftigsten Waldbrände seit Ende des Zweiten Weltkriegs. Rund um die Stadt Bordeaux im Südwesten Frankreichs sind insgesamt 2500 Feuerwehrleute und 1500 Soldaten im Einsatz. In Spanien sind weiter vor allem Regionen westlich von Madrid betroffen. Der Psychologe und Islamismus-Experte Ahmad Mansour fordert mehr Schutz vor Radikalisierung. Anlass ist der mutmaßlich islamistische Anschlag beim Christopher Street Day in Berlin. Mansour sagte im ARD-Morgenmagazin, eine Radikalisierung hänge oft mit Lebenskrisen zusammen. Islamisten ebenso wie Rechtsextremisten böten meist scheinbar einfache Lösungen an. Vor allem junge Menschen müsse man davor schützen. Über den Anschlag in Berlin am Samstag sagte Mansour, anders als in anderen Fällen sei der Täter hier sichtbar radikal gewesen. Eingestufte Gefährder dürften kein Auto mieten und sich nicht frei bewegen dürfen. Eine von Bundesinnenminister Dobrindt geforderte Präventivhaft lehnt der Islamismus-Experte ab. Die seit Jahren geplante Sanierung der Kulturhalle Roden in Saarlouis wird deutlich teurer als bisher angenommen. Die Stadtverwaltung rechnet inzwischen mit Baukosten von rund 12 Millionen Euro. Ursprünglich sollten es 9 Millionen Euro sein. Das geht aus einer Vorlage für den Stadtrat hervor. Sollten keine weiteren Fördermittel gewonnen werden, müsste die Stadt laut Vorlage rund 2 Millionen Euro zusätzlich aus dem eigenen Haushalt finanzieren. Geplanter Baubeginn ist 2029. Im Fußball-Saarland-Pokal findet heute das erste Spiel der ersten Runde statt. Dabei empfängt der Kreisligist Neuweiler den Bezirksligisten Güdingen. Beginn ist um 19 Uhr. Zum weiteren Ablauf des Saarland-Pokals SR-Reporter Yannick Schwarz.
3: Der Saarland-Pokal wird zunächst in den Fußballkreisen Südsaar, Ostsaar, Nordsaar und Westsaar ausgespielt. Der Kreis Südsaar trägt die erste Runde bereits diese Woche aus. Die restlichen Kreise starten nächste Woche in den Pokal. Die höherklassigen Vereine Homburg und Saarbrücken nehmen ab der landesweiten Pokalphase teil. Bundesligist SV Elversberg muss im Saarlandpokal nicht starten. Der Sieger des Saarlandpokals qualifiziert sich für den DFB-Pokal. Titelverteidiger ist der 1. FC Saarbrücken.
1: Und das waren die Nachrichten mit Ute Mühlbauer. 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
4: SR1 Wetter. Die Sonne scheint, der Himmel ist blau. Heute bis 32 Grad. Am Mittwoch und Donnerstag dann 37 Grad, vielleicht auch noch ein bisschen heißer. Auf jeden Fall haben wir dann noch erhöhte Waldbrandgefahr. Zum Freitag wird es dann moderater.
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4: Nach wie vor nur Blitzer in Wellesweiler in der Eifelstraße, in Scheid in der Kaiserstraße und auf der A620 Saarlouis Richtung Saarbrücken in Höhe Güdingen wird geblitzt. Wir haben auch noch ein paar mehr Blitzer. 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
4: Mit Verena Sierra, hi. Wie viele Fotos habt ihr so gemacht jetzt im Urlaub, wenn ihr schon in Urlaub wart? Also wenn man so auf dem Handy guckt, ne? Es geht schon in die Hunderte, oder? Und was passiert dann mit denen? Scrollt man ab und zu mal durch, druckt man sie aus und legt sie in irgendeine Kiste. Wir gucken mal, was da im Moment so der Trend ist und was ein Profi sagt, wie man am besten mit seinen Urlaubsfotos umgeht in drei Songs.
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0: So, jetzt guck doch mal nach, wie viele neue Fotos habt ihr auf dem Handy? Hm? Jetzt nach dem Sommerurlaub, wie viele hunderte neue sind es? Und was passiert mit den Urlaubsfotos?
1: Ganz ehrlich, ich gucke sie, glaube ich, 80% nicht mehr an. Und die 20, die ich dann als Favoriten habe, keine Ahnung, meistens irgendwelche hässlichen. Und die gucke ich ja noch manchmal an.
2: Die Fotos, die digitalisiere ich und mache meistens Fotobücher daraus.
0: Ja, und Fotobücher sind auch tatsächlich ein Weg, wie Fotos auch heute noch gedruckt werden. Carsten Kiefer hat ein Fotostudio in Duttweiler und seine Kundschaft will ihre Fotos auch in den Händen halten können. Und deshalb hat er sich jetzt so einen großen Bildschirm angeschafft. Da kann die Kundschaft wie im Drogeriemarkt Smartphone oder Kamera mit verbinden und dann Druckaufträge erstellen. Und vor allem jetzt im Sommer läuft das bei ihm richtig gut. Aber weil eben auch die Konkurrenz fehlt.
3: Es ist weniger geworden. Es gibt ja auch keine Großlabore mehr wie früher. Wir hatten im Saarland ein Großlabor gehabt, die haben Millionen Fotos über Nacht angefertigt. Das ist heute nicht mehr so. Ich bin eigentlich dankbar, dass wir so lange durchgehalten haben. Wir bekommen jetzt wirklich sehr viele Kunden aus dem ganzen Saarland hierher.
0: Ja, und zu diesen Kunden gehören tatsächlich immer mehr junge Leute. Die kommen oft sogar mit analogen Filmen. Fotografie und gedrucktes Bild stehen also noch nicht vom Ende. Und ich mache heute Mittag ein Fotobuch vom letzten Urlaub. Ich mach's jetzt direkt. Ich raff mich auf.
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1: SR1 ist hier gleich mit Musik von Dermot Kennedy. Das geht richtig ans Herz. Wie er schmachtet. Funeral gleich für euch.
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1: 11.29 Uhr ist es.
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1: mit Julia Lehmann.
4: Online-Buchungsrekord für Ferienunterkünfte. Im vergangenen Jahr waren es mehr als 68 Millionen Übernachtungen in Deutschland. Das ist ein Plus von 13% im Vergleich zu 2024. Gebucht wurde immer häufiger über bekannte Online-Plattformen wie Airbnb, Booking.com und Expedia. Erdbeben in Südjapan. Nach Behördenangaben hatte es eine Stärke von 7,1. Mehrere Menschen wurden demnach verletzt. In rund 48.000 Haushalten fiel der Strom aus. Die nationale Wetterbehörde gab außerdem eine Tsunami-Warnung aus. Sanierung der Kulturhalle Roden. Sie wird deutlich teurer als bisher angenommen. Die Stadtverwaltung Saarlouis spricht von mittlerweile rund 12 Millionen Euro. Ursprünglich sollten es 9 Millionen Euro sein. Geplanter Baubeginn ist 2029. Zinedine Zidane wird neuer Trainer der Franzosen. Der frühere Fußball-Welt- und Europameister galt schon länger als Topfavorit für den Posten des Nationaltrainers. Zidans Vertrag geht bis 2030. 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
1: Heute bis 32 Grad mit blauem Himmel. Morgen haben wir dann 37 Grad. Donnerstag vielleicht noch einen Ticken wärmer. Die Waldbrandgefahr ist extrem hoch. Also wenn ihr draußen unterwegs seid, unbedingt aufpassen.
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1: Geblitzt wird in Wellesweiler in der Eifelstraße, habt ihr gerade reingemeldet. Außerdem in Scheid in der Kaiserstraße und auf der A620 Saarlouis Richtung Saarbrücken, Höhe Güdingen. A623 Saarbrücken Richtung Friedrichsthal in Höhe Herrenzohr. 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
1: Mit Verena Sierra und Dermot Kennedy. Funeral und danach Glasperlenspiel. Nie vergessen für euren Dienstag.
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0: Hallo Autofahrer, Vorsicht bitte auf der A620 Saarlouis Richtung Saarbrücken. Zwischen Klarental und Gersfelle hat es einen Unfall gegeben. Und da sind auch noch Personen auf der Fahrbahn. Also fahrt vorsichtig. So, bis 32 Grad heute im Saarland. Wir brauchen dringend eine Abkühlung.
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0: Yeah, wir haben fast Mittagspause. Es ist 11.48 Uhr, immerhin. Gleich gibt's Musik von Camino, Burning Fire, von Cyril, Stumbling In. Und das hier, Almost Monday, No More Regrets, ist ein neuer Besser 1.
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1: Mit Ute Mühlbauer. Schäden und Verletzte durch Erdbeben in Japan. Zidane wird französischer Fußballnationaltrainer und das Wetter im Saarland viel Sonne, wenig Wolken. 12 Uhr. Durch das schwere Erdbeben im Südwesten Japans sind Gebäude eingestürzt und Feuer ausgebrochen. Wie die Regierung weiter bekannt gab, wurden auch Menschen verletzt. Wie viele ist noch unklar. In der Region Kumamoto fiel in 45.000 Haushalten der Strom aus. Für SR-Info Thorsten Iffland.
2: Das Epizentrum lag in einer Tiefe von nur 10 Kilometern, weshalb die Erdstöße besonders heftig spürbar waren. Augenzeugen berichten, dass die Stöße so stark waren, dass man sich nicht mehr auf den Beinen halten konnte. Auf Luftaufnahmen aus der betroffenen Region sind einige Wohnhäuser zu erkennen, die offenbar infolge des Erdbebens in Brand geraten oder eingestürzt sind. Auch Autobahnbrücken weisen größere Risse auf oder sind teilweise eingesackt. Der Zugverkehr in der Region wurde eingestellt. Es gibt Bilder von umgestürzten Güterzügen. Die Betreiber der örtlichen Atomkraftwerke melden keine Unregelmäßigkeiten.
1: In Südwesteuropa kämpfen die Einsatzkräfte weiter gegen große Waldbrände an. Die EU-Kommission erklärte, dass ihre Einsatzkapazitäten zunehmend erschöpft seien. Nach Portugal, Spanien und Frankreich kämen auch auf Ungarn, die Slowakei und Tschechien extreme Bedingungen zu. Über die aktuelle Lage in Frankreich, Caroline Düller.
3: Die Nacht war ruhig, meldet die Präfektur des Département Gironde am Dienstagmorgen. Und das, obwohl die Flammen an mehreren Stellen erneut an Kraft gewonnen haben. Die wieder aufgeflammten Brandherde seien aber unter Kontrolle, so die Präfektur. Allerdings hat der staatliche Wetterdienst Météo France die zweithöchste Hitzewarnstufe für das Departement ausgerufen und die Einsatzkräfte fürchten, dass der Temperaturanstieg ihre Arbeit wieder erschwert. Am Vormittag haben die Behörden angeordnet, die Campingplätze in Lacanau vorsorglich zu räumen. Etwa 4000 Touristen werden in Sicherheit gebracht.
1: Nach der bundesweiten Störung bei der Kartenzahlung und beim Online-Banking der Sparkassen ist die Ursache inzwischen geklärt. Wie der Sparkassenverband dem SR mitteilte, gab es einen technischen Fehler bei gesetzlich vorgeschriebenen Sanktionsprüfungen. Dabei werden Kundendaten mit Sanktionslisten der EU abgeglichen, um illegale Finanzströme zu verhindern. Durch den Fehler wurden den Angaben zufolge mehr Verdachtsfälle angezeigt als tatsächlich Vorlagen. Deshalb seien vorübergehend auch Kundenkonten gesperrt worden, die nichts mit den Sanktionen zu tun hatten. Im Saarland waren einige hundert Kunden von der Störung betroffen. Bundesweit waren es mehrere tausend. Das Klinikum auf dem Winterberg in Saarbrücken bekommt eine neue Personaldirektorin. Ab August übernimmt Katja Kniffen das gesamte Personalmanagement des Krankenhauses. Die 44-Jährige war zuletzt für rund 2700 zivile Beschäftigte der US Air Force verantwortlich. Zuvor war Kniffen im Westpfalz-Klinikum Kaiserslautern beschäftigt. In Deutschland buchen immer mehr Menschen Ferienunterkünfte über große Online-Plattformen. Nach Angaben des Statistischen Bundesamtes wurden im vergangenen Jahr über Airbnb, Booking.com und Expedia gut 68 Millionen Übernachtungen gebucht. Das ist ein Plus von 13% im Vergleich zu 2024 und ein neuer Rekord. Grund für den Boom war vor allem eine weiter starke Nachfrage aus dem Inland. Hier stieg die Zahl der Buchungen im vergangenen Jahr um gut 15% auf 48,5 Millionen. Verglichen mit 2019, also der Zeit vor der Corona-Pandemie, hat sich die Zahl damit mehr als verdoppelt. Zinedine Zidane wird neuer Trainer der französischen Fußballnationalmannschaft. Das gab der französische Fußballverband bekannt. Der frühere Welt- und Europameister galt schon länger als Topfavorit für den Posten. Der 54-Jährige tritt die Nachfolge von Didier Deschamps an. Zidanes Vertrag geht bis 2030. Das waren die Nachrichten mit Ute Mühlbauer. 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
5: Heute bis 32 Grad bei blauem Himmel. Morgen übermorgen 37, 38 Grad möglich. Dazu wird es langsam auch immer ein bisschen schwüler.
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5: A620 Saarlouis Richtung Saarbrücken. Zwischen Klarental und Gersweiler hat es einen Unfall gegeben. Es staut sich ab Völklingen. Ihr braucht etwa eine Viertelstunde länger. Die neuesten Blitzer stehen in Heusweiler auf Jungswies, in Wellesweiler in der Eifelstraße und in Scheid in der Kaiserstraße. Wir haben noch mehr Blitzer, die könnt ihr nachhören oder nachlesen. Auf SR1 in der ARD Sounds App. Gute Fahrt.
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5: Mit Verena Sierra, hi. Es gibt was Neues. Es wurde die Single-Hauptstadt Deutschlands gekürt. Und ich sage nur so viel, sie liegt im Saarland. Welche es ist, in zwei Songs.
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0: Jennifer Lopez und David Guetta, Save Me Tonight. So, wo gibt's die meisten Singles in Deutschland? In Berlin? In Hamburg? In München? Nein, in Saarbrücken. Endlich sind wir mal wieder bei irgendwas auf der Eins. Fast 59% aller Haushalte bei uns sind nämlich Single-Haushalte. Generell sind es überall mehr geworden, aber die meisten haben wir. Wieso überhaupt immer mehr Single-Haushalte? Naja, die Lebensmodelle haben sich geändert, sagen Experten. Single-Haushalt heißt nämlich nicht, die leben zölibatär. Das heißt nur, die wohnen mit niemandem zusammen. Die könnten eventuell trotzdem einen Partner haben. Aber zusammenziehen ist heute nicht mehr die logische Konsequenz, wenn eine Beziehung eine Zeit lang läuft, sagen Psychologen. Und deshalb halt mehr Single-Haushalte. Muss sagen, mich wundert es trotzdem. Ne? Wir Saarländer sind doch sparsam. Wenn man zusammenzieht, spart man sich eben die Nebenkosten. Das muss doch auch irgendwas zählen, oder?
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1: Das hat heute unser Wetterexperte Tim Steger für uns. Tim, es wird hochsommerlich, aber schon noch erträglich heute, ne?
2: Ja, ganz richtig. 30 Grad Marke wird überschritten, vor allem in Niederungen an Saar und Mosel sogar bis 32 Grad. Aber das ist erst der Beginn der Hitzewelle, die erreicht dann morgen übermorgen ihren Höhepunkt.
1: Wie heiß wird es dann? 40 Grad schaffen wir die Nummer?
2: Ja? Nein, die 40 werden wir, nein, das wäre übel, das gab es ja schon dieses Jahr. Nein, aber immerhin, so 37 Grad morgen oder auch bis 36 am Donnerstag. Es kommt ein bisschen mehr Feuchtigkeit ins Spiel, ein bisschen schwül, einzelne Hitzegewitter möglich. Es wird auch am Wochenende noch über 30 Grad bleiben, auch wenn der Hitzepeak dann hinter uns liegen wird.
1: Gut, also 2 Tage hoch Hitze, das halten wir aus und dann wieder normaler Sommer, also gute Aussicht.
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0: Gleich gibt's ja auf Wasser 1 die neue von den Sportfreunden Stiller. Ohne dich gehe ich kaputt. Und Leonie zusammen mit G-Eazy, Rock'n'Roll.
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0: Gleich ist es 12:30.
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0: Mit Julia Lehmann.
4: Schweres Erdbeben in Südjapan. Nach Regierungsangaben wurden mehrere Menschen verletzt. Das Beben hatte eine Stärke von 7,1 und war vor allem in der Region Kumamoto zu spüren. Dort fiel in rund 48.000 Haushalten der Strom aus. Waldbrände in Südwesteuropa. Die Einsatzkräfte blicken mit Sorge auf die nächste Hitzewelle mit Temperaturen über 40 Grad. Nach Spanien und Frankreich ist jetzt auch Portugal von Bränden betroffen. Der Waldbrand nahe der französischen Metropole Bordeaux hat sich über Nacht nicht weiter ausgebreitet. Ursache für Sparkassenstörung gefunden. Nach SR-Informationen gab es einen technischen Fehler bei gesetzlich vorgeschriebenen Sanktionsprüfungen. Dabei werden Kundendaten mit Sanktionslisten der EU abgeglichen, um illegale Finanzströme zu verhindern. Im Saarland waren einige hundert Kunden von der Störung betroffen. Neue Personaldirektorin für Winterberg-Klinik in Saarbrücken. Ab August übernimmt Katja Kniffen das gesamte Personalmanagement. Die 44-Jährige war zuletzt für rund 2.700 zivile Beschäftigte der US Air Force verantwortlich. Und die Nachrichten auch auf 1.700 zivile Beschäftigte der US Air Force verantwortlich. Und die Nachrichten auch auf srinfo.de.
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0: Bis 32 Grad heute bei blauem Himmel. Morgen übermorgen wird es richtig heiß. Da haben wir den Höhepunkt der Hitzewelle mit 37 Grad. Es wird auch langsam etwas schwüler, aber zum Wochenende dann heiß, aber nicht mehr so ganz unerträglich.
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0: Da haben wir im Moment Blitzer. In Heusweiler auf Jungswies, in Wellesweiler in der Eifelstraße und in Scheid in der Kaiserstraße. Eine gute Fahrt für euch.
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0: Mit Verena Sierra und es ist wieder die schönste Zeit des Jahres, die, wo das Jugendwort des Jahres gewählt wird. Die Liste der Top 10 Wörter ist raus und es gibt natürlich nur eine Person, die diese Wörter vortragen darf. Die einzig wahre, Susanne Daubner, wird sie gleich auch machen und dann erfahren wir auch, was die einzelnen Jugendwörter bedeuten, damit wir mitreden können.
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0: Neu von den Sportfreunden Stiller. Ohne dich gehe ich kaputt. Gehst du mit? SR1 ist hier. Und die Top 10 Jugendwörter des Jahres sind raus. Veröffentlicht der Langenscheid Verlag ja immer eine Liste. Also Maureen Welter aus dem SR1-Team. Wir gehen rein.
1: Mit einem Wort, das, glaube ich, alle Eltern in den Wahnsinn treibt. Vorgelesen von der einzig wahren Susanne Daubner.
2: 6-7.
1: Da gehen Menschen über 20 einfach nur...
2: Crash out.
1: Ja, das Wort muss man nicht erklären. Im Gegensatz zu...
2: Gute Käse.
0: Aha, was heißt das? Tolle Sache? Super Sache?
1: Alter, Verena, korrekt.
0: Ja.
1: Sorry, ich meine nicht Alter, ich meine natürlich...
2: Digger.
1: Der Klassiker, der darf auch dieses Jahr nicht
0: ist
1: fehlen.
0: Ist echt ein Klassiker. Mhm.
1: Und wenn es etwas nicht nur gut ist, sondern am besten ist, dann sagst du...
2: Peak.
1: Oder wenn es bei dir so richtig gut läuft, ist alles...
2: Super.
1: Spannend dieses Jahr, ich liebe dieses Wort, spannend dieses Jahr ist auch, welches Wort es nicht in die Top 10 geschafft hat. Für alle, die sich fragen, warum so viele das Wort Mehrzweckeier kommentieren, super viele haben dafür abgestimmt, das Wort wurde aber nachträglich gestrichen.
0: Okay, und warum? Also das ist mir jetzt auch neu.
1: Der Verlag sagt, Wörter und Ausdrücke, die für politische Kampagnen genutzt werden oder beleidigend sind, werden nicht in die Abstimmung mit aufgenommen. Dahinter steckt nämlich politische Satire, abgeleitet von, Zitat, Merz leck Eier. Als Protest gegen die Wehrpflicht.
0: Ah.
1: Ja, vielleicht findet die Jugend, Kanzler Merz ist einfach nicht ihr...
2: Macker.
1: Liebevoll für Kumpel. Kann man aber auch zu einem Boyfriend sagen. Ein Wort, das, glaube ich, auch für Verwirrung sorgt.
2: Schere.
0: Gut, Schere. Das Ding, mit dem ich schneide.
1: Ja, oder das kannst du sagen, wenn du eigentlich meinst, sorry, mein Fehler.
0: Ah, okay, Schere. Mhm. Falls ihr da jetzt nicht mehr mitkommt, ne, macht euch keinen Kopf. Denn
2: du bist gut genug.

0: Das Chill mit Save My Soul und gleich der Fever Dream von Alex Warren. Außerdem noch ein bisschen Rick Astley und Coldplay für euch auf SR1.
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ein bisschen Rick Astley ist immer gut, ne? Am Dienstag, kurz vor 1. Ab 13 Uhr ist Anja Kettler, Martin für euch da. Ich bin Verena Sierra. Wir hören uns morgen wieder um 9. Bis dahin, macht's gut. Ciao.

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1: Um 13 Uhr mit Julia Lehmann.
2: Dobrindt will Umgang mit Gefährdern verschärfen. Waldbrandgebiete in Frankreich vor neuer Hitzewelle. Bahnstrecke zwischen Saarbrücken und Kaiserslautern wird gesperrt. Und das Wetter, es ist trocken und heiß im Saarland bei bis zu 32 Grad. Nach dem Anschlag auf den Christopher Street Day in Berlin will CSU-Bundesinnenminister Dobrindt den Umgang mit Gefährdern verschärfen.
3: Wir brauchen Regeln, die dafür sorgen, dass Gefährder nicht mit Jugendstrafrecht behandelt werden und schon gleich gar nicht auf Bewährung in Freiheit kommen.
2: Außerdem soll nach den Vorstellungen von Dobrindt verstärkt auf elektronische Fußfesseln gesetzt werden und bundesweit eine Präventivhaft kommen. Das Bundeskriminalamt stuft im Moment 410 Menschen als islamistische Gefährder ein. Aus Berlin Dietrich Kalmer für SR Info.
4: Dabei handelt es sich um Personen, denen schwere Gewalttaten oder Anschläge zugetraut werden. Neben Dobrindts Vorschlägen stehen weitere Forderungen im Raum. Bundeskanzler Friedrich Merz und CSU-Chef Markus Söder etwa forderten Doppelstaatlern bei schweren extremistischen Straftaten die deutsche Staatsangehörigkeit zu entziehen. Dobrindt zeigt sich dafür offen. Vorrang hätten für ihn aber Maßnahmen, die schneller umgesetzt werden könnten.
2: Bei dem Anschlag am späten Samstagabend starb eine Frau, 29 Menschen wurden verletzt. In Frankreich herrscht ein vorsichtiger Optimismus. Die Waldbrände in der Nähe von Bordeaux haben vergangene Nacht an einigen Stellen an Kraft gewonnen. Die aufgeflammten Brandherde seien aber unter Kontrolle. SR-Info-Korrespondentin Caroline Düller.
5: Insgesamt bleibt die Lage laut den Behörden stabil. Die durch den Brand zerstörte Fläche, die ist seit gestern auch nicht größer geworden. Aber der Wetterdienst Météo France hat ab heute die zweithöchste Hitzewarnstufe für das Departement ausgerufen. Die Einsatzkräfte fürchten, dass ihnen das die Arbeit schwerer macht. Außerdem soll es kräftige Winde geben, noch dazu aus häufig wechselnder Richtung. Und das alles sind natürlich schwierige Bedingungen, um das Feuer zu bekämpfen. Und am Vormittag haben die Behörden auch angeordnet, die Campingplätze in Lacanau vorsorglich zu räumen. Etwa 4000 Touristen werden da in Sicherheit gebracht.
2: Rund um die Stadt Bordeaux im Südwesten Frankreichs sind insgesamt 2500 Feuerwehrleute und 1500 Soldaten im Einsatz. In Spanien sind weiter vor allem Regionen westlich von Madrid betroffen. Hans-Günther Kellner für SR Info.
6: Die Löschmannschaften hätten das Feuer an einigen kritischen Punkten erfolgreich bekämpft und damit eine weitere Ausweitung verhindert, sagte Marlaska in einem Interview im staatlichen spanischen Fernsehen Televisión Española. Allerdings seien die Flammen damit längst nicht unter Kontrolle. Schätzungen des Ministers zufolge sind in den Provinzen Madrid, Ávila und Toledo nun rund 90.000 Hektar betroffen, 13.000 Hektar mehr als bisher angenommen. Unterdessen konnten in mehreren kleinen Kommunen die ersten Menschen in ihre Häuser und Wohnungen zurückkehren. Dennoch befinden sich immer noch Zehntausende in Notunterkünften oder sind aufgerufen, zu ihrem Schutz ihre Häuser nicht zu verlassen.
2: Auch für Spanien ist ab morgen eine weitere Hitzewelle mit niedriger Luftfeuchtigkeit, heftigen Winden und Temperaturen um die 40 Grad angesagt. Das könnte die Brandbekämpfung viel schwerer machen. Ab kommender Woche Freitag wird die Bahnstrecke zwischen Saarbrücken und Kaiserslautern knapp 5 Wochen lang gesperrt, weil dort gearbeitet wird. Das hat die Deutsche Bahn mitgeteilt. Axel Wagner für SR Info.
7: Nach Angaben der Deutschen Bahn sind an verschiedenen Brücken Arbeiten notwendig. Teilweise sollen Gleise erneuert und Lärmschutzwände gebaut werden. Die S1 zwischen Homburg und Kaiserslautern wird komplett durch Busse ersetzt. Auch die Regionalbahnen 70 und 71 fallen zu unterschiedlichen Zeiten aus. Der Regionalexpress wird zwischen Saarbrücken und Homburg umgeleitet und kann deshalb nicht in St. Ingbert halten. Die Bahn empfiehlt Reisenden, mehr Zeit einzuplanen und sich vorab im Internet zu informieren. Die Bauarbeiten sind bis 9. September geplant.
2: Auch für die TGV-ICE-Züge nach Paris bedeuten die Arbeiten einen zeitweiligen Ausfall der Verbindungen. Ein schweres Erdbeben hat Südjapan erschüttert. Nach Behördenangaben hatte es eine Stärke von 7,1. In rund 48.000 Haushalten fiel der Strom aus. Außerdem stellte der Bahnbetreiber den gesamten Zugverkehr ein. Zahlreiche Gebäude sind eingestürzt oder in Brand geraten. Auch Autobahnbrücken seien beschädigt. Ersten Berichten zufolge gibt es mehrere Verletzte. Zinedine Zidane wird neuer Trainer der französischen Fußballnationalmannschaft. Das gab der französische Fußballverband in Paris bekannt. Der frühere Welt- und Europameister galt schon länger als Top-Favorit für den Posten. Der 54-Jährige tritt die Nachfolge von Didier Deschamps an. Zidanes Vertrag geht bis 2030. Und das war das SR-Info-Update mit Julia Lehmann. 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
0: SR1 Wetter. Die neue Hitzewelle ist im Anmarsch. Heute schon bis 32 Grad. Morgen am Mittwoch bis 36, vielleicht sogar irgendwo die 37 Grad im Saarland. Schauer und Gewitter sind ab Donnerstag oder Freitag möglich.
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0: Die neuesten Blitzer zwischen Nonnweiler und Otzenhausen, in Heusweiler auf Jungswies und in Wellesweiler in der Eifelstraße. Danke fürs Melden unter 0800 700 8000. 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
0: Ja, schöne Mittagspause am Dienstag. Anja Kettler-Martin ist hier. Nico Santos habe ich für euch. Der war jetzt auf dem Konzert richtig gut drauf. Alle haben mit ihm gemoscht, klar. Der hat sogar ein Video davon geteilt. Und gleich bei uns haben wir ihn mit seinem aktuellen Hit. Außerdem Kenny Loggins. Wir feiern ihn gleich mit Danger Zone, der Kulthit aus dem Film Top Gun. Und Sarah Larsson aus Schweden. Die hat gerade bei einem Konzert auf der Bühne so wild getanzt, dass ihr die Extensions rausgefallen sind. Aber sie hat wirklich super reagiert. Und die Haarteile einfach in ihre Moves eingebaut. Sehr cool.
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0: Meteorologie ist halt keine exakte Wissenschaft, vor allem bei Vorhersagen für mehrere Tage im Voraus.
1: Woran erkenne ich denn, welcher Wetter-App ich dann so vertrauen kann?
0: Ein guter Hinweis ist, ob die App mehrere Wettermodelle nutzt oder ihre Vorhersagen regelmäßig aktualisiert. Gerade bei Gewittern oder Starkregen kann sich die Lage innerhalb weniger Stunden ändern, also am besten immer die Stundenvorhersage checken. Und wenn man dann vorhat, rauszugehen, kurz vorher einfach nochmal einen Blick in die Wetter-App werfen. Und noch ein Tipp, nicht nur eine App oder einen Wetterdienst vertrauen.
1: Ja, und wir haben ja auch noch unseren SR1-Wetterteam am Start. Außerdem empfehlen wir euch jederzeit das Saarlandwetter auf sr1.de und tauschen uns hier aus. Und ich habe die beste Musik fürs Saarland dazu für euch von Olivia Rodrigo, Drop Dead.

Ich liebe diesen Song gerade von Olivia Rodrigo, Drop Dead. Habt ihr das Video schon gesehen? Das wurde im Schloss von Versailles in Paris gedreht. Und das ist richtig genial, so zwischen den Plüschsesseln und den Barockmöbeln. Und so hat wirklich noch keiner Versailles erlebt. Also diesen legendären, berühmten Ort, schaut euch das unbedingt mal an im Video, wenn ihr einen Moment habt. Und er hier ist auch eine Legende. Joe Cocker. So schön zum Relaxen jetzt um 20 nach 1.

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0: das macht diesen Song aus, dieses knallige Ende mit Huhu bei Priceless. Also Dermot Kennedy, der hat auch ein Markenzeichen, seine raue Stimme und ja, so ein bisschen Folk manchmal in seiner Musik, gleich bei uns nach Hyper S1. Außerdem Mr. Z gehört zu den ganz ehrlichen Popstars. Alle Gefühle, die er wirklich in seinen Songs beschreibt, hat er genauso selbst gefühlt. Und das macht seine Songs so authentisch. Hört gleich nach halb mit rein. Kurz nach halb zwei ist es.
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0: Mit Julia Lehmann.
2: Erdbeben in Südjapan. Auf der Insel Kyushu wurden Straßen und Gebäude beschädigt. Medien berichten von mindestens 50 Verletzten. Zwischenzeitlich gab es eine Tsunami-Warnung. Diese wurde aber wieder aufgehoben. Ermittlungen jetzt auch in Polen. Hintergrund ist der gewaltsame Tod einer Frau mit polnischer Staatsangehörigkeit beim Christopher Street Day in Berlin am vergangenen Wochenende. Die Staatsanwaltschaft in Warschau teilte mit, sie ermittle wegen eines Terroranschlags. Treffen zwischen Trump und Zelensky. Die beiden Präsidenten aus den USA und der Ukraine kommen am Nachmittag unserer Zeit in Washington zusammen. Zelensky erklärte, oberste Priorität hätten die Raketenabwehr und die strategische Kooperation mit den USA. Kommunale Wärmeplanung in der Gemeinde Ensdorf. Dafür hat der Gemeinderat grünes Licht gegeben. Ziel ist demnach eine klimaneutrale Wärmeversorgung bis zum Jahr 2045. Vorgesehen sind unter anderem der Ausbau von Nah- und Fernwärmenetzen sowie der verstärkte Einsatz von Wärmepumpen. Und die Nachrichten gibt es auch auf srinfo.de.
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0: Ist heiß. Heute sind schon Temperaturen zwischen 29 und maximal 32 Grad drin. Vor allem in Saarlouis die Höchstwerte. Und morgen am Mittwoch mit der Hitzewelle sind es schon 37 Grad. Donnerstag, Freitag sind Wärmegewitter möglich.
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0: Neuesten Blitzer am Ausgang Völklingen Richtung Buß zwischen Nonnweiler und Otzenhausen und in Heusweiler auf Jungswies. Ansonsten kommt ihr aber gut durch und alles zum Verkehr auch jederzeit lesen und hören bei SR1 in der ARD Sounds App.
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0: Mit Anja Kettler-Martin, schönen Dienstag. Wir sind mit euch im Freibad unterwegs, bei der SR1 Freibad-Tour am Freitag in St. Wendel und am Montag, Anfang August in Losheim, in anderen Landeskreisen im Saarland. Was euch genau erwartet, gleich.
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0: 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Und jetzt zum Wegträumen die Rhythmics.

0: So ein bisschen abschalten mit SR1 beim Arbeiten. Wie wär's mit ganz viel Musik gleich? So schön melancholisch mit Naughty Boy und mit Optimist Kamrat. Und der Joris ist auch mit dabei. Und ja, tut einfach irgendwie gut, so für die Seele.
1: Bye, bye, mein Herz. Warum tut's?
0: Bye, bye, mein Herz. Gleich für euch in weniger als 2 Minuten.
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0: Hallo an alle unterwegs auf der A620 Saarbrücken Richtung Saarlouis. Zwischen Wilhelm-Heinrich-Brücke und Westspangenbrücke hat jemand mehrere Steine verloren. Ladung ist da verloren gegangen und die Steine liegen jetzt auf der Autobahn. A620 Richtung Saarlouis, Höhe Wilhelm-Heinrich-Brücke. Kommt gut weiter an mit SR1.

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1: Nach dem mutmaßlich islamistischen Anschlag beim CSD in Berlin ist eine Diskussion über den Umgang mit Gefährdern im Gange. Wir haben Stimmen aus dem Saarland. Im Saarland drohen wieder Zugausfälle, diesmal auf der Strecke Kaiserslautern-Saarbrücken. Und Tausende haben schon ihre Runden dort gedreht. Der Verkehrsübungsplatz des ADAC wird 60.
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2: mit Ute Mühlbauer. Nach Terroranschlag Bekennervideo gefunden. Saarbahn fährt wieder ab 15 Uhr und das Wetter im Saarland sonnig und warm. Nach dem Terroranschlag am Rande des Christopher Street Days in Berlin haben Ermittler ein Bekennervideo entdeckt. Es war auf dem Mobiltelefon, das in dem weißen Transporter am Anschlagsort gefunden wurde. ARD-Terrorismusexperte Holger Schmidt.
3: Nach Informationen des RBB zeigt es einen vermummten Mann, der sich selbst als Kämpfer des sogenannten Islamischen Staats zeigt und gegenüber der Terrororganisation einen Treueschwur leistet. Eine Sprecherin der Bundesanwaltschaft bestätigte der ARD den Fund eines solchen Videos. Die Identität der vermummten Person sei zwar noch nicht gesichert, die Ermittler gingen aber mit einer sehr großen Wahrscheinlichkeit davon aus, dass es sich um den am Sonntag getöteten mutmaßlichen Täter Abdul B. handele. Abdul B. war nach einer rund 20-stündigen Fahndung am Sonntagnachmittag bei einem Polizeizugriff in Berlin-Spandau erschossen worden.
2: Der 21-Jährige soll während des CSD mit dem Transporter im Tiergarten Menschen überfahren und weitere mit einer Stichwaffe angegriffen haben. Eine Frau wurde getötet. Die Behörden sprechen von 31 Verletzten. Das schwere Erdbeben im Südwesten Japans hat große Schäden verursacht. Nach Angaben der Regierung stürzten Brücken und Häuser ein. Außerdem wurden Straßen zerstört. Japanischen Medienberichten zufolge wurden bisher mindestens 50 Verletzte in Krankenhäuser gebracht. In einem beschädigten Einkaufszentrum sollen zahlreiche Menschen eingeschlossen sein. Das Beben der Stärke 7,1 hatte sich am frühen Morgen unserer Zeit auf der Insel Kyushu ereignet. Eine Tsunami-Warnung haben die Behörden inzwischen wieder aufgehoben. Bei der Saarbahn läuft ab 15 Uhr wieder der Regelbetrieb an. Das hat das Unternehmen auf SR-Anfrage mitgeteilt. Zu Beginn könne es jedoch noch zu Verzögerungen kommen, da der Betrieb schrittweise hochgefahren werde. Bis heute Abend um 23.30 Uhr fahren laut Saarbahn zusätzlich Ersatzbusse. Die Gewerkschaft Deutscher Lokomotivführer GDL hatte gestern angekündigt, dass der inzwischen 8. Streik der Saarbahnfahrer heute Mittag endet. Im Skandal um die Neunkircher Verkehrsgesellschaft NVG haben SR-Recherchen eine weitere mutmaßliche Gratisfahrt aufgedeckt. Die Auftragsbestätigung für die Fahrt, die dem SR vorliegt, ist an den Neunkircher Oberbürgermeister Aumann gerichtet. SR-Reporter Aaron Klein.
4: Es geht um eine Busfahrt des KUV Blau-Gelb von Wiebelskirchen nach Großrosseln im Oktober 2017. Das Ziel der 55 Mitfahrer, das Finale des SR3-Vereinsduells. Die aktuelle NVG-Geschäftsführung bestätigt auf SR-Anfrage, dass diese Fahrt im Wert von etwa 400 Euro nicht bezahlt wurde. Wer sie bestellt habe, könne nicht mehr nachrecherchiert werden. Der KUV Blau-Gelb teilt auf Anfrage mit, der Verein habe nach Recherche in ihnen vorliegenden Unterlagen den Bus weder bestellt noch bezahlt. Die Auftragsbestätigung der NVG für die Busfahrt, die dem SR vorliegt, ist an Jörg Aumann adressiert. Der war damals hauptamtlicher Bürgermeister in Neunkirchen und noch kein Oberbürgermeister. Die Pressestelle der Stadt Neunkirchen teilte dem SR mit, dass man für Aumann wegen seines aktuellen Urlaubs kein Statement zu der Fahrt abgeben könne. Fotos des Vereinsduells belegen, dass er in Großrosseln mit dabei war.
2: Der Ensdorfer Gemeinderat hat grünes Licht für die kommunale Wärmeplanung gegeben. Ziel ist demnach eine klimaneutrale Wärmeversorgung der Gemeinde bis zum Jahr 2045. Vorgesehen sind unter anderem der Ausbau von Nah- und Fernwärmenetzen sowie der verstärkte Einsatz von Wärmepumpen und anderen modernen Heizsystemen. Der CO2-Ausstoß soll dadurch um mehr als 90% sinken. Der Wärmeplan der Gemeinde Ensdorf soll regelmäßig überprüft und spätestens alle 5 Jahre fortgeschrieben werden. Zinedine Zidane wird neuer Trainer der französischen Fußballnationalmannschaft. Das gab der französische Fußballverband in Paris bekannt. Der frühere Welt- und Europameister galt schon länger als Topfavorit für den Posten. Der 54-Jährige tritt die Nachfolge von Didier Deschamps an. Sidans Vertrag geht bis 2030. Das waren die Nachrichten mit Ute Mühlbauer. 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
6: Die Hitzewelle fängt heute an mit maximal 32 Grad. Morgen sind es schon 37. Ja, und die nächsten Tage, Donnerstag, Freitag vielleicht, ist ein bisschen Gewitter drin, aber vielerorts bleibt es auch trocken.
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6: Im Moment auf der A620 Richtung Saarlouis noch aufpassen zwischen Wilhelm-Heinrich-Brücke und Westspangenbrücke. Da ist Ladung verloren gegangen, da sind mehrere Steine im Moment noch auf der Autobahn. Und Blitzer, die neuesten am Ausgang Völklingen Richtung Buß, dann zwischen Nonnweiler und Otzenhausen und in Heusweiler auf Jungswies. 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
6: 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So zum Kaffee noch ein extra Kick von The Third Eye Blind. Außerdem ganz entspannter neuer Song von Louis Capaldi und Teddy Swims für eure Mittagspause.
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0: Die Hinreise mit 3 Staus insgesamt 9 Stunden gebraucht, aber dann 90 Quadratmeter Wohnung und nur 100 Meter zum Strand.
1: Heißt übersetzt, ein Stau, 3 Stunden Autofahrt, 30 Quadratmeter Wohnung und 300 Meter zum Strand. Zweitens das Wetter. Wer nach dem Urlaub sagt,
2: ja, mehr weiß denn nie, wie es kommt, aber wir hatten auch oft Sonnenschein.
1: Der meint, es hat jeden Tag geregnet. Und Regel 3 der Urlaubsübertreibung, im Zweifelsfall hat sich die Hobby-Influencerin den einzig freien Zipfel am überfüllten Strand gesucht. Selfie, Hashtag Love My Life, Hashtag Nature Lover, Hashtag Alone at the Beach.
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4: Schnell in den Landkreis St. Wendel. Hallo an alle unterwegs auf der B41 zwischen Niederlingsweiler und St. Wendel. Da ist gerade ein Unfall passiert und die Unfallstelle wird jetzt noch abgesichert. Und es liegt auch was auf der Straße auf der B41. Kommt gut an mit SR1.

feiern wir total. David Guetta mit Sia hier auf SR1 und euch einen schönen Dienstagnachmittag. Morten Harket von AHA, inzwischen ja wirklich gefeiert zum Beispiel bei der norwegischen Ausgabe von The Voice oder bei der britischen Version von The Masked Singer. Früher allerdings, hat er mal in seiner Autobiografie geschrieben, wurde er richtig gemobbt in der Schule. Und erst dann, viel später, kam er, der Morten Harket, mit AHA richtig groß raus und diesem Mega-Hit Take On Me. Jetzt für euch auf SR1.

0: Hallo an alle auf der A620 Saarbrücken Richtung Saarlouis in der Ausfahrt Klarental. Ist gerade ein Unfall passiert, da wird alles abgesichert. Kommt gut an, mit weiterhin mit Linkin Park, Emptiness Machine, gleich für euch nach 2:30.
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0: Es ist 2:30.
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7: mit Julia Lehmann. Bekennervideo nach CSD-Anschlag. Die Polizei hat einen Clip auf dem Handy des mutmaßlichen Täters entdeckt. Zu sehen ist laut Bundesanwaltschaft ein vermummter Mensch, der darin den Treueschwur zum Islamischen Staat leiste. Viele Schäden in Japan. Bei dem Erdbeben der Stärke 7,1 sind Brücken und Häuser eingestürzt. Außerdem wurden Straßen zerstört. Medienberichten zufolge gibt es bisher mindestens 50 Verletzte. In einem Einkaufszentrum seien nach einer Explosion zahlreiche Menschen eingeschlossen. Ende des Saarbahnstreiks. Wie das Unternehmen mitteilt, soll in etwa einer halben Stunde wieder der Regelbetrieb anlaufen. Es könne jedoch anfangs noch zu Verzögerungen kommen. Bis heute Abend, 23.30 Uhr, fahren zusätzlich Ersatzbusse. Kommunale Wärmeplanung in der Gemeinde Ensdorf. Dafür hat der Gemeinderat grünes Licht gegeben. Ziel ist demnach eine klimaneutrale Wärmeversorgung bis zum Jahr 2045. Vorgesehen sind unter anderem der Ausbau von Nah- und Fernwärmenetzen sowie der verstärkte Einsatz von Wärmepumpen. 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
0: Im Moment wird es immer wärmer. Heute ja schon der Beginn der Hitzewelle mit maximal 32 Grad, zum Beispiel in Saarlouis heute. Und morgen sind es dann bis zu 37 Grad. Donnerstag, Freitag können Hitzegewitter durchs Saarland ziehen.
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0: A620 Richtung Saarlouis in der Ausfahrt Klarental, ungesicherte Unfallstelle. Und im Landkreis St. Wendel auf der B41 zwischen Niederlingsweiler und St. Wendel, ungesicherte Unfallstelle. Auch hier liegt was auf der Autobahn. Die neuesten Blitzer am Ausgang Völklingen Richtung Buß zwischen Nonnweiler und Otzenhausen und in Heusweiler auf Jungswies. 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
0: Mit Anja Kettler-Martin. Hallo zusammen. 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Und dann spielen wir nachher um 20 vor 4, gib 8.
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0: seit Tagen lodern im Südwesten Frankreichs und in Spanien verheerende Waldbrände. An Frankreichs Atlantikküste sprechen die Feuerwehrleute im Moment zwar von einer etwas stabileren Lage, doch die nächste Hitzewelle schürt neue Sorge, dass die Flammen wieder außer Kontrolle geraten könnten. Für SR1 berichtet Kai Rienecker. Kai, die Großstadt Bordeaux gilt weiter als außen vor. Woran liegt das?
1: Es ist insgesamt so, dass das Feuer eben weiter ungefähr 15 Kilometer vom Zentrum der Stadt entfernt ist. Das sind nur so die äußersten Ausläufer. Der Kern des Feuers ist noch etwas weiter. Also irgendwo in den Vororten von Bordeaux steckt das Feuer jetzt und es ist der Feuerwehr bisher gelungen, diese Front zu halten.
0: Wer eine Reise nach Südfrankreich gebucht hat, möchte wegen der Brände eventuell abbrechen oder stornieren. Jakob Rhein aus dem ARD-Verbraucherteam. Welche Rechte habe ich bei Pauschalreisen oder wenn ich individuell gebucht habe?
2: Pauschalreisende sind nämlich am besten abgesichert bei sogenannten unvermeidbaren außergewöhnlichen Umständen. Wenn die den Verlauf der Pauschalreise erheblich beeinträchtigen, dann haben Kunden das Recht, kostenlos von der Buchung zurückzutreten. Wichtig ist, die Umstände müssen unmittelbar im Urlaub Ort auftreten. Das gilt auch, wenn Urlauber bereits vor Ort sind. Dann können sie unter solchen Umständen die Reise kündigen und nur die bis dahin genutzten Tage zahlen. Wenn die Ferienwohnung nicht bezogen werden kann oder auch der Campingplatz, der zum Beispiel in einem Sperrgebiet liegt, dann kann man sein Geld zurückbekommen. Aber ist die Unterkunft bewohnbar oder erreichbar, dann hat der Vermieter erstmal seine Pflicht erfüllt. Individualreisende sollten also auch immer den Kontakt zur Unterkunft aufnehmen. Vor allem auch das Recht des Landes gilt, in dem die gebuchte Unterkunft liegt.
0: Also wer bereits eine Reise gebucht hat, sollte sich vor der Abfahrt beim Reiseveranstalter oder der Unterkunft nach der aktuellen Situation erkundigen.
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0: Gönnt euch doch ein bisschen Auszeit gleich mit SR1 und ganz viel Musik von London Beat, von Purple Disco Machine und von Michael Schulte. Der war jetzt gerade auszeitmäßig auch noch wandern in der Schweiz, schön in den Bergen an dem See, hat tolle Fotos geschickt auf seiner Seite. Gleich machen wir noch eine Pause mit ihm zum Kaffee. Love Sick gleich bei uns auf SR1.
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1: Mit Ute Mühlbauer. Bekennervideo in Tatfahrzeug gefunden. Saba nimmt Betrieb wieder auf und das Wetter im Saarland heute sonnig und warm. Uhr. Nach dem Terroranschlag am Rande des Christopher Street Days in Berlin haben Ermittler ein Bekennervideo entdeckt. Wie die Bundesanwaltschaft bestätigte, war es auf dem Mobiltelefon, das im Tatfahrzeug gefunden wurde. Zu sehen sei ein vermummter Mensch, der dem Islamischen Staat die Treue schwöre. Nun werde geprüft, ob es sich um den 21-jährigen Tatverdächtigen handle. Er soll am Samstag im Tiergarten eine Frau getötet und 31 weitere Menschen verletzt haben. Später wurde er in einer Kleingartenanlage von der Polizei aufgespürt und erschossen. Nach dem schweren Erdbeben im Südwesten Japans ist das genaue Ausmaß der Schäden noch unklar. Betroffen ist vor allem die Region Kumamoto auf der Insel Kyushu. Eine Tsunami-Warnung haben die Behörden inzwischen wieder aufgehoben. Bei den Atomkraftwerken gibt es den Angaben zufolge keine Auffälligkeiten. Für SR Info Thorsten Iffland.
2: Trotzdem ist bei den Erdstößen einiges kaputt gegangen, was schon relativ ungewöhnlich ist für Japan. Am krassesten sind die Bilder von einem teilweise eingestürzten Einkaufszentrum, wo noch immer zahlreiche Menschen eingeschlossen sind. Auch ein Tempel ist kollabiert, Autobahnbrücken sind eingesackt, die Lok eines Güterzuges ist entgleist. Dazu sind mindestens ein Dutzend Wohnhäuser eingestürzt oder abgebrannt und der Strom ist in vielen Haushalten ausgefallen. Aktuell sprechen die Behörden von mindestens 50 Verletzten. Todesopfer gibt es bislang keine.
1: Das Deutsche Kinderhilfswerk hat die geplanten Kürzungen beim Unterhaltsvorschuss kritisiert. Bundesgeschäftsführer Hoffmann sagte im RBB, die Debatte setze an der falschen Stelle an. Um Geld zu sparen, dürfe man nicht Alleinerziehende in den Blick nehmen, sondern müsse das Geld von den Elternteilen besser eintreiben, die nicht zahlten. In 9 von 10 Fällen seien das die Väter. Allerdings sei ein Großteil von ihnen nicht zahlungsfähig. Im Skandal um die Neunkircher Verkehrsgesellschaft NVG ist jetzt ein Gericht zu dem Ergebnis gekommen, dass die Betriebsratswahl bei dem Busunternehmen im Jahr 2022 manipuliert worden war. Das Arbeitsgericht Saarbrücken hat so seine Entscheidung im Rahmen eines Kündigungsschutzverfahrens begründet. Gegen seine Kündigung geklagt hatte ein mutmaßlicher Vertrauter des ehemaligen NVG-Betriebsratsvorsitzenden Schaufert. SR-Reporter Aaron Klein.
3: Die Kündigung gegen den Ex-NVG-Mitarbeiter war laut der vorsitzenden Richterin rechtmäßig. Das Gericht ist zur Überzeugung gekommen, dass er im Rahmen der NVG-Betriebsratswahl 2022 massiv auf Zeugen eingewirkt und diese beeinflusst hat. Demnach habe der Kläger, der bei der Wahl vor 4 Jahren auch als Wahlvorstand fungierte, einen Zeugen dazu gedrängt, den Wahlzettel vor der eigentlichen Wahl in seinem Beisein und in seinem Büro auszufüllen. Weitere Zeugen seien dazu gedrängt worden, den Wahlzettel direkt beim Kläger abzugeben. Dass sich die Zeugen seit der Wahl nicht darüber beschwert hatten, lässt sich laut der Richterin mit einem System der Angst innerhalb der NVG begründen, das bis zum Bekanntwerden des NVG-Skandals im vergangenen Sommer vorgeherrscht habe.
1: Die Staatsanwaltschaft hat bestätigt, dass der Neunkircher Landrat Meng schon länger bedroht wird. Gegen einen 51-Jährigen aus Wiebelskirchen läuft deshalb seit Anfang Juli ein Ermittlungsverfahren. Der Beschuldigte soll gegenüber einer Zeugin erklärt haben, den SPD-Politiker töten zu wollen. Die Frau habe daraufhin Strafanzeige erstattet. Der 51-Jährige bestreite die Vorwürfe jedoch. Bei einer Hausdurchsuchung wurden unter anderem ein Luftgewehr mit Munition und mehrere Hiebwaffen sichergestellt. Ob der 51-Jährige etwas mit den mutmaßlichen Schüssen auf Mengs Wohnhaus am Sonntag zu tun hat, ist weiter unklar. Die Saarbahn soll in diesen Minuten wieder den Regelbetrieb aufnehmen. Das hat das Unternehmen auf SR-Anfrage mitgeteilt. Zu Beginn könne es aber noch zu Verzögerungen kommen, da der Betrieb schrittweise hochgefahren werde. Die Gewerkschaft Deutscher Lokomotivführer GDL hatte gestern angekündigt, dass der inzwischen 8. Streik der Saarbahnfahrer heute Mittag enden soll. Das waren die Nachrichten mit Ute Mühlbauer. 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
5: Heute geht die Hitzewelle los mit maximal 32 Grad, zum Beispiel in Saarlouis. Morgen und am Donnerstag wird es auf jeden Fall jetzt am Freitag nicht mehr ganz so heiß, aber davor eben doch bis zu 38 Grad warm werden. Und möglicherweise gibt es Donnerstag und Freitag sogar ein paar Hitzegewitter.
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5: Auf der A620 Richtung Saarlouis in der Ausfahrt Klarental noch eine ungesicherte Unfallstelle. Dann Otzenhausen in der Hochwaldstraße steht ein Blitzer, von euch gemeldet 0800 700 8000. Die neuesten Blitzer noch am Ausgang Völklingen Richtung Buß und in Heusweiler auf Jungswies. 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
5: Mit Anja Kettler-Martin und mit Katy Perry, die wir ja euch präsentiert haben. Open Air bei der Lux Expo in Luxemburg. Und es war wirklich so schön, dass sie gesagt hat, das Essen war super, die Leute sind nett, die Straßen sind schön. Sie hatte wirklich eine tolle Zeit. Und es hört sich doch so an, als wenn sie bald wiederkommt.
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Hallo auf die A620 Richtung Saarbrücken für Wilhelm-Heinrich-Brücke. Ist ein kaputter Bus und im Landkreis Merzig-Wadern zwischen Bergen und Scheiden in beiden Fahrtrichtungen aufpassen. Das sind Rinder auf der Straße. Hotline 0800 700 8000. Gute Fahrt mit SR1.

0: So schön, Martin Garrix mit Ed Sheeran. Ganz neu von den beiden, Repeated. Ja, und mit dem Sommerhit von ihr hier mit Espresso hat für Sabrina Carpenter alles angefangen. Und jetzt in der ZDF-Mediathek in der neuen Doku seht ihr ihre wahre Geschichte, die True Story of Sabrina Carpenter. Sabrina wurde viele Jahre vor Espresso von vielen unterschätzt und sie hat das dann alles auch wirklich allen gezeigt mit viel Ironie und der nötigen Schippe Provokation. Einfach war das nicht, erzählt Sabrina.
1: There's this idea of
2: es gibt diese Vorstellung, dass man direkt groß rauskommen muss. Aber ich bin eine dieser Künstlerinnen, die ein paar Versuche gebraucht hat.
0: Eine nachdenkliche und eine schlagfertige Sabrina Carpenter erlebt ihr in der Doku True Story in der ZDF-Mediathek. Und ihre Musik.

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0: Weiter gerne anrufen für unser Spiel. Gib 8 gleich um 20:40 0681 2131 und mit 8 richtig versetzt beantworteten Fragen einen Einkaufsgutschein gewinnen. Gute Weiterfahrt außerdem. Mit Clouseau und Achterbahn gleich nach 3:30.
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0: 3:30 ist es.
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0: Mit Julia Lehmann.
3: Bekennervideo nach CSD-Anschlag. Die Polizei hat einen Clip auf dem Handy des mutmaßlichen Täters entdeckt. Zu sehen ist laut Bundesanwaltschaft ein vermummter Mensch, der sich als Kämpfer des IS zu erkennen gebe und einen Treueschwur leiste. Die Identität der Person sei noch nicht gesichert. Kürzungen beim Unterhaltsvorschuss. Das Deutsche Kinderhilfswerk kritisiert die Pläne des Bundesfamilienministeriums. Alleinerziehende müssten dadurch an der sozialen Teilhabe ihrer Kinder sparen. Der Vorschuss wird bisher bis zum 18. Geburtstag eines Kindes gezahlt. Künftig soll das Geld nur noch bis zum 16. Geburtstag gezahlt werden. Drohungen gegen Landrat Meng gegen einen 51-Jährigen aus Wiebelskirchen läuft deshalb seit Anfang Juli ein Ermittlungsverfahren. Er soll einer Zeugin gegenüber gesagt haben, er wolle den SPD-Politiker töten. Grundstein für Palliativzentrum gelegt. Ab Ende 2028 sollen am Uniklinikum Homburg 8 Kinder und 16 Erwachsene untergebracht werden. Das Saarland schließt damit eine Lücke in der Versorgung schwerstkranker Menschen. Der Neubau kostet insgesamt rund 13 Millionen Euro. Und die Nachrichten auch auf srinfo.de.
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0: Sehr sonnig, viel blauer Himmel und es wird richtig heiß heute schon bei Temperaturen zwischen 26 Grad in Freisen und 32 Grad in Saarlouis. Und das sind so die Maximalwerte dann im Saarland. Jetzt haben wir morgen schon teilweise jedenfalls die 36 Grad und hier und da sind es sogar 37. Und am Freitag dann nicht mehr ganz so, da kommt vielleicht auch ein Schauer und Gewitter schon rein. Dann ist die Hitzewelle schon so ein bisschen wieder abgeebbt.
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0: A620 Richtung Saarbrücken, Höhe Wilhelm-Heinrich-Brücke. Ein kaputter Bus steht da noch. Im Landkreis Merzig-Wadern zwischen Bergen und Scheiden in beiden Fahrtrichtungen noch Rinder auf der Straße und gerade noch die neuesten Blitzer am Ortseingang Ottweiler aus Wiebelskirchen kommend, Ortseingang Lebach aus Landsweiler kommend und Otzenhausen in der Hochwaldstraße. Danke fürs Melden unter 0800 700 8000. Gerade reingekommen A620 Richtung Saarlouis zwischen Mahlstatter Brücke und Gersweiler. Stockender Verkehr an der Dauerbaustelle. Ihr braucht im Moment mindestens eine Viertelstunde länger.
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0: Mit Anja Kettler-Martin. Schönen Dienstag. Wir spielen mit euch Gib 8. 8 Fragen versetzt beantworten. Jetzt schnell anrufen noch, last minute in den Lostopf hüpfen, 0681 2131. Und wenn ihr mitspielt gleich, habt ihr die Chance auf einen Einkaufsgutschein über 100 Euro.

0: schönen Nachmittag mit SR1.
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0: Ja, zu gewinnen einen Einkaufsgutschein über 100 Euro und den kann David Müller aus Saarbrücken gewinnen. Hallo David.
3: Hallo, guten Tag.
0: Und wie sieht dein Feierabend noch aus heute?
3: Ah, ich wollte heute noch an den Staden gehen, noch ein Gläschen Wein mit Freunden trinken,
0: ja,
3: und ein bisschen das Wetter genießen.
0: So gehört sich das. Und da trifft man ja nicht nur die Freunde, mit denen man sich getroffen hat, sondern noch viel mehr.
3: So ist es.
0: Okay, klasse, David. Bevor du dorthin gehst oder sprintest, habe ich für dich 8 Fragen.
3: Ja, gerne.
0: Und du kennst das Spiel ja vielleicht auch aus dem Radio. Das Wichtige ist jetzt gleich, bei der ersten Frage antwortest du SR1.
3: Ja.
0: Danach immer auf die Frage davor. Wichtig ist noch für dich, zügig antworten und deine erste Antwort zählt. Du kannst nicht mehr korrigieren, okay?
3: Alles klar.
0: Super. Einige Länder feiern heute den Kaffeesatztag. Trinkst du lieber Kaffee oder Tee?
3: SR1.
0: Mhm. Fußballstar Harry Kane vom FC Bayern hat Geburtstag. Für sein Heimatland hat Harry Kane jetzt gerade bei der WM mitgespielt. Aus welchem Land kommt er denn?
3: Latte Macchiato.
0: Mhm. Und in welchem Monat hast du Geburtstag?
3: England.
0: Richtig. Diese Woche geht der Monat Juli zu Ende. Wie viele Wochentage hat dieser Juli insgesamt?
3: April.
0: Okay. SR1 ist ab Freitag auf Freibad-Tour durch alle Landkreise im Saarland. Wie heißt der Landkreis im Saarland, der mit dem Buchstaben N wie Nordpol beginnt?
3: 25.
0: Nee, 31 Wochentage.
3: Ach Gott. 8 Wochentage, ich habe Wochentage verstanden.
0: Ja, Wochentage insgesamt, ja.
3: Ah, ich habe Werktage, scheiße.
0: Ah, schade.
3: Schade.
0: Oh, Manno. Aber vom Staden her hast du auf jeden Fall eine super Perspektive.
3: Alles
0: und
3: super.
0: Und demnächst kannst du auch bestimmt noch mal mitspielen.
3: Ich würde mich freuen.
0: Dann klappt's vielleicht. Ich
3: drücke
0: dir mal die Daumen. Hab einen schönen Abend, David. Ciao.
3: Ciao.
0: Und dann geht's morgen um 150 Euro bei GIF 8.

0: So, wie viele Kugeln Eis gönnt ihr euch heute bei diesem Hitzetag bis 32 Grad im Saarland? Ich werde 3 nehmen. Schokolade, Schokolade und nochmal Schokolade. Und dazu on top für uns alle. Shanin mit Whisper. Dann Gentleman, Superior und Shakira. Mit Burna Boy, der WM-Hit 2026. Die, die, gleich auf SR1.
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1: Mit Ute Mühlbauer. Nach Terroranschlag Bekennervideo gefunden. Grundstein für Palliativzentrum in Homburg gelegt und das Wetter im Saarland heute sonnig und warm. 16 Uhr. Nach dem Terroranschlag am Rande des Christopher Street Days in Berlin haben Ermittler ein Bekennervideo entdeckt. Es war auf einem der Mobiltelefone, die in dem Tatfahrzeug, einem weißen Transporter, am Anschlagsort gefunden wurden. ARD-Terrorismusexperte Holger Schmidt.
2: Nach Informationen des RBB zeigt es einen vermummten Mann, der sich selbst als Kämpfer des sogenannten Islamischen Staats zeigt und gegenüber der Terrororganisation einen Treueschwur leistet. Eine Sprecherin der Bundesanwaltschaft bestätigte der ARD den Fund eines solchen Videos. Die Identität der vermummten Person sei zwar noch nicht gesichert, die Ermittler gingen aber mit einer sehr großen Wahrscheinlichkeit davon aus, dass es sich um den am Sonntag getöteten mutmaßlichen Täter Abdul B. handele. Abdul B. war nach einer rund 20-stündigen Fahndung am Sonntagnachmittag bei einem Polizeizugriff in Berlin-Spandau erschossen worden.
1: Zuvor soll der 21-Jährige während des CSD im Tiergarten eine Frau getötet und 31 weitere Menschen verletzt haben. Aus Deutschland sind in der vergangenen Nacht weitere Menschen mit afghanischer Staatsbürgerschaft abgeschoben worden. Das Flugzeug startete vom Flughafen Leipzig-Halle aus. Für SR Info Bianca Schwarz.
3: An Bord waren 31 Personen, 30 davon schwere und schwerste Straftäter, sagte CSU-Innenminister Alexander Dobrindt am Nachmittag. Die abgeschobenen Afghanen hätten Haftstrafen wegen Tötungsdelikten, Vergewaltigungen und Gewalttaten abgesessen. Eine Person an Bord des Abschiebeflugs sei jedoch kein verurteilter Straftäter. Diese Person hätte unerlaubt mehrfach versucht, nach Deutschland einzureisen. Weil diese Person zwingend ausreisepflichtig sei, sei auch sie abgeschoben worden, so Dobrindt. Er wies in seinem Statement mehrfach darauf hin, dass auch nicht straffällig gewordene, aber ausreisepflichtige Personen aus Afghanistan künftig abgeschoben werden können.
1: Kritiker bemängeln, dass die Bundesregierung den radikal-islamischen Taliban Zugeständnisse mache, um die Abschiebungen zu ermöglichen. Die US-Luftfahrtbehörde warnt vor womöglich falsch montierten Sitzen in hunderten Boeing-Maschinen. Demnach könnten sich die Sitze bei Notlandungen oder Turbulenzen aus ihrer Verankerung lösen und dabei Passagiere verletzen oder Fluchtwege blockieren. Die Behörde spricht von insgesamt 453 in den USA registrierten Maschinen des Typs Boeing 737 MAX. Diese werden auch von zahlreichen europäischen Fluggesellschaften eingesetzt, darunter Ryanair und TUI Airways. Nach derzeitigem Stand sind europäische Airlines allerdings nicht von den Mängeln betroffen. Im Skandal um die Neunkircher Verkehrsbetriebe NVG haben SR-Recherchen eine weitere mutmaßliche Gratisfahrt aufgedeckt. Dabei geht es um eine Fahrt des Karnevalsvereins KUV Blau-Gelb-Wiebelskirchen nach Großrosseln im Jahr 2017. Die dem SR vorliegende Auftragsbestätigung für die Fahrt ist an den heutigen Neunkircher Oberbürgermeister Aumann gerichtet. Die aktuelle NVG-Geschäftsführung hat bestätigt, dass die rund 400 Euro teure Fahrt nicht bezahlt wurde. Wer die Fahrt bestellt habe, könne nicht mehr nachrecherchiert werden. Da sich Oberbürgermeister Aumann im Urlaub befindet, konnte die Stadt kein Statement für ihn abgeben. Am Uniklinikum Homburg ist heute der Grundstein für ein neues Palliativzentrum gelegt worden. Ab Ende 2027 sollen dort 8 Kinder und 16 Erwachsene betreut werden. Den Angaben zufolge schließt das neue Zentrum eine Lücke in der Versorgung schwerstkranker Menschen am Lebensende. Der Neubau kostet rund 13 Millionen Euro. Bauherren und Betreiber sind die Siebenpfeifer Hospiz- und Palliativgesellschaft sowie die AWO. Der Initiator des Projekts, der Palliativmediziner Sven Gottschling, forderte bei der Grundsteinlegung mehr Investitionen in die Hospizversorgung. Der Bedarf sei groß, die Wartelisten seien lang. Das waren die Nachrichten mit Ute Mühlbauer. 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
4: SR1 Wetter. Sonnig und Himmel ist blau. Heute bis zu 32 Grad und das ist erst der Beginn der Hitzewelle. Morgen sind es schon bis zu 37 Grad, Donnerstag bis 36. Und Ende der Woche am Freitag sind vielleicht sogar Hitzegewitter möglich.
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4: Auf der A620 Richtung Saarlouis zwischen Mahlstatter Brücke und Gersweiler stockender Verkehr im Moment an der Dauerbaustelle. Ihr braucht mindestens eine Viertelstunde länger. Die neuesten Blitzer am Ortseingang Ottweiler aus Wiebelskirchen kommend, am Ortseingang Lebach aus Landsweiler kommend und in Otzenhausen in der Hochwaldstraße. Hotline 0800 700 8000. Danke fürs Melden und alles zum Verkehr auch jederzeit lesen und hören bei SR1 in der ARD Sounds App.
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4: Mit Anja Kettler-Martin. Schönen Dienstag. Viele von euch sind vielleicht sogar im Urlaub weggefahren, jetzt wieder da. Oder ihr macht einfach Urlaub im schönen Saarland. Ja, wir hier in der Großregion, sage ich jetzt mal, haben die lebenswerteste Stadt der Welt. Welche ist es? Gleich.
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0: Ach, die Hosen und dann noch Dienstagnachmittag geht doch, oder? Im Saarland gilt ja Hauptsache gut guess. Später dann hoffentlich auch. Schön SA1 an und dann wird das ein toller Abend. Ja, und das haben wir ja anscheinend auch so sehr verinnerlicht mit diesem Hauptsache gut guess, dass ja inzwischen sogar Straßennamen nach lecker Sachen benannt wurden. Da gibt es in Merzig die Vietzstraße, in Blieskastel-Webenheim den Maulbeerweg. In Friedrichsthal-Bildstock, ganz bodenständig, die Brotstraße. Dann Lecker-Kuchenberg-Straße gibt es in Neunkirchen. Und ganz vieles findet ihr auch zum Beispiel bei SR Deins. Ja, und natürlich in Saarbrücken der Leona-Ring. Vielleicht habt ihr auch noch welche. Maike hat in Saarlouis zum Beispiel die Bierstraße gesichtet. Also schreibt uns gerne oder schickt uns eine Sprachnachricht per WhatsApp Saarbrücken 2131. Welche lecker Straßennamen ihr noch kennt bei uns im Saarland.
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an euch unterwegs im Landkreis Saarlouis auf der B269N zwischen Überherrn und Häsfeld. Da steht gerade ein kaputtes Auto. In der Kurve kommt gut dran vorbei.

0: schönen Dienstag.
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0: Ja, und wer sogar Urlaub und Ferien hat, kann noch etwas länger draußen sitzen bleiben als alle anderen, die morgen früh noch mal raus müssen. Die Hitzewelle, wir sind ja gerade erst am Anfang, nicht wahr? Stefan Schieblut aus dem SR1-Wetterteam.
2: Genau, schon die kommende Nacht, die wird teilweise wieder tropisch. In Weißkirchen zum Beispiel kühlt es nicht unter 20 Grad ab und morgen wird es dann wirklich verbreitet heiß bis sehr heiß mit Temperaturen zwischen 33 Grad im Hochwald und 37 Grad an der Saar. Und so wie der Tag heute zu Ende geht, so beginnt auch morgen schon gleich wieder, also mit ungestörtem Sonnenschein. Erst ab dem Mittag kann es vielleicht mal hier und da eine Wolke geben, aber die wird kaum für Schatten sorgen.
0: Danke, Stefan, wir machen das Beste draus.
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0: Schön auf die Liegewiese draußen, SR1 laut drehen und Phil Collins im Ohr. Groovy kind of love. So läuft's doch, oder?

0: Shawn Mendes und Camila Cabello zusammen. Einfach schön. Coldplay, ja, der Chris Martin hat sich auf jeden Fall wieder ans Klavier gesetzt und es ist einfach so ein Mega-Hit geworden. Clocks gleich nach halb und Ray sucht immer noch nach ihrem Ehemann und das mit Erfolg. Was für ein Kracher-Hit, Where's My Husband? Gleich nach halb.
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0: Mit Maureen Welter.
2: Bekennervideo nach CSD-Anschlag. Ermittler fanden es auf dem Mobiltelefon des mutmaßlichen Täters. Laut Bundesinnenminister Dobrindt sind in dessen Wohnung zudem weitere Datenträger gefunden worden. Dort fänden sich so wörtlich Bezüge zum IS. Weiterer Abschiebeflug nach Afghanistan. Er war in der Nacht von Leipzig aus gestartet. An Bord war laut dem Bundesinnenministerium erstmals eine Person, die in Deutschland nicht straffällig geworden war. Die weiteren 30 Personen seien schwere und schwerste Straftäter. Grundstein für Palliativzentrum gelegt. Ab Ende 2028 sollen am Uniklinikum Homburg 8 Kinder und 16 Erwachsene untergebracht werden. Das Saarland schließt damit eine Lücke in der Versorgung schwerstkranker Menschen. Der Neubau kostet insgesamt rund 13 Millionen Euro. Neuer Fußballnationaltrainer von Italien. Roberto Mancini kehrt nach 3 Jahren wieder zurück. Er hatte die Nationalmannschaft 2021 zur Europameisterschaft geführt. Der Posten des italienischen Nationaltrainers ist seit April unbesetzt. Alles Wichtige gibt's für euch auch auf srinfo.de.
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0: Am Anfang der Hitzewelle heute maximal 32 Grad. Im Saarland morgen sind es schon 37, Donnerstag 36. Dann so ein kleiner Knick am Ende der Woche und vielleicht sogar kommen dann Schauer und Gewitter rein. Wir drücken mal die Daumen.
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0: Im Landkreis Saarlouis auf der B269N zwischen Überherrn und Häsfeld ein kaputtes Auto in der Kurve. Die neuesten Blitzer stehen am Ortseingang Ottweiler aus Wibelskirchen kommend, am Ortseingang Lebach aus Landsweiler kommend und in Otzenhausen in der Hochwaldstraße. 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
0: Einen schönen Nachmittag mit uns. Ich bin Anja Kettler, Martin, hi.
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0: Play durch den Nachmittag rufen hier bei SR1. Schön, dass ihr dabei seid. Das Saarland liegt ja wirklich verdammt gut, ne? Wir haben so viele Ausflugsziele direkt um die Ecke in der Region. Und jetzt kommt's, auch die lebenswerteste Stadt der Welt. Zumindest laut einer Studie der Deutschen Bank. Maureen Welter aus dem SR1-Team. Ist es Saarlouis?
1: Fast! Luxemburg! Sie hat überzeugt mit ihrer historischen Altstadt.
0: Oh, hat Saarlouis auch.
1: Gleichzeitig weltoffen.
0: Ist jeder Ort bei uns im Saarland.
1: Die Stadt der kurzen Wege.
0: Haben wir auch. Wir haben ja sogar einen eigenen Slogan dafür.
1: Und was auch bewertet wurde, Kaffeepreise und Mietpreise. Ja, okay, die sind sehr hoch, aber man verdient im Verhältnis so gut, dass Miete und Co. das nicht gleich wieder auffressen. Und womit Luxemburg komplett überzeugt, kostenloser Nahverkehr.
0: Na gut, was Nahverkehr angeht, lass uns hier in Saarbrücken im Moment einfach nicht drüber reden.
1: Okay.

0: Ah, schöne Dienstag mit SR1. Gleich ein bisschen frische Luft von Vincent Weiss und ein Song fürs Herz von Michael Schulte und Ausdies. Half of my heart. DJ Goja ist noch dabei mit Michiko. Das ist ja neu bei uns. Ja, und zack, sind wir mit den Gedanken gleich ganz weit weg. In weniger als 2 Minuten.
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2: Erfolge und Rückschläge bei der Brandbekämpfung. Grundstein für Palliativzentrum in Homburg gelegt und das Wetter im Saarland sonnig und warm. 17 Uhr. In Spanien melden die Behörden Fortschritte bei der Bekämpfung der verheerenden Waldbrände. Nach Angaben des Innenministeriums dürfen die Bewohner von 13 Gemeinden in den Regionen Madrid sowie Kastilien und León wieder in ihre Häuser zurückkehren. Bisher wurden westlich von Madrid bereits 77.000 Hektar Land verwüstet. In Frankreich gibt es Erfolge und Rückschläge bei der Brandbekämpfung. Südwestlich von Bordeaux durften heute 15.000 Menschen wieder in ihre Häuser zurückkehren. Am Badeort Lacanau dagegen wurden weitere Feriensiedlungen und Campingplätze geräumt. Inzwischen sind 18 Löschflugzeuge im Einsatz, auch aus Deutschland und der Türkei. Nach dem Terroranschlag am Rande des Christopher Street Days in Berlin haben Ermittler ein Bekennervideo entdeckt. Wie die Bundesanwaltschaft bestätigte, war es auf einem Mobiltelefon, das im Tatfahrzeug gefunden wurde. Zu sehen sei ein vermummter Mensch, der dem Islamischen Staat die Treue schwöre. Nun werde geprüft, ob es sich um den 21-jährigen Tatverdächtigen handele. Er soll am Samstag im Tiergarten eine Frau getötet und 31 weitere Menschen verletzt haben. Später wurde er in einer Kleingartenanlage von der Polizei aufgespürt und erschossen. In einer Sparkassenfiliale in Mönchengladbach haben unbekannte Täter zahlreiche Schließfächer aufgebrochen. Wie das Geldinstitut berichtet, wurden fast 30 Fächer während der Öffnungszeiten ausgeräumt. Die Polizei geht von 2 Tätern aus. Sie sollen sich etwa eine halbe Stunde in dem Raum mit insgesamt 1.700 Fächern aufgehalten haben. Nach Angaben der Sparkasse wurden die Unbekannten dann von Kunden und Mitarbeitern gestört. Welchen Wert ihre Beute hat, ist noch unklar. Am Uniklinikum Homburg ist heute der Grundstein für ein neues Palliativzentrum gelegt worden. Ab Ende 2027 sollen dort Kinder und Erwachsene betreut werden. SR-Reporter Patrick Wirmer.
3: Das neue Palliativzentrum unter dem Namen Schmetterling befindet sich im Wald, etwas außerhalb der Sichtweite des medizinischen Alltags auf dem Campus des Uniklinikums. Ein Ort, der nicht wie ein Krankenhaus wirken soll, sondern wie ein Zuhause. 8 Kinder und 16 Erwachsene werden hier ab Ende 2027 untergebracht. In 2 getrennten Stationen zwar, aber die Begegnung zwischen den Generationen ist durchaus erwünscht. Rund 13 Millionen Euro kostet der Neubau. Er soll eine Lücke in der Versorgung schließen. Der Initiator des Projekts, der Palliativmediziner Sven Gottschling, fordert am Rande der Grundsteinlegung mehr Investitionen in die Palliativversorgung. Der Bedarf sei groß, die Wartelisten lang. Viele Patienten sterben, bevor sie überhaupt einen Hospizplatz zugewiesen bekommen.
2: Die Staatsanwaltschaft hat bestätigt, dass der Neunkircher Landrat Meng schon länger bedroht wird. Gegen einen 51-Jährigen aus Wiebelskirchen läuft deshalb seit Anfang Juli ein Ermittlungsverfahren. Der Beschuldigte soll gegenüber einer Zeugin erklärt haben, den SPD-Politiker töten zu wollen. Die Frau habe daraufhin Strafanzeige erstattet. Der 51-Jährige bestreite die Vorwürfe jedoch. Bei einer Hausdurchsuchung wurden unter anderem ein Luftgewehr mit Munition und mehrere Hiebwaffen sichergestellt. Ob der 51-Jährige etwas mit den mutmaßlichen Schüssen auf Mengs Wohnhaus am Sonntag zu tun hat, ist weiter unklar. Neuer Fußballnationaltrainer von Italien wird Roberto Mancini. Das teilte der italienische Fußballverband mit. Damit kehrt Mancini nach 3 Jahren in Saudi-Arabien und Katar wieder zurück. Er hatte die Nationalmannschaft 2021 zur Europameisterschaft geführt. Der Posten des italienischen Nationaltrainers ist seit April unbesetzt. Der damalige Coach musste zurücktreten, weil sich Italien zum 3. Mal hintereinander nicht für die WM qualifiziert hatte. Das waren die Nachrichten mit Ute Mühlbauer. 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
5: Der Sommer da draußen, der wird noch heißer, deshalb heute Nacht gut durchlüften, die Chance nochmal nutzen, morgen dann schattiges Plätzchen reservieren. Die Tageshöchsttemperaturen, die schaffen es morgen 33 bis 37 Grad noch die kommenden Tage. Es wird ziemlich warm mit viel Sonne.
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5: Vorsicht auf der A8 zwischen Sabellingen und Schwalbach, Gefahr durch einen kaputten Lastwagen. Auf der B269N zwischen Überherrn und Hessfeld, Behinderung durch ein kaputtes Fahrzeug. Blitzer für euch, am Ortseingang Ottweiler aus Wiebelskirchen kommend, am Ortseingang Lebach aus Landsweiler kommend und in Otzenhausen in der Hochwaldstraße. 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
5: Am Dienstag mit Peter Lieberts. Schön, dass ihr uns reingedreht habt. Ja, was tun gegen radikalisierte Menschen, die bereit sind, wie in Berlin Anschläge zu verüben? Diskutiert wird über elektronische Fußfessel, über Präventivhaft. Was ein Extremismusforscher dazu sagt, auch das hört ihr gleich hier bei uns.
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0: Joe Modell und Lost Frequencies zusammen hier mit Black Friday. Ihr hört SR1, drei Tage nach dem CSD-Anschlag in Berlin haben Ermittler auf dem Handy vom Attentäter Abdul B. ein Bekennervideo gefunden. Holger Schmidt ist unser Terrorismusexperte. Was ist denn darauf zu sehen?
1: Das Video zeigt einen vermummten Mann, der sich selbst als Kämpfer des sogenannten Islamischen Staates bezeichnet und eine Art Treueschwur auf den IS leistet. Solche Videos dienen bei islamistischen Terroristen dazu, einerseits die Verbindung zur Terrororganisation, also in diesem Fall dem sogenannten Islamischen Staat, herzustellen. Und andererseits ist dieser Treueeid eine Art inneres religiöses Bekenntnis, die Ziele der jeweiligen Gruppe zu unterstützen. Für die Ermittler ist ein solcher Treueeid ein ganz wichtiger Hinweis. Vor Gerichten wird er regelmäßig auch dazu verwendet, die Mitgliedschaft in einer terroristischen Organisation nachzuweisen.
0: Das Bundeskriminalamt, das stuft im Moment 410 Menschen als islamistische Gefährder ein. CSU-Bundesinnenminister Alexander Dobrindt will den Umgang mit ihnen nun verschärfen.
2: Wir brauchen Regeln, die dafür sorgen, dass Gefährder nicht mit Jugendstrafrecht behandelt werden und schon gleich gar nicht auf Bewährung in Freiheit kommen.
0: Also kein Jugendstrafrecht mehr für Gefährder. Bianca Schwarz bei uns in Berlin. Das wäre vermutlich nicht so einfach, oder doch?
3: Weil das Jugendstrafrecht, das hat ja einen anderen Zweck als Erwachsenenstrafrecht. Da geht es immer um Erziehung und weniger um Strafe. Also es geht darum, auf Jugendliche und Heranwachsende in ihrer Entwicklung noch Einfluss nehmen zu können. Weil man eben sagt, manche Täter sind zu jung, um wirklich zu checken, was sie da tun, mit welchen Konsequenzen. Und deswegen werden die Menschen sehr individuell betrachtet und geprüft. Und diesen Grundgedanken der Einzelfallbetrachtung im Jugendstrafrecht, auch diesen Erziehungsgedanken, das würde man ja praktisch ausschalten, wenn man sagt, für Gefährder gilt das nicht.
0: Und Bundesinnenminister Dobrindt will auch verstärkt auf elektronische Fußfesseln setzen und auf Präventivhaft, also dass Gefährder eingesperrt werden, obwohl noch nichts passiert ist. Aber auch das ist gar nicht so einfach. Was ein Extremismusforscher dazu zu sagen hat, das hört ihr gleich hier bei uns.
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0: Es ist wie fast immer nach Anschlägen. Anschließend wird über mehr Schutz diskutiert, so auch nach dem Anschlag in Berlin auf den CSD. Wie kann so etwas schon im Vorfeld am besten verhindert werden? Wie umgehen mit Gefährdern, mit Extremisten? Der Extremismusforscher und Psychologe Ahmad Mansur setzt im Morgenmagazin auf Prävention.
1: Wir müssen alles Erdenkliche tun, um unsere Gesellschaft von diesen Terroristen zu schützen. Und alles, was das Grundgesetz ermöglicht, müssen wir versuchen. Aber Repressionen alleine werden nicht helfen. Wir brauchen Präventionsarbeit. Wir müssen schneller sein als die Islamisten und um jeder Seele diese jungen Menschen kämpfen, bevor sie sich radikalisieren.
0: Mansur, der warnt schon seit Jahren vor Islamismus. Politik und Gesellschaft hätten die Gefahr unterschätzt. Und deshalb hier sein Appell.
1: Dass wir die Gefährdung in 360 Grad sehen. Wir haben Islamisten, wir haben Rechtsradikaler, wir haben Linksradikaler und wir brauchen eine gesamtgesellschaftliche Konzept, um Menschen vor diesen Extremisten zu schützen. Und immer, wenn es reflexhaft bleibt, nach jedem Anschlag, ob das Rechtsextremismus oder Islamismus, haben wir ganz viele Forderungen, aber 2-3 Monate danach passiert daraus nichts.
0: Im Zusammenhang mit dem Anschlag in Berlin spricht Mansur auch von einem Versagen der Sicherheitskräfte.
1: Gefährder, eingestufter Gefährder, dürfen kein Auto mieten und dürfen nicht frei sich bewegen. Deshalb glaube ich, in diesem Fall war das absolut zu verhindern, wenn die Sicherheitsorgane besser gearbeitet haben. Im Nachhinein sind wir alle schlau, aber das müssen wir aufarbeiten, weil sowas darf nicht nochmal passieren.
0: Warum radikalisieren sich Menschen? Nach Ansicht des Experten hängt das oft mit Lebenskrisen zusammen, in denen nach Antworten und Hilfe gesucht wird. Islamisten wie Rechtsextremisten würden einfache Lösungen anbieten und dazu zählen eben auch Gewalt, heißt es. Morgen Abend übrigens gibt es hier bei uns in Saarbrücken eine Mahnwache vor dem Staatstheater.

0: Jetzt haben wir 17:30, halb sechs.
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0: Hier ist Maureen Welter.
2: Kampf gegen Waldbrände in Südeuropa. In Spanien konnten zahlreiche Menschen wieder in ihre Häuser zurückkehren. Die Lage in Frankreich bleibt weiter angespannt. Bei Bordeaux mussten erneut tausende Touristen evakuiert werden. Selenskyj im Weißen Haus eingetroffen. Bei dem Gespräch mit dem US-Präsident Trump soll es um weitere militärische Unterstützung der USA für die Ukraine gehen. Laut Selenskyj hat auch eine Stärkung der Flugabwehr Priorität. Bekennervideo nach Anschlag auf CSD. Ermittler fanden es auf dem Mobiltelefon des mutmaßlichen Täters. Es zeigt laut Bundesanwaltschaft eine vermummte Person, die einen Treueeid auf die Terrormiliz IS leistet. Nach RBB-Informationen wurde das Video am Tag des Anschlags aufgenommen. Neunkircher Landrat Meng wird bedroht. Gegen einen 51-Jährigen aus Wiebelskirchen läuft deshalb laut Staatsanwaltschaft seit Anfang Juli ein Ermittlungsverfahren. Er soll einer Zeugin gegenüber gesagt haben, den SPD-Politiker töten zu wollen. Alles Wichtige findet ihr auch auf srinfo.de.
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0: Ja, wer kann, der sollte in der kommenden Nacht Fenster aufreißen, Türen aufreißen, um mal so ein bisschen Durchzug machen, bevor es dann morgen richtig heiß wird. Und ein schattiges Plätzchen zu reservieren, ist vielleicht auch nicht schlecht. Die Tageshöchsttemperaturen morgen steigen auf 33 bis 37 Grad. Der Sommer kommt mit aller Macht zurück an Saar und Mose. Auch die nächsten Tage dann viel Sonne. Am Donnerstag könnte es dann vereinzelt krachen, dann sind Hitzegewitter möglich.
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0: Vorsicht auf der A6 Mannheim Richtung Saarbrücken. In der Ausfahrt zum Rastplatz Bischmisheim. Gefahr durch einen kaputten Lastwagen. Dann haben wir die A8 Pirmasens Richtung Saarlouis zwischen Schwalbach und Saarwellingen. Behinderungen durch ein kaputtes Auto. Und dann kommen wir zu den tempoabhängigen Schnappschussfotografen. Blitzer auf der A623 Saarbrücken Richtung Friedrichsthal in Höhe Herrensohr. In Ensdorf in der Provinzialstraße. Am Ortseingang Lebach aus Landsweiler kommend. 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
0: In Frankreich bei Bordeaux kämpft die Feuerwehr weiter gegen die Waldbrände und jetzt sollen die Temperaturen dort am Atlantik wieder auf 40 Grad steigen. Neue Hitzewelle und brennende Wälder. Wir gucken gleich mal nach Frankreich.
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0: Musik, die keine Falten bekommt. Depeche Mode mit Precious hier auf SR1. Löschflugzeuge und Hubschrauber fliegen fast pausenlos über rauchende Wälder. Rettungskräfte schlagen Schneisen, Einsätze bis zur völligen Erschöpfung. In Frankreich bei Bordeaux kämpft die Feuerwehr nach wie vor gegen die Flammen. Beobachter sprechen von Stabilisierung, aber dieser Feuerwehrsprecher, der warnt.
1: Ja, es besteht das Risiko, dass das Feuer ausbricht, wo es bisher nicht war.
2: De la surface que le feu a parcouru.
0: Und heute haben Urlauber auf Campingplätzen und in Feriendörfern rund um Lacanau ihre Sachen packen müssen. Eine vorsorgliche Evakuierung hören wir. Auch eine Familie aus Rotalden bei Pirmasens, also direkt nebenan, ist inzwischen wieder zu Hause. Vor einigen Tagen musste sie plötzlich raus aus der Ferienunterkunft.
3: Wir haben dann auch selbst bei der Evakuierung noch immer gedacht, wir kommen ja wahrscheinlich dann heute über Tag wieder zurück oder morgen, ne? Und dann wurde uns aber dann in der Notunterkunft, haben sie gesagt, ja, die nächsten Tage kommt man wohl nicht mehr zurück. Und dann haben wir entschieden, dass wir dann gleich heimfahren. Also wir haben dann nochmal ganz, ganz tolles Glück gehabt.
0: Wie bei uns, so klettern die Temperaturen auch morgen am Atlantik. Dort wird es bis zu 40 Grad heiß. Das könnte für neue oder ein Wiederaufflammen bereits gelöschter Brände sorgen. Einschätzungen von Kai Rienecker in Bordeaux.
4: Dann kommen auch wieder diese warmen Winde. Es gibt, wenn man sich das so aus der Luft vorstellt, im Moment zwar nur einige Rauchsäulen, die da praktisch über dem Brandgebiet zu sehen sind, aber die erhalten dann sofort wieder neue Nahrung. Wenn dann der Wind nochmal wieder dreht, überraschend oder stark wird, dann wissen die Feuerwehrkräfte hier, dass es wieder schwierig wird und dass man wieder evakuieren muss. Das kann sich also innerhalb von wenigen Stunden wieder ändern, hier die Lage. Im Moment ist sie stabil, aber immer noch nicht komplett eingedämmt und auch noch weit davon entfernt, unter Kontrolle zu sein.
0: Gucken wir ein paar hundert Kilometer weiter Richtung Süden. In Spanien, nahe Madrid, brennen auch Büsche und Bäume. Das Riesenfeuer sei eingedämmt, hören wir. Die Behörden sind vorsichtig optimistisch, das Feuer nun in den Griff zu kriegen. Es hätte aber nicht so schlimm kommen können oder müssen, sagt unterdessen dieser Feuerwehrmann.
5: Imparable. Es ist nicht aufzuhalten. Es gab weder Koordination noch Ressourcen. Die Leute wussten nicht, wohin sie gehen sollten, um die Flammen zu bekämpfen. Das Feuer hätte in den Bergen leicht gestoppt werden können.
0: Es brennt in Spanien und in Frankreich. Auch Portugal meldet nun größere Waldbrände. Das Land war bisher weitgehend verschont geblieben.

0: die No Angels hier auf S1. Daylight in your eyes. Vergangene Nacht am Flughafen Leipzig. Afghanische Staatsbürger steigen in einen Flieger nach Kabul, werden in ihr Heimatland abgeschoben. Sachsens Innenminister Armin Schuster von der CDU spricht von etwa 30 Personen.
1: Das sind Mehrfach- und Intensivstraftäter, also die mehrfach gefährliche Körperverletzungsdelikte hatten, auch Einsassen in der Justizvollzugsanstalt. Dann geht es um Betäubungsmittelhandel, tätliche Angriffe etc.
0: Die Bundesregierung, die bleibt damit bei ihrem Kurs, Straftäter konsequent abzuschieben. Diesmal war aber auch ein Afghaner an Bord, bestätigte am Nachmittag Bundesinnenminister Alexander Dobrindt, der nicht straffällig geworden war. Das begründet der CSU-Politiker so.
2: Wir haben in den vergangenen Wochen die Bundesländer darauf hingewiesen, dass Abschiebungen von ausreisepflichtigen Personen nach Afghanistan auch zukünftig möglich sein werden, wenn wir es nicht ausschließlich mit schwersten Straftätern zu tun haben.
0: Die Grünen kritisieren das heftig. Die Regierung unterdrücke die Menschen und das Land sei alles andere als sicher, heißt es. Afghanistan erlebt derzeit eine schwere humanitäre Krise. Mindestens 3,7 Millionen Kleinkinder und 1,2 Millionen Mütter gelten als akut mangelernährt. Jahrelange Dürren und Erdbeben haben die Situation verschärft. 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

Der Rag & Bone Man hier auf S1. All You Ever Wanted. Mit mir ist nicht mehr zu rechnen. Das war das Info-Update mit Peter Liebetz. Gleich bei euch hier Afterwork mit Naina Singh. Schönen Abend.

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1: Mit Vido Witzekinds.
2: Erfolge bei der Brandbekämpfung in Spanien. Ensdorf beschließt kommunale Wärmeplanung. Das Wetter im Saarland in der Nacht trocken, Tiefstwerte bis 13 Grad. 18 Uhr. In Spanien melden die Behörden Fortschritte bei der Bekämpfung der verheerenden Waldbrände. Nach Angaben des Innenministeriums dürfen die Bewohner von 13 Gemeinden in den Regionen Madrid sowie Kastilien und León wieder in ihre Häuser zurückkehren. Trotzdem sind zahlreiche Brände noch nicht unter Kontrolle. Anna Mund für SR Info.
3: Dennoch geben sich Behörden und Rettungskräfte bei der Bekämpfung der verheerenden Brände in Zentralspanien und nördlich von Valencia vorsichtig optimistisch. Die Löschmannschaften hätten das Feuer an einigen kritischen Punkten erfolgreich bekämpft und damit eine weitere Ausweitung verhindert, so Spaniens Innenminister Fernando Grande Malasca. Ab Mittwoch werden in Spanien wieder Temperaturen von bis zu 42 Grad erwartet, dazu niedrige Luftfeuchtigkeit und heftige Windböen. Das macht die Brandbekämpfung sehr viel schwieriger.
2: In Frankreich gibt es Erfolge und Rückschläge bei der Brandbekämpfung. Südwestlich von Bordeaux durften heute 15.000 Menschen wieder in ihre Häuser zurückkehren. Am Badeort Lacanau dagegen wurden weitere Feriensiedlungen und Campingplätze geräumt. Der bayerische Ministerpräsident und CSU-Vorsitzende Söder will nach eigenen Worten kein Bundeskanzler mehr werden. Er sagte dem Handelsblatt, dieses Kapitel sei abgeschlossen. Die Frage werde sich in Zukunft nicht mehr stellen. Im Jahr 2021 hatte die Suche nach einem Kanzlerkandidaten innerhalb der Union zu heftigen Diskussionen geführt. In dem Machtkampf setzte sich dann der damalige CDU-Chef Laschet gegen Söder durch. In Washington hat der ukrainische Präsident Zelensky US-Präsident Trump getroffen. Über Ergebnisse wurde bisher nichts bekannt. Vor dem Gespräch hatte Zelensky mitgeteilt, es gehe dabei um die strategische Zusammenarbeit mit den USA und eine Stärkung der Flugabwehr der Ukraine. Im Anschluss an Zelensky empfängt Trump den israelischen Ministerpräsidenten Netanyahu. Nach Einschätzungen von Beobachtern will Netanyahu versuchen, Trump zu überzeugen, sich nicht vom Krieg gegen den Iran abzuwenden. Während Israel den Krieg Medienberichten zufolge fortsetzen will, lag Trumps Schwerpunkt zuletzt auf einer diplomatischen Lösung. Der Ensdorfer Gemeinderat hat grünes Licht für die kommunale Wärmeplanung gegeben. Ziel ist demnach eine klimaneutrale Wärmeversorgung der Gemeinde bis zum Jahr 2045. Vorgesehen sind unter anderem der Ausbau von Nah- und Fernwärmenetzen sowie der verstärkte Einsatz von Wärmepumpen und anderen modernen Heizsystemen. Der CO2-Ausstoß soll dadurch um mehr als 90% gesenkt werden. Der Wärmeplan der Gemeinde Ensdorf soll regelmäßig überprüft und spätestens alle 5 Jahre fortgeschrieben werden. Im Fußball-Saarland-Pokal findet heute das erste Spiel der ersten Runde statt. Dabei empfängt der Kreisligist DJK Neuweiler den Bezirksligisten SV Güdingen. Beginn ist in einer Stunde. Zum weiteren Ablauf des Saarland-Pokals SR-Inforeporter Yannick Schwarz.
4: Der Saarlandpokal wird zunächst in den Fußballkreisen Südsaar, Ostsaar, Nordsaar und Westsaar ausgespielt. Der Kreis Südsaar trägt die erste Runde bereits diese Woche aus. Die restlichen Kreise starten nächste Woche in den Pokal. Die höherklassigen Vereine Homburg und Saarbrücken nehmen ab der landesweiten Pokalphase teil. Bundesligist SV Elversberg muss im Saarlandpokal nicht starten. Der Sieger des Saarlandpokals qualifiziert sich für den DFB-Pokal. Titelverteidiger ist der 1. FC Saarbrücken.
2: Und das waren die Nachrichten mit Vido Wittekind. 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
1: Schön blau am Himmel und perfektes Sonnenlicht, Abendsonnenlicht an dieser Stelle noch. Und in der Nacht trocken und nur wenig kühl bei 20 Grad. Der Ventilator kommt wieder zum Einsatz. Morgen heiß und sonnig. Die Waldbrandgefahr ist sehr hoch, also seid bitte vorsichtig. Bis zu 37 Grad und kaum spürbarer Wind, der durchzieht.
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1: Landkreis St. Wendel, die B41, ist in Höhe St. Wendel in beiden Richtungen gesperrt wegen eines Polizeieinsatzes. Und geblitzt werdet ihr auf der A623 Saarbrücken Richtung Friedrichsthal in Höhe Herrensohr, in Ensdorf in der Provinzialstraße und am Ortseingang von Lebach aus Landsweiler kommend. 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
1: Früher gab es den SSV, heute sieht es mit den Schnäppchen-Shoppen etwas anders aus. Die größten Unterschiede im Vergleich, gleich nach 3 Songs. Und es gibt Tipps, wo ihr am besten noch einen Schnapper macht. Naina Singh ist hier für euch im Studio. Schönen Abend.
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0: Rosé und Bruno Mars Aparté hier heute Abend. Wichtige Meldung von den Straßen. Vorsicht bitte auf der A6 Mannheim Richtung Saarbrücken. Zwischen St. Ingbert Mitte und St. Ingbert West. Hier Gefahr durch eine ungesicherte Unfallstelle. Kommt alle gut an heute Abend. Wir erinnern uns mal ganz kurz an die großen Schlussverkäufe. Die gab es ja vor Jahren mal, so Sommerschlussverkauf zum Beispiel. War immer was ganz Besonderes. Gefühlt jeder hat versucht, Schnäppchen zu jagen. Maurice Mommer aus der ARD Verbraucherredaktion sagt uns jetzt für SR1 den Unterschied zu damals im Vergleich zu heute.
1: Vor allem, dass er freiwillig ist. Seit 2004 gibt es ja keinen gesetzlich festgelegten Sommerschlussverkauf mehr. Händler entscheiden also selbst, ob sie mitmachen, wann sie starten und was sie reduzieren. Es gibt also keinen bundesweiten Stichtag und auch kein vorgeschriebenes Sortiment. Für den Handel funktioniert dieser gemeinsame Termin aber trotzdem. Er bringt nämlich Aufmerksamkeit und auch Kundschaft. Für uns heißt das aber auch, nicht von einem künstlichen Countdown unter Druck setzen lassen. Im nächsten Geschäft kann so eine Aktion nämlich schon wieder ganz anders aussehen.
0: Und es kommt auch immer drauf an, wann und wo ich das richtige Schnäppchen klar machen kann.
1: Die besten Chancen gibt es typischerweise bei Saisonware, also Sommerkleidung, bei Schuhen und Sportartikeln. Erst war es ja vielerorts zu kühl vielleicht im Mode, dann viel zu heiß für den Einkaufsbummel. Dazu kommt, dass das Geld halt bei vielen fürs Shoppen einfach gerade nicht so locker sitzt. Deshalb ist auch noch Ware übrig. Wer eine bestimmte Größe, Farbe oder ein bestimmtes Modell sucht, sollte eher früh schauen, dann ist die Auswahl einfach größer. Wer flexibel ist, kann warten. Später sinken die Preise möglicherweise nochmal, dann kann das passende Stück aber schon weg sein. Also vorher überlegen, ist mir die Auswahl wichtiger oder der niedrige Preis.
0: Okay, also wir merken uns, vielleicht so ein bisschen zeitversetzt shoppen und nicht alles, ne, was da rot blinkt in den Schaufenstern oder als Sale angepriesen wird, ja, so ernst nehmen. Ne? Auch mal zeitungebunden shoppen. Wir wünschen euch einen schönen Abend jetzt mit den Sportfreunden Stiller. Die haben eine ganz neue Single.
2: Gehst du mit?

Schluss mit den negativen Gedanken. Draußen scheint so schön die Sonne, ja. Und die ganzen To-Do-Listen vom Tag schieben wir auch mal so ein bisschen weg. Für die nächsten 2:26 machen wir euch so richtig glücklich mit Roy Byrne. Fairly Happy auf SR1.

0: Avicii mit Hey Brother, das wurde auch so oft gespielt beim Tomorrowland. Ich habe mir den Livestream angeguckt vom letzten Wochenende. Wahnsinn, kriege ich immer wieder Gänsehaut. Rest in Peace an dieser Stelle an Avicii. Gleich ist Sunrise Avenue. Also wer jetzt noch müde ist, da weiß ich auch nicht, ne? Hollywood Hills kommt gleich nach halb und Ellie Goulding auch in der nächsten halben Stunde. Das ist die beste Musik für Saarland, für euren Feierabend.
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0: In Riegelsberg aktuell noch 29 Grad, genauso wie in Schnappach. Trocken und heiß auch morgen wieder. Seit kurzem bin ich sehr großer Slushy-Fan. So, ich kann schon gar nicht mehr aussprechen. Wahnsinn, lohnt sich bei der Hitze auf jeden Fall. Oder ihr gönnt euch einfach ein kühles Eis im Schatten. Bis zu 37 Grad, harmlose Wolken und schwacher Wind zieht durch.
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0: A6 Mannheim Richtung Saarbrücken zwischen Kreuz Neunkirchen und St. Ingbert. Hier 3 Kilometer Stau nach einem Unfall auf der rechten Spur aktuell. Die neuesten Blitzer auf der A623 Saarbrücken Richtung Friedrichsthal in Höhe Herrensohr. Am Ortseingang von Lebach aus Landsweiler kommen stehen sie und in Ensdorf in der Provinzialstraße. Alles zum Verkehr lest und hört ihr bei SR1 in der ARD Sounds App. Und wenn ihr noch was habt, 0800 700 8000.
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0: Diese Woche schwitzen wir zusammen. Heiß, heißer Saarland. Wir sorgen für die nötige Abkühlung und kommen zum Freibad in eurer Nähe. Mehr dazu in gut 7 Minuten. Naina Singh ist hier für euch im Studio. Hi.
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0: Michael Schulze mit 5 AM hier auf SH1. Gleich die neue Single von Gracie Abrams. Hit the Wall, Tempest City auch mit am Start. Und Ed Sheeran, der sorgt auch gleich für Stimmung in eurem Feierabend, wenn ihr gerade am Schwenker steht. Alles gleich hier auf SR1.
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Sheeran, der hat ja mittlerweile die perfekte Sommerfrisur, hat ja so ein bisschen seine roten Locken abrasiert. Ja, das könnte ich mir auch vorstellen, dass viele das jetzt machen im Sommer, vor allen Dingen die Männer. Jetzt kommt er mit Sophia. Macht gute Laune für euren Feierabend hier auf SR1. Ja.

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2: Erfolge bei der Brandbekämpfung in Spanien. Wasserpipeline zur Dillinger Hütte zugelassen. Das Wetter im Saarland in der Nacht trocken, Tiefstwerte bis 13 Grad. 19 Uhr. An der französischen Atlantikküste versucht die Feuerwehr weiter, die verheerenden Waldbrände unter Kontrolle zu bekommen. Bei Cap Ferret flammten die Brandherde erneut auf. Auch das Feuer bei Bordeaux gewinnt wieder an Intensität. SR-Info-Korrespondentin Caroline Düller.
3: Nach Beschreibungen des ARD-Teams vor Ort hat der Wind das Feuer und den Rauch zwar von Bordeaux wegbewegt, dafür bedrohen die Flammen aber erneut Ortschaften nahe der Küste. Temperaturen an die 40 Grad und wechselnde Winde erschweren den Einsatzkräften die Arbeit. Auch im Mittelmeerdepartement Var kämpfen die Einsatzkräfte weiter gegen die Flammen. Nach Angaben der Gendarmerie wurde hier ein 23-jähriger Mann festgenommen. Er steht unter Verdacht, für mehrere Brände im Departement verantwortlich zu sein.
2: In Spanien melden die Behörden inzwischen Fortschritte bei der Bekämpfung der Waldbrände. Bei dem schweren Erdbeben in Japan sind in einem Einkaufszentrum nach Medienberichten zahlreiche Menschen ums Leben gekommen. Demnach sollen Teile des Einkaufszentrums in der Stadt Kashima eingestürzt sein. Weitere Personen seien in den Trümmern eingeschlossen. Nach Angaben der Regierung stürzten durch das Beben der Stärke 7,1 im ganzen Südwesten Japans Gebäude ein und Brände brachen aus. Mindestens 50 Menschen sollen in ganz Japan bei dem Beben verletzt worden sein. Die Wasserstoffpipeline aus Frankreich zur Dillinger Hütte ist endgültig zugelassen. Wie das Wirtschaftsministerium bestätigte, hat das Oberbergamt dem Netzbetreiber Creos die Genehmigung erteilt. Creos plant eine 17 Kilometer lange Pipeline aus Frankreich über den Oberlimberg nach Dillingen. Fällarbeiten entlang der Strecke wurden bereits durchgeführt. Aktuell wird das Gelände noch nach Kampfmitteln durchsucht. Baubeginn soll nach Angaben des Unternehmens bereits im August sein. Die Pipeline soll etwa 70 Millionen Euro kosten. Den Wasserstoff will die Dillinger Hütte zur Produktion von klimafreundlicherem Stahl benutzen. Im Skandal um die Neunkircher Verkehrsgesellschaft NVG ist jetzt ein Gericht zu dem Ergebnis gekommen, dass die Betriebsratswahl bei dem Busunternehmen im Jahr 2022 manipuliert worden war. Das Arbeitsgericht in Saarbrücken hat so eine Entscheidung im Rahmen eines Kündigungsverfahrens begründet. Gegen seine Kündigung geklagt hatte ein mutmaßlicher Vertrauter des ehemaligen NVG-Betriebsratsvorsitzenden Schaufert. SR-Info-Reporter Aaron Klein.
4: Die Kündigung gegen den Ex-NVG-Mitarbeiter war laut der Vorsitzenden Richterin rechtmäßig. Das Gericht ist zur Überzeugung gekommen, dass er im Rahmen der NVG-Betriebsratswahl 2022 massiv auf Zeugen eingewirkt und diese beeinflusst hat. Demnach habe der Kläger, der bei der Wahl vor 4 Jahren auch als Wahlvorstand fungierte, einen Zeugen dazu gedrängt, den Wahlzettel vor der eigentlichen Wahl in seinem Beisein und in seinem Büro auszufüllen. Weitere Zeugen seien dazu gedrängt worden, den Wahlzettel direkt beim Kläger abzugeben. Dass sich die Zeugen seit der Wahl nicht darüber beschwert hatten, lässt sich laut der Richterin mit einem System der Angst innerhalb der NVG begründen, das bis zum Bekanntwerden des NVG-Skandals im vergangenen Sommer vorgeherrscht habe.
2: FIFA-Chef Infantino will Anteile an Fußball-Weltmeisterschaften an private Investoren verkaufen. Wie mehrere Medien übereinstimmend berichten, soll dazu ein Unternehmen gegründet werden, das die kommerziellen Rechte übernimmt. Die Rede ist von mehr als 17 Milliarden Euro. Kritik kommt von der Europäischen Fußballunion UEFA. Die Seele und die Führung des Fußballs seien keine Vermögenswerte, insbesondere wenn intransparent sei, wer finanziell davon profitiere. Und das waren die Nachrichten mit Wiede Witzekind. 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
1: Heute Nacht lohnt es sich auf jeden Fall, ohne Decke zu schlafen. 20 Grad kriegen wir als Tiefstwert. Ist ja nicht wirklich weit unten bei den Temperaturen. Die Sterne funkeln und leichte Wolken ziehen durch. Morgen geht's rauf auf 37 Grad, Sonne pur, schwacher Wind und die Waldbrandgefahr ist wieder sehr hoch. Also seid bitte vorsichtig.
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1: A6 Mannheim Richtung Saarbrücken zwischen Kreuz Neunkirchen und St. Ingbert. Hier 3 Kilometer stockender Verkehr nach einem Unfall auf der rechten Spur. Es dauert mindestens 15 Minuten länger. Geblitzt werdet ihr heute Abend in Saarlouis in der Zeughausstraße, in Dillingen in der Friedrich-Ebert-Straße und am Ortseingang von Lebach aus Landsweiler kommend. 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
1: In den den Ferien rausgehen, Ausflüge machen, was unternehmen. Ja, nix da bei vielen Kids. Das war früher vielleicht mal so. Heute daddeln die Kids und die Jugendlichen oft am Handy. Was ihr als Eltern dagegen machen könnt, hört ihr in guten 9 Minuten. Naina Singh ist hier für euch im Studio. Kommt gut durch diesen Dienstagabend.
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0: ein echter Klassiker hier auf SR1 in Afterwork. Wham! Club Tropicana. Macht doch gleich gute Laune. Da stelle ich mir euch mit so einem kühlen Getränk in der Hand vor, schön auf der Terrasse sitzen. Hauptsache so ein bisschen Sonne tanken heute Abend. Ja, die Sonne, die ist auch perfekt, um mit Freunden zu skaten, Eis zu essen oder einfach mal ins Freibad zu gehen. Die Realität sieht aber bei vielen Kids und Jugendlichen ganz anders aus. In den Sommerferien wird auch gerne mal mehr gedaddelt am Handy als sonst. Aus der ARD-Verbraucherredaktion Ursula Stamm. Warum hängen die Kids denn gerade jetzt so viel am Handy?
1: Ja, weil in den Ferien der feste Tagesablauf wegfällt. Mhm. Also keine Schule, keine Hausaufgaben, oft weniger Verabredungen. Ja, und plötzlich ist da ganz viel freie Zeit. Das Handy ist dann eben die einfachste Lösung zum Zeitvertreib. Und Social Media, das wissen wir alle, ist für Jugendliche eben längst nicht nur Unterhaltung. Dort spielen sich Freundschaften, Anerkennung und auch Vergleiche mit anderen ab. Und deshalb reicht es eben auch nicht zu sagen, leg das Handy weg. Man muss eben etwas anbieten, das mindestens genauso spannend ist.
0: Und welche Alternativen kann es da geben? Könnten Regeln vielleicht helfen?
1: Also Regeln sind natürlich wichtig, aber sie funktionieren nur, wenn sie gemeinsam vereinbart werden. Also gerade ältere Kinder akzeptieren Verbote selten einfach so. Viel hilfreicher ist es, Interesse zu zeigen. Also welche Accounts machen dir eigentlich Spaß oder welche setzen sich unter Druck? Entscheidend ist nämlich nicht nur die Bildschirmzeit, sondern auch, was die Nutzung mit dem Kind macht. Und das beste Gegenmittel ist oft gar nicht weniger Handy, sondern mehr echtes Leben. Also Freunde treffen, Sport, Ausflüge oder einfach mal gemeinsam was unternehmen.
0: Also Handy heute Abend einfach mal in Flugmodus schalten und dann vielleicht ein bisschen Zeit mit der Family verbringen. Fußball spielen draußen oder einfach nur eine Runde chillen. Dann ist es doch besser, im echten Leben da zu sein, als immer auf so einen Bildschirm zu gucken.

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0: Aiken mit Lonely. Ich hoffe, ihr seid nicht einsam heute Abend und habt jemanden. Auf jeden Fall habt ihr die beste Musik für Saarland. Gleich in der nächsten halben Stunde Robbie Williams hier auf SR1. Und vorher Almost Monday, No More Regrets. Alles gleich für euren Feierabend in Afterwork.
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0: In Burbach aktuell 29 Grad, in Dillingen auch 29. Nehmt morgen einen Mini-Handventilator mit, harmlose Wolken, leichter Wind und ganz viel Sonne für uns mit satten 37 Grad. Uff.
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0: A6 Mannheim Richtung Saarbrücken zwischen Kreuz Neunkirchen und St. Ingbert. Hier 3 Kilometer Stau nach einem Unfall auf der rechten Spur. Es dauert hier mindestens 30 Minuten länger. Geblitzt werdet ihr in Saarlouis in der Zeughausstraße, in Dillingen in der Friedrich-Ebert-Straße und am Ortseingang von Lebach aus Landsweiler kommend. Alles zum Verkehr lest und hört ihr bei SR1 in der ARD Sounds App. Und falls ihr sonst noch was habt, so wie jetzt, dann meldet's bitte unter der 0800 700 8000. Gerade reingekommen, Vorsicht auf der A1, Saarbrücken Richtung Trier zwischen Tholey und Tholey-Hasborn. Hier Gefahr durch einen Reifen auf der rechten Spur und auf dem Standstreifen. Kommt gut durch.
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0: Mit Naina Singh für euch im Studio. Habt einen schönen Feierabend.
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0: Also einen Regenschirm brauchen wir in den nächsten Tagen nicht. Über ein bisschen Regen würde sich nicht nur die Natur freuen, sondern wir mit Sicherheit auch. Aber den Sonnenschirm, den könnt ihr morgen gut gebrauchen. Bis zu 37 Grad, das ist doch echt der Wahnsinn. Also viel trinken auf jeden Fall. Und noch bis zum 7. August sind ja die Sommerferien hier bei uns im Saarland. Einige fahren noch in den Urlaub, andere sind aus dem Urlaub schon wieder da. Vor allen Dingen Freunde und Familie. Und die haben dann auch immer viel zu erzählen über die Reise. Und manchmal, übertreiben sie so ein bisschen.
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2: Wenn Freunde von ihrem Sommerurlaub berichten und du die Wahrheit wissen willst, beachte drei Regeln. Erstens, teile alle Zahlen durch drei oder nimm sie mal drei.
3: Wir haben ja allein für die Hinreise mit drei Staus insgesamt 9 Stunden gebraucht, aber dann 90 Quadratmeter Wohnung und nur 100 Meter zum Strand.
2: Heißt übersetzt, ein Stau, 3 Stunden Autofahrt, 30 Quadratmeter Wohnung und 300 Meter zum Strand. Zweitens, das Wetter. Wer nach dem Urlaub sagt,
4: ja, mehr weiß denn nie, wie es kommt, aber wir hatten auch oft Sonnenschein.
2: Der meint, es hat jeden Tag geregnet. Und Regel 3 der Urlaubsübertreibung. Im Zweifelsfall hat sich die Hobby-Influencerin den einzig freien Zipfel am überfüllten Strand gesucht. Selfie, Hashtag Love My Life, Hashtag Nature Lover, Hashtag Alone at the Beach.
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0: John Newman, Love Me Again und Ray Dalton, der hat einen richtigen Power-Song für uns. Also da könnt ihr sowas von mitgrooven im Auto, unterwegs, im Saarland. Go That High gibt's gleich, aus dies mit Pickup und Bruce Springsteen auch noch.
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0: Ray Dalton mit der ganz neuen Single hier auf SR1, Go That High. Und aus dies, die kennen wir auch schon, die möchte gerne, dass ihr Ex-Freund mal ans Telefon geht. Pick up jetzt auf SR1.
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Wichtige Meldungen, die ihr gemeldet habt unter der 0800 700 8000. Vorsicht bitte auf der A8 Luxemburg Richtung Saarlouis zwischen Merzig-Wellingen und Merzig-Schwemlingen. Hier Gefahr durch Gegenstände auf der linken Spur. Kommt alle gut und sicher ans Ziel heute Abend.

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2: Netanyahu und Selenskyj treffen Trump. Grundstein für neues Palliativzentrum in Homburg gelegt. Das Wetter am Saarland in der Nacht trocken bis 13 Grad. 20 Uhr. Erstmals seit Beginn des Irankriegs hat US-Präsident Trump den israelischen Ministerpräsidenten Netanyahu im Weißen Haus empfangen. Der Besuch wurde mit Spannung erwartet, weil sich zwischen Israel und den USA zuletzt Differenzen im Vorgehen gegen den Iran gezeigt hatten. Unmittelbar vor Netanyahu empfing Trump den ukrainischen Präsidenten Selenskyj. Carsten Kühntopf für SR Info.
3: Positiv und produktiv waren beide Treffen laut dem Weißen Haus. Trumps Beziehungen zu beiden Männern hat sich in den vergangenen Monaten verändert. Mit dem ukrainischen Staatschef geht der Präsident mittlerweile respektvoll um. Den Israeli hingegen nannte Trump kürzlich fucking crazy und schob hinterher, Netanyahu habe zu tun, was er ihm sage. Für Netanyahu war es wichtig, die Wogen zu glätten. In Sachen Iran sind die Meinungsunterschiede erheblich. Trump möchte den Krieg so schnell wie möglich beenden. Netanyahu sieht noch nicht alle Ziele erreicht.
2: An der französischen Atlantikküste versucht die Feuerwehr, die verheerenden Waldbrände unter Kontrolle zu bekommen. Bei Cap Ferret flammten die Brandherde erneut auf. In Lacanau mussten 4000 Touristen in Sicherheit gebracht werden. Auch das Feuer bei Bordeaux gewinnt wieder an Intensität. In Spanien melden die Behörden inzwischen Fortschritte bei der Bekämpfung der Waldbrände. Der bayerische Ministerpräsident und CSU-Vorsitzende Söder will nach eigenen Worten kein Bundeskanzler mehr werden. Er sagte dem Handelsblatt, dieses Kapitel sei abgeschlossen. Die Frage werde sich in Zukunft nicht mehr stellen. Im Jahr 2021 hatte die Suche nach einem Kanzlerkandidaten innerhalb der Union zu heftigen Diskussionen geführt. Die Staatsanwaltschaft hat bestätigt, dass der Neunkircher Landrat Meng schon länger bedroht wird. Gegen einen 51-Jährigen aus Wiebelskirchen läuft deshalb seit Anfang Juli ein Ermittlungsverfahren. Der Beschuldigte soll gegenüber einer Zeugin erklärt haben, den SPD-Politiker töten zu wollen. Der 51-Jährige bestreitet die Vorwürfe. Ob der Mann etwas mit den mutmaßlichen Schüssen auf Mengs Wohnhaus am Sonntag zu tun hat, ist weiter unklar. Am Uniklinikum Homburg ist heute der Grundstein für ein neues Palliativzentrum gelegt worden. Ab Ende 2027 sollen dort 8 Kinder und 16 Erwachsene betreut werden. Der Neubau kostet rund 13 Millionen Euro. Bauherren und Betreiber sind die Siebenpfeifer Hospiz- und Palliativgesellschaft sowie die AWO. Der Initiator des Projektes, der Palliativmediziner Sven Gottschling, forderte bei der Grundsteinlegung mehr Investitionen in die Hospizversorgung. Und das waren die Nachrichten mit Wiedowitze Kinz. 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
1: Also Wolken zählen könnt ihr morgen eher nicht, sind kaum welche zu sehen. Heiße 37 Grad, viel Sonne und schwacher Wind. Anstrengend für Mensch und Tier wird's morgen also auch wieder. Und für die Natur, weil die kriegt ja gerade nicht genug Wasser.
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1: Vorsicht auf der A8 Luxemburg Richtung Saarlouis zwischen Merzig-Wellingen und Merzig-Schwemlingen. Hier Gefahr durch Gegenstände auf der linken Spur. Geblitzt werdet ihr auf der A620 Saarlouis Richtung Saarbrücken in Höhe Wattgassen. In Saarlouis in der Zeughausstraße stehen sie und in Dillingen in der Friedrich-Ebert-Straße. 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
1: Bei uns gibt's einen Ort in der Region, der ist ganz besonders lebenswert. Welcher das ist, das checken wir alles mal in gut 9 Minuten ab. Naik Nasing ist hier für euch im Studio. Hallo.
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0: ganz relaxter Sound für euren Feierabend. Everlast, what it's like. Hier auf SR1 in Afterwork. Ja, und das Saarland, das lieben wir natürlich. Das ist doch auch einfach richtig schön. Wir haben viele tolle Ausflugsziele auch hier in der Region. Und jetzt kommt's, auch die lebenswerteste Stadt der Welt. Zumindest laut einer Studie der Deutschen Bank. Maureen Welter aus dem SR1-Team sagt uns, ob's Saarlouis ist.
1: Fast! Luxemburg. Sie hat überzeugt mit ihrer historischen Altstadt.
0: Aha, hat Saarlouis ja auch.
1: Gleichzeitig weltoffen.
0: Mhm, ist jeder Ort im Saarland auch.
1: Die Stadt hat kurze Wege.
0: Wir auch. Wir haben ja sogar einen eigenen Slogan dafür.
1: Und was auch bewertet wurde, Kaffeepreise und Mietpreise. Ja, beides hoch, aber man verdient im Verhältnis so gut, dass Miete und Co. das nicht gleich wieder auffressen. Und womit Luxemburg komplett überzeugt, kostenloser Nahverkehr.
0: Okay, ja gut, über den aktuellen Nahverkehr in Saarbrücken müssen wir ja gar nicht drüber reden im Moment aktuell. Hey, aber ihr habt's gehört, Luxemburg ist die lebenswerteste Stadt der Welt.

Summer mit Hot Stuff. Ja, die nächsten Tage werden richtig heiß. Bereitet schon mal so ein paar Eiswürfel vor für morgen, damit ihr die in euer Getränk packen könnt. Oder stellt auch schon mal die Getränke kalt. Das werdet ihr auf jeden Fall brauchen. Was wir jetzt brauchen, ist gute Musik für den Feierabend, damit wir es da auch durchschaffen. Phoebe Bridgers gibt's jetzt mit Lost Boys. Ganz neu hier auf SR1 in der Playlist für euch.

0: 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Der Blick geht rüber auf die Straßen. Vorsicht auf der A620. Saarbrücken Richtung Saarlouis zwischen Westspangenbrücke und Mahlstatter Brücke. Hier Gefahr durch Personen auf der Fahrbahn. Bitte keine Anhalter mitnehmen an dieser Stelle, wird gewarnt. Und wenn ihr noch was habt, meldet's gerne unter der 0800 700 8000. Kommt gut und sicher an.
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0: Heute Abend schön entspannen und noch eine Runde lesen. Dazu gibt's von uns gleich Christa Serendi in der nächsten halben Stunde. Und vorher, die Dua Lipa, wie ihr sie jetzt schon hört, kommt gleich komplett mit Illusion. Alles gleich hier in Afterwork.
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0: In Rissenthal 27 Grad, in Wustweiler 26. Heute Nacht geht's runter auf 20 Grad. Ist jetzt nicht wirklich kühl. Es sind nur leichte Wolken unterwegs. Die Sterne, die zeigen sich auch mal. Morgen harmlose Wolken, leichter Wind, weiter durchweg trocken. Also Vorsicht, die Waldbrandgefahr ist auch sehr hoch. Wir kriegen Sonne satt und heiße 37 Grad.
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0: Vorsicht bitte immer noch auf der A620, Saarbrücken Richtung Saarlouis zwischen Westspangenbrücke und Mahlstatterbrücke. Hier Gefahr durch Personen auf der Fahrbahn. Bitte keine Anhalter mitnehmen. Geblitzt werdet ihr heute Abend auf der A620, Saarlouis Richtung Saarbrücken in Höhe Wadgassen. In Saarlouis in der Zeughausstraße stehen sie und in Dillingen in der Friedrich-Ebert-Straße. 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
0: In gut 10 Minuten die tolle Single von OneRepublic. Ganz neu ist das bei uns in der Playlist. Und mehr zu ihrem holprigen Start in der Musikbranche erzähle ich euch gleich. Naina Singh ist hier für euch im Studio. Hi.
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0: Auf die positiven Erinnerungen in unserem Leben, auf die guten alten Tage mit Chris de Serendi. Und Ryan Tedder, der hat es vom Kellner zum Weltstar geschafft. Geht auch ganz easy in Good Old America. I'm chasing paradise with you. So easy war der Weg für OneRepublic, aber generell eher nicht. Der Frontsänger von OneRepublic ist ganz oben, aber die Jungs mussten wirklich Rückschläge einstecken. Vor ihrem ersten Single wurden sie nämlich rausgekickt von der Plattenfirma und haben sie gedacht, boah, das wird doch nie was. Aber sie haben trotzdem nicht aufgegeben und immer weitergemacht. Gerade sind OneRepublic live auf großer Open-Air-Sommertour und spielen auch Shows in Wolfsburg, Düsseldorf und Halle unter anderem. Und im September gibt's auch große Europa-Tour. Ja, und auch ein Ryan Tedder hat mal so ein paar Texthänger auf der Bühne. Dann solltet ihr euch das ganz besonders merken.
1: I do forget the lyrics. There's at least two or three songs.
2: Ja, ich vergesse Texte bei so zwei oder drei Songs. Also immer, wenn du im Konzert stehst und ein Sänger das Mikrofon so Richtung Zuschauer hält, tja, dann weißt du, der hat den Text vergessen. So, jetzt wisst ihr Bescheid.
0: So now you know. Aha, ja, also auch an Ryan Tedder hat es nicht immer so mit dem Text und ist vielleicht auch mal hier und da aufgeregt. Wir helfen dem jetzt mal so ein bisschen auf die Sprünge. Das sollte er auch noch wissen, ne? Denke ich. Das ist die aktuelle Single von OneRepublic mit Frontmann Ryan Tedder. Das ist Need Your Love für euren Feierabend.

Auf geht's durch den Feierabend mit uns. Hier ist SR1 mit Amistad und Like Home. Macht's euch zu Hause richtig schön gemütlich und genießt noch ein bisschen die Abendsonne mit uns.

Mit Michael Rolfsteck und SR1 Pop geht's hier weiter nach 9. Unter anderem Martin Garrix in U2, neu in der Playlist. Und es gibt auch Spannendes von Sam Smith, die ganz neue Single. Naina Singh war hier für euch. Bis morgen abends.

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1: 21 Uhr. Der ukrainische Präsident Zelensky hat mit US-Präsident Trump in Washington über Unterstützung für die Luftabwehr der Ukraine beraten. Nach Angaben Zelenskys ging es bei dem Treffen unter anderem um Lizenzen für die Produktion von Patriot-Abfangraketen. Nach dem Treffen mit Zelensky empfing Trump den israelischen Ministerpräsidenten Netanyahu. Beide Seiten äußerten sich nach dem Gespräch zufrieden, nachdem es in den vergangenen Monaten deutliche Meinungsverschiedenheiten gegeben hatte, vor allem über den Krieg gegen den Iran. Im Skandal um die Neunkircher Verkehrsgesellschaft NVG ist das Arbeitsgericht Saarbrücken zu dem Ergebnis gekommen, dass die Betriebsratswahl 2022 bei dem Busunternehmen manipuliert wurde. So begründet das Gericht seine Entscheidung bei einem Kündigungsschutzverfahren. Ein mutmaßlicher Vertrauter des Ex-NVG-Betriebsratschefs Schaufert hatte gegen seine Kündigung geklagt. Das Gericht erklärte, die Kündigung des Ex-NVG-Mitarbeiters sei rechtmäßig. Das Gericht ist überzeugt, dass er im Rahmen der Betriebsratswahl 2022 auf Zeugen eingewirkt hat. Bei dem schweren Erdbeben in Japan sind in einem Einkaufszentrum nach Medienberichten zahlreiche Menschen ums Leben gekommen. Demnach sollen Teile des Einkaufszentrums in der Stadt Kashima eingestürzt sein. Weitere Personen seien in den Trümmern eingeschlossen. Das Beben hatte eine Stärke von 7,1. Mindestens 50 Menschen sollen in ganz Japan verletzt worden sein. FIFA-Chef Infantino will Anteile an Fußballweltmeisterschaften an private Investoren verkaufen. Wie mehrere Medien übereinstimmend berichten, soll dazu ein Unternehmen gegründet werden, das die kommerziellen Rechte übernimmt. Katrin Hondl für SR Info.
2: Die FIFA solle die alleinige Kontrolle über das neue FFE-Unternehmen haben, heißt es weiter. Ziel sei es, die Finanzierung für die Fußballentwicklung auf über 10 Milliarden US-Dollar auszuweiten und, so lässt sich FIFA-Chef Infantino zitieren, das kommerzielle Potenzial und die Chancen der FIFA freizusetzen. Scharfe Kritik an den Plänen von Infantino kommt von der UEFA, dem Europäischen Fußballverband. Die Seele und die Führung des Fußballs seien keine Handelsware, erst recht nicht bei völliger Intransparenz darüber, wer finanziell davon profitiert, schreibt die UEFA in einem ersten Statement.
1: Neuer Fußballnationaltrainer von Italien wird Roberto Mancini. Das teilte der italienische Fußballverband mit. Damit kehrt Mancini nach 3 Jahren in Saudi-Arabien und Katar wieder zurück. Der Posten des italienischen Nationaltrainers ist seit April unbesetzt. Und das waren die Nachrichten mit Vido Wittekind. 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Das Wetter. In der Nacht sternenklar, es wird kühler bei 20 bis 13 Grad. Morgen viel Sonnenschein, es wird heiß bei Höchstwerten bis zu 37 Grad. Dabei hohe Waldbrandgefahr. Die weiteren Aussichten, hier und da Schauer und Gewitter möglich, Höchstwerte bis 35 Grad.
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4: Vorsicht auf der A1 Saarbrücken Richtung Trier. Zwischen Tholey und Tholey-Hasborn. Gefahr durch Gegenstände auf der Fahrbahn. Vorsicht auf der A620 Saarbrücken Richtung Saarlouis. Zwischen Westspangenbrücke und Mahlstatter Brücke. Gefahr durch Personen auf der Fahrbahn. Bitte keine Anhalter mitnehmen. A6 Mannheim Richtung Saarbrücken. Zwischen Homburg und Kreuz Neunkirchen Brückenarbeiten. Die linke Spur ist gesperrt. Es ist nur eine Spur frei bis morgen 5.30 Uhr. Geblitzt wird unter anderem auf der A620 Saarlouis Richtung Saarbrücken in Höhe Wattgassen, in Dillingen in der Friedrich-Ebert-Straße und in Saarlouis in der Zeughausstraße.
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5: Mit Michael Reifschläg, hallo! Wir spielen gleich Reim dich. Das ist unser Quiz, das sich reimt und bei dem es ganz toll wäre, wenn heute mal wieder jemand gewinnen würde. Wir haben uns größte Mühe gegeben, lösbare Fragen zu erfinden. Oh, könntet ihr euch jetzt Mühe geben, es zu gewinnen?
6: Dann brauchen wir wieder jemanden, der gewinnt.
5: Gewinnerinnen und Gewinner, jetzt anrufen unter 07221 2011. Irgendwann platzt der Knoten, wir hatten länger niemanden mehr. Aber heute, ich fühle es, ist der Tag. 07221 2011. Wer möchte heute beim Quiz Reim dich gewinnen? Hier ist Shakira mit Dai Dai.
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0: Sarah Larsson und Memory Lane.
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0: Hallo zusammen und willkommen zu Reim dich. Wir spielen jetzt unser Quiz und wir spielen mit einem ganzen Rateteam. Hier sind Christine und Micha aus Mörfelden-Walldorf. Hallo.
2: Guten Abend.
3: Hallo.
0: Schön, dass ihr als Team mitmachen wollt. Wir hatten neulich schon mal ein Paar, das gemeinsam gespielt hat. Ich hielt das damals für sehr gewagt, aber dann haben die quasi einstimmig geantwortet. Traut ihr euch das auch zu? Denn ich glaube, wir haben gleich keine Zeit für längere Beratungen innerhalb dieser 30 Sekunden. Das muss schon ziemlich schnell gehen, bis die Antworten kommen. Was mache ich, wenn ihr nicht das Gleiche antwortet? Wessen Antwort zählt dann?
2: Die von meinem Mann.
0: Okay, sind die Fronten geklärt. Micha hat das letzte Wort. Wenn es falsch ist, hat Micha also Schuld. Ist das auch schon mal geklärt. So. Und bisher habt ihr auch die Rollenverteilung wie gemacht beim Spiel?
2: Wir haben immer wild reingeschrien.
0: Okay, wenn ihr sonst beim einfach nur immer im Radio zuhört, wird wild reingeschrien. Und dann habt ihr eben gesagt, komm, jetzt machen wir es gemeinsam oder gar nicht.
2: Genau.
4: Richtig.
2: So. Und schlechter als die anderen können wir jetzt auch nicht sein.
0: Also es war eine unglückliche Woche seit vergangener Woche Montag, als das letzte Mal jemand gewonnen hat. Das wäre schon ganz schön, wenn jetzt mal ein Gewinn rausspringen würde.
2: Druck. 30,
0: bitte?
2: Druck.
0: Alles lastet auf euch. Nee, gab es überhaupt keinen Druck, wenn es heute nicht geht? Dann kriegt ihr nichts und die Strähne hält halt an?
2: Puh. Ja, dann ist das eben so.
0: 30 Sekunden Zeit. Ihr müsst in dieser Zeit 6 Fragen richtig beantworten und alle Antworten müssen sich aufeinander reimen. Wenn nämlich nicht, dann fresse ich euch. Wollen wir loslegen?
2: Ja.
0: Dann geht's jetzt los. Reim dich. Was steht auf dem roten achteckigen Verkehrsschild, vor dem man zum Stehen kommen muss?
2: Stopp.
0: Wie heißt eine schnelle Gangart bei Pferden?
2: Galopp.
0: Was ist ein anderes Wort für einen Misserfolg?
2: Flop.
0: Wer ist neuer deutscher Fußball-Bundestrainer?
3: Klopp.
0: Wie lautet ein englisches Wort für Laden oder Geschäft?
2: Shop.
0: Wie nennt man ein ärmelloses Oberteil?
2: Top.
0: Ja! Es geht doch! Na also, so haben wir uns das gewünscht. So ist es gekommen. Ihr habt gewonnen als Team. Herzlichen Glückwunsch. Wir schicken euch eine kleine Überraschung.
3: Danke.
0: Schönen Abend. Ihr wart super.
2: Danke.
3: Danke.
0: Ciao.

Sombers aktueller Hit My Body Isn't Ready. Glückwunsch an Christine und Micha aus Mörfelden-Walldorf. Die Reim dich gewonnen haben, die Strähne ist gerissen. Wir haben wieder Gewinner. Ich habe das Gefühl, dies ist der Beginn einer wunderbaren neuen Strähne. Morgen versuchen wir sie fortzusetzen. Bei Reimdich gegen 8:15. Jetzt eine aktuelle Meldung aus dem Verkehrszentrum. Vorsicht auf der A61 Koblenz Richtung Mönchengladbach. Zwischen Pfingstbachtalbrücke und Dreieck Sinzig ist eine ungesicherte Unfallstelle. Dort sind nach einem Wildunfall Menschen auf der Fahrbahn. 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

David Guetta, Alpha Will und Ava Max mit Forever Young. Nach mehr als einer Woche hat endlich wieder jemand bei Reim dich gewonnen und Lars aus Dorsten führt es darauf zurück, dass Jürgen Klopp eine der Antworten im heutigen Quiz war. Moin Micha, ein Zeichen. Der Kloppo-Effekt wirkt in jeder Lebenslage. Ab jetzt geht es einfach aufwärts.

0: Payphone.
1: Payphone von Maroon 5, gleich Alex Warren, K-Pop Demon Hunters und Neues von Sam Smith.
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3: Heute Nacht zeigen sich Mond und Sterne von einem meist wolkenlosen Himmel. Die Temperaturen gehen dabei auf 20 bis 13 Grad zurück. Morgen geht es mit reichlich Sonnenschein los bei wolkenfreiem Himmel. Erst in der zweiten Tageshälfte gesellen sich hier und da einzelne Wolken hinzu. Es bleibt aber trocken. Die Temperaturen erreichen 33 bis 37 Grad.
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4: A6 Mannheim Richtung Saarbrücken. Zwischen Homburg und Kreuz Neunkirchen Brückenarbeiten. Die linke Spur ist gesperrt. Es ist nur eine Spur frei bis morgen 5.30 Uhr. A6 Saarbrücken Richtung Mannheim. Zwischen Kreuz Neunkirchen und Homburg Brückenarbeiten. Die linke Spur ist gesperrt. Es ist nur eine Spur frei bis morgen 5.30 Uhr. A6 Saarbrücken Mannheim. Zwischen dem Kreuz Neunkirchen und Homburg ist in beiden Richtungen die Fahrbahn wegen einer Baustelle täglich von 0 bis 6 Uhr verengt. Bis Freitag. Geblitzt wird unter anderem auf der A620 Saar-Louis Richtung Saarbrücken in Höhe Wattgassen, in Dillingen in der Friedrich-Ebert-Straße und in Saar-Louis in der Zeughausstraße.
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Eine Eilmeldung aus dem Verkehrszentrum. Vorsicht auf der A659 Weinheim-Viernheim. Zwischen Viernheim-Ost und Viernheim werfen Personen Steine auf die Fahrbahn. Nochmal, das ist die A659 Weinheim-Viernheim. Vorsicht zwischen Viernheim-Ost und Viernheim, Gefahr durch Steinewerfer.

0: Pop, die gemeinsame Abendshow in SR1, HR3, NDR2, MDR Jump, WDR2 und von SWR3. Und jetzt kommt ein neuer Song, der ist am Wochenende erschienen. Und als wir den das erste Mal gehört haben, hat das alle in unserem Team umgehauen. Vielleicht geht's euch ja gleich auch so. Manchmal reichen ja zwei Worte, um ganz viel Gefühl auszudrücken. Oh Mutter! Beziehungsweise Oh Mother. Okay, und es kommt vielleicht drauf an, wie man es ausspricht oder aussingt. Aber es gibt ja Menschen, die können das besser. Oh Mother heißt die neue Single von Sam Smith. Und Sam hat uns auch erzählt, worum es darin genau geht.
1: It's a conversation between a child and their mother. And the child has been hurt or betrayed. And the mother is coming to the rescue and is speaking to the child, calming the child down.
0: Der Song handelt also von einem Gespräch zwischen einem Kind und seiner Mutter. Und die Mutter beruhigt das Kind, weil es zuvor verletzt oder betrogen wurde. Sam hat den Song nicht alleine gemacht, sondern sich einen 28-köpfigen Chor dazu geholt. Den Two City Chorus aus New York und Philadelphia. Allerdings war die Zusammenarbeit gar nicht so einfach.
1: And it was a really hard song to make. It took a long, long time. A lot of takes and a lot of hours and days, hundreds and hundreds and hundreds, if not thousands of parts went into this. It's definitely like the biggest piece of music on the album, and so I'm very proud of it.
0: Es hat Stunden und Tage, es hat ewig gedauert, den Song zu machen, sagt Sam Smith, und er wurde zusammengesetzt aus hunderten, wenn nicht sogar tausenden Teilen und Aufnahmen. Musikalisch gesehen das größte Stück auf dem neuen Album, und Sam ist sehr stolz darauf. Dieses neue Album heißt Hazel Eyes, kommt am 21. August. Und hier ist vorab daraus Sam Smith und der Two City Chorus mit Oh My.

0: Ausgabe von Tom Gregory. Hier ist Pop, die Abendshow mit einem Aktivitätstipp für heute Abend. Lüften. Oder lasst es mich etwas dringlicher formulieren. Lüftalarm! Lüftalarm! Letzte Lüftchance vor der Tropennacht! Machen wir einen kurzen Appell hier im Studio. Jesse Ensminger, hast du schon durchgelüftet?
1: Ich habe in weiser Voraussicht zu Hause jetzt schon mal alles auf Kipp gemacht. Mhm. Ich hoffe, dass, wenn ich nachher nach Hause komme, schon mal eine gute Grundlüftung da ist.
0: Ja, aber du weißt, Kippen hilft nicht, Stoßlüften.
1: Nee, das richtig, muss ich machen, wenn ich nach Hause komme.
0: Richtig Stoßlüften.
1: Und aber das, für euch zu Hause, falls ihr zu Hause seid, jetzt heute Nacht ist die letzte Möglichkeit.
0: Ja, das sagt der Wetterdienst. Der Wetterdienst sagt, heute nochmal lüften und die nächsten Tage bringen Fenster auf überhaupt nichts mehr, denn dann kommen die heißen Nächte wieder, dann kommen wieder Tropennächte, da kommen nachts keine frische Luft mehr rein beim Lüften, da bleibt's heiß. Also, letzte Chance nutzen, lüften. Können wir vielleicht das Ganze in eine Spaßmaßnahme umwandeln? Wenn wir jetzt wirklich zum letzten Mal lüften und das, was ich dann ja notgedrungen wieder anstauen wird
1: du
0: in der nächsten Zeit.
1: Bis Weihnachten.
0: Ja, wenn wir das bis Weihnachten sparen, dann können wir die Heizperiode um mindestens 2-3 Monate vertagen. Das spart.
1: Juhu.
0: Gut, schimmelt vielleicht auch ein bisschen, aber...
1: Und riecht vielleicht auch dann nicht mehr so gut.
0: Also die Idee ist noch nicht ganz ausgereift.
1: Naja.
0: Du hast einen Song zum Lüften ausgesucht.
1: Ja. Another mit Talk To You. Der ist perfekt dafür.
0: Ja? Okay, ja. Wenn du das sagst.
1: Oder?
0: Oh,
1: ihr
0: ja.
1: Hört's auch, oder?
0: Ich spüre jetzt schon, wie der Wind ordentlich...
1: Einmal Stoßlüften, Leute.
0: Umrühren. Ich meine, wenn die englische Fußballnationalmannschaft dazu in ihrer Kabine feiern konnte, dann kann man dazu auch lüften. Alte Binsenweisheit.
1: Das Schlimme ist, Leute, die in einer Dachgeschosswohnung wohnen, ihr dürft nicht mitmachen mit Lüften, weil das wird nur schlimmer für
0: aber
1: uns.
0: Da gilt das alte Argument, ja, aber trotzdem.

To You von Another und 54 Ultra. Habt ihr durchgelüftet? Habt ihr durchgelüftet? Wenn nicht, ihr habt die ganze Nacht noch die Chance. Heute noch einmal lüften, bevor es heiß wird. Heute noch lüften. Danach nie wieder.

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1: 22 Uhr. Der von deutschen Forschungsinstituten und Unis programmierte KI-Chatbot Sophie soll in ein paar Wochen online gestellt werden. Das hat das Deutsche Forschungszentrum für Künstliche Intelligenz in Saarbrücken, DFKI, dem SR mitgeteilt. Das Projekt wurde demnach mit rund 25 Millionen Euro vom Bundeswirtschaftsministerium finanziert. Peter Sauer.
2: Eine eigene und unabhängige KI, das ist das Ziel der insgesamt 12 Partner, die Sophie seit rund 5 Monaten programmieren und trainieren. Dass der Chatbot innerhalb so kurzer Zeit entstanden ist, zeige, dass das Rennen um die KI längst nicht entschieden sei, sagte Professor Philipp Slusalek, der wissenschaftliche Direktor des DFKI, dem SR. Bei Leistungstests habe Sophie die meisten vergleichbaren Modelle bei Antworten auf Deutsch geschlagen. Allerdings, Sophie ist noch deutlich kleiner als bekannte Modelle wie ChatGPT oder Claude. Neben Privatnutzern soll Sophie vor allem Unternehmen helfen. Ein entscheidender Vorteil: Die Daten, die Sophie nutzt, werden nach EU-Datenschutzvorgaben auf deutschen Servern verarbeitet.
1: US-Präsident Trump hat den ukrainischen Präsidenten Selenskyj und den israelischen Ministerpräsidenten Netanyahu in Washington empfangen. Nach Angaben Selenskyj ging es bei seinem Treffen mit Trump unter anderem um Lizenzen für die Produktion von Patriot-Abfangraketen. Netanyahu sagte nach dem Gespräch mit dem US-Präsidenten, die USA und Israel hätten das gemeinsame Ziel, sicherzustellen, dass der Iran keine Atomwaffen baue. An der französischen Atlantikküste versucht die Feuerwehr, die verheerenden Waldbrände unter Kontrolle zu bekommen. Bei Cap Ferré flammten die Brandherde erneut auf. In Lacanau mussten 4000 Touristen in Sicherheit gebracht werden. Auch das Feuer bei Bordeaux gewinnt wieder an Intensität. In Spanien melden die Behörden inzwischen Fortschritte bei der Bekämpfung der Waldbrände. Zahlreiche Menschen können wieder in ihre Häuser zurückkehren. Am Uniklinikum Homburg ist heute der Grundstein für ein neues Palliativzentrum gelegt worden. Ab Ende 2027 sollen dort 8 Kinder und 16 Erwachsene betreut werden. Der Neubau kostet rund 13 Millionen Euro. Bauherren und Betreiber sind die Siebenpfeifer Hospiz- und Palliativgesellschaft sowie die AWO. Der Bezirksligist SV Güdingen hat das Auftaktspiel des Fußball-Saarland-Pokals gewonnen. Die Mannschaft besiegte den Kreisligisten und Gastgeber DJK Neuweiler 9:3. Der Saarland-Pokal wird zunächst in den Fußballkreisen Süd, Ost, Nord und Westsaar ausgespielt. Die höherklassigen Vereine Homburg und Saarbrücken nehmen ab der landesweiten Pokalphase teil. Bundesligist SV Elversberg ist nicht dabei. Und das waren die Nachrichten mit Daniel Magar. 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Das Wetter: In der Nacht sternenklar, es wird kühler, 20 bis 13 Grad. Morgen viel Sonnenschein, es wird heiß bei Höchstwerten 37 Grad.
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4: Vorsicht im Landkreis Neunkirchen und Landkreis St. Wendel. Auf der B420 zwischen Ottweiler und Dörrenbach Gefahr durch ein liegen gebliebenes Fahrzeug. A6 Mannheim Richtung Saarbrücken. Zwischen Homburg und Kreuz Neunkirchen Brückenarbeiten. Die linke Spur ist gesperrt. Es ist nur eine Spur frei bis morgen 5.30 Uhr. Geblitzt wird unter anderem auf der A620 Saar-Louis Richtung Saarbrücken in Höhe Wattgassen. In Dillingen in der Friedrich-Ebert-Straße und in Saar-Louis in der Zeughausstraße.
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5: Mit Michael Reufsteck. Hallo. Gleich mit neuer Musik von Martin Garrix und U2. Und es ist derselbe Song. Außerdem Holly Humberstone, Raymond. Und zuerst For Raymond, Ray. Und Where is my husband?
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Holly Humberstone und To Love Somebody. Hier ist Pop, die Abendshow, gemeinsam in HR3, Bremen 4, MDR Jump, SR1, WDR 2, NDR 2, RBB 88.8. Und von SWR 3, hier ist eine Musik-Kombo, die viele wahrscheinlich nicht auf dem Schirm hatten. DJ Martin Garrix und U2. Die sind sehr gut miteinander befreundet. Die Freundschaft ist entstanden, weil es schon mal eine Zusammenarbeit gab. We are the people we've been waiting for. Damals nur zwischen U2-Sänger Bono und Gitarrist The Edge mit Martin Garrix. Es war die offizielle Hymne der Fußball-Europameisterschaft 2020. We are the people. Aber nach der EM blieb der Kontakt bestehen. Bono und Martin Garrix schicken sich seitdem regelmäßig Ideen, Sprachnachrichten und Demos hin und her und rufen sich gegenseitig an. Und jetzt haben sie den Rest der Band nachkommen lassen und daraus ist der neue Song Fireflies entstanden. Den hat Martin Garrix am 17. Juli auf der Mainstage vom Tomorrowland Festival gespielt, inklusive Überraschungsauftritt von The Edge, der seinen Gitarrenpart live gespielt hat. Und hier kommt der Song im Radio. Martin Garrix und U2. Fireflies.

0: Fireflies ist neu von Martin Garrix und U2.
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0: Sapphire von Ed Sheeran. Hier ist Pop, die Abendshow. Wir schalten nun um in den durchschnittlichsten Ferienclub der Welt. Zur heutigen Durchsage von Entertainment-Direktor Knut.
1: Hallo Cluburlauber, hier spricht wieder euer Knutti. Und auch heute haben wir ein High-Value-Entertainment für euch. Die Anne erwartet euch zu einer zweistündigen PowerPoint-Präsentation zum Thema Suchtprävention bei Zitteraalen. Wie gewohnt in der Kammer links hinter der Rezeption. Im Buffet-Restaurant feiern wir heute großes Jubiläum und begrüßen unseren 7000. Gast mit einer Fischvergiftung. Und im Kids Club bei euren Gastgebern Biggie und Klausi halten die kleinen Racker heute an beiden Enden die Wäscheleine hoch, während daran die Bettwäsche aus den Zimmern trocknet. Wir wünschen euch einen tollen Urlaubsabend. Euer Knutti.

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4: Heute Nacht zeigen sich Mond und Sterne von einem meist wolkenlosen Himmel. Die Temperaturen gehen dabei auf 20 bis 13 Grad zurück. Der Wind weht überwiegend schwach aus östlicher bis nordöstlicher Richtung. Morgen geht es mit reichlich Sonnenschein los bei wolkenfreiem Himmel. Erst in der zweiten Tageshälfte gesellen sich hier und da einzelne Wolken hinzu. Es bleibt aber trocken. Die Temperaturen erreichen 33 bis 37 Grad. Der Wind dreht im Verlauf von Südost auf Südwest bis West und weht gleichzeitig schwach bis mäßig mit frischen Böen.
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5: Geblitzt wird unter anderem auf der A620 Saar-Louis Richtung Saarbrücken in Höhe Wattgassen, in Dillingen in der Friedrich-Ebert-Straße und in Saar-Louis in der Zeughausstraße.
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Bimein von Kamrad. Hier ist Pop, die Abendshow. Und das ist der Punkt an der Sendung, an dem ihr entscheidet, von wem wir den nächsten Hit hören werden. Ein Hit, drei Stars. Ein bekannter Song, aber in welcher Version kommt er gleich im Radio? Narcotic. Ende der 90er wurde das ein großer Hit mit der bekannten Orgelmelodie als eingängigem Refrain. Und das ist auch die Version, die wir euch als erstes anbieten. Narcotic, das Original von Liquido.

0: Woche die Dance-Version, die auch ein Hit war, von You Not Us. 2019 war das ein Hit. Auswahl also zwischen zwei Hits oder die Außenseiterin. Wenn ihr es lieber gechillt haben möchtet, dann wäre Dallen eure Wahl. Start Nummer 3. Das ist die Auswahl. Was darf sein? Ihr entscheidet live unter 07221 2011. Wir spielen die Version, die zuerst 3 Stimmen hat. Hallo, Stimme Nummer 1. Wer ist denn am Telefon, bitte?
1: Hallo, Jason. Und ich würde die 1 nehmen.
0: Danke, Jason. Habt einen schönen Abend. Tschüss. Michael Räufschleck. Hallo, wer da?
2: Moin, moin. Hier ist der Olli. In Gedenken an den Klaus nehme ich auch die 1.
0: Einmal die 1. Vielen Dank, Olli. Habt einen schönen Abend. Auch du, Michael, hier. Wer da?
3: Jörg aus Walheim. Hi.
0: Jörg? Für wen stimmst du?
3: Ich wäre auch für die 1.
0: Schnelle Entscheidung. Und hier ist der Hit. Danke. Tschüss.
3: Danke. Ciao.

Meldes aus dem Verkehrszentrum. Vorsicht auf der A6er Brücken Richtung Kaiserslautern. An der Talbrücke Bischmisheim steht ein defekter PKW. Und Vorsicht auf der A73 Bamberg Richtung Suhl zwischen Coburg und Eisfeld Süd steht ein defekter PKW und sind Menschen auf der Fahrbahn. Neues von Michael Schulte jetzt. Lovesick.

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1: 23 Uhr. Die Ukraine will eine Eskalation der Spannungen mit dem Iran vermeiden. Das hat der ukrainische Außenminister Sebiya in einem Telefongespräch mit dem iranischen Außenminister Araghchi deutlich gemacht. Der Minister räumte gleichzeitig ein, dass die Ukraine im Kaspischen Meer ein ziviles Schiff angegriffen und dabei einen iranischen Staatsangehörigen getötet hat. Kiew wirft dem Iran vor, Russland im Krieg gegen die Ukraine zu unterstützen. Der von deutschen Forschungsinstituten und Unis programmierte KI-Chatbot Sophie soll in ein paar Wochen online gestellt werden. Das hat das Deutsche Forschungszentrum für Künstliche Intelligenz in Saarbrücken, DFKI, dem SR mitgeteilt. Ziel sei es, eine eigenständige und unabhängige KI zu entwickeln. Sophie wurde laut DFKI mit rund 25 Millionen Euro vom Bundeswirtschaftsministerium finanziert und soll neben Privatnutzern vor allem Unternehmen helfen. Die Wasserstoffpipeline aus Frankreich zur Dillinger Hütte ist endgültig zugelassen. Wie das Wirtschaftsministerium bestätigte, hat das Oberbergamt dem Netzbetreiber Creos die Genehmigung erteilt. Baubeginn soll nach Angaben des Unternehmens bereits im August sein. Creos plant eine 17 Kilometer lange Pipeline aus Frankreich über den Oberlimberg nach Dillingen. Den Wasserstoff will die Dillinger Hütte zur Produktion von klimafreundlicherem Stahl nutzen. Die Staatsanwaltschaft hat bestätigt, dass der Neunkircher Landrat Meng schon länger bedroht wird. Gegen einen 51-Jährigen aus Wiebelskirchen läuft deshalb seit Anfang Juli ein Ermittlungsverfahren. Der Beschuldigte soll gegenüber einer Zeugin erklärt haben, den SPD-Politiker töten zu wollen. Der 51-Jährige bestreitet die Vorwürfe jedoch. Ob er etwas mit den mutmaßlichen Schüssen auf Mengs Wohnhaus am Sonntag zu tun hat, ist weiter unklar. FIFA-Chef Infantino will Anteile an Fußball-Weltmeisterschaften an private Investoren verkaufen. Wie mehrere Medien übereinstimmend berichten, soll dazu ein Unternehmen gegründet werden, das die kommerziellen Rechte übernimmt. Katrin Hondel für SR Info.
2: Die FIFA solle die alleinige Kontrolle über das neue FFE-Unternehmen haben, heißt es weiter. Ziel sei es, die Finanzierung für die Fußballentwicklung auf über 10 Milliarden US-Dollar auszuweiten und, so lässt sich FIFA-Chef Infantino zitieren, das kommerzielle Potenzial und die Chancen der FIFA freizusetzen. Scharfe Kritik an den Plänen von Infantino kommt von der UEFA, dem Europäischen Fußballverband. Die Seele und die Führung des Fußballs seien keine Handelsware, erst recht nicht bei völliger Intransparenz darüber, wer finanziell davon profitiert, schreibt die UEFA in einem ersten Statement.
1: Und das waren die Nachrichten mit Daniel Magar. 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Das Wetter in der Nacht klar, es wird kühler, 20 bis 13 Grad.
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4: Vorsicht bitte auf der A6 Saarbrücken Richtung Kaiserslautern. Talbrücke Bischmisheim steht ein defekter PKW. Vorsicht bitte im Kreis Neunkirchen. Auf der Landesstraße zwischen Fürth und Lautenbach liegt ein Fuchs. Vorsicht bitte im Kreis St. Wendel auf der Landesstraße zwischen Mossberg, Richweiler und Heisterberg befindet sich eine Ölspur auf der Fahrbahn. Geblitzt wird unter anderem auf der A620 Saar-Louis Richtung Saarbrücken in Höhe Wattgassen, in Dillingen in der Friedrich-Ebert-Straße und in Saar-Louis in der Zeughausstraße.
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5: Mit Michael Räufsteg. Hallo, gleich zählen wir mal nach, ob wir, wenn wir unser Geld zusammenlegen, die WM kaufen können. Vorher spielen wir noch Topic und Sorry Puppy.
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0: Never Gonna Not Dance Again von Pink. Hier ist Pop, die Abendshow. Wie jeden Abend um diese Zeit zählen wir gerade wieder unser Geld. Diesmal nicht, um zu gucken, was darauf abgebildet ist, sondern um zu gucken, ob wir uns die WM kaufen können. Jesse Ensminger aus dem Team und ich, wir können zusammenlegen. Denn die FIFA hat ja gesagt, sie möchte Teile der WM kommerzialisieren. Und das ist ja das, was wir wünschen, dass die WM endlich, die Fußball-WM endlich kommerzieller wird. Und deswegen ausgelagert wird an private Investoren. Also Teile der WM sind käuflich. Das sind jetzt nicht die ersten Berichte, dass die WM käuflich ist. Aber jetzt wollen sie es an private Investoren ganz offiziell verscheuern.
1: Juhu!
0: Lass uns gleich mal zusammenlegen. Ich habe hier, ich habe 4 Fünfer, 20 Euro.
1: Ich habe einen Schlüssel, habe ich auch. Ein 20 und 10er und ein paar noch so 1 Cent, ja. 2 Cent.
0: Ich habe hier auch noch 4,25 Euro Kleingeld und ein Einkaufschip.
1: Super.
0: Mal gucken, ob wir davon, vielleicht können wir davon schon maßgebliche Anteile kaufen, dass wir Mitspracherecht hätten. Was würden wir machen, wenn uns Teile der WM gehören? Ich glaube, ich würde sie wieder kürzen.
1: Ja? Bitte.
0: War ein bisschen zu lang. Warum geht es nicht auch in 5 Tagen, wie die Finals in Hannover vergangene Woche? Sind die Wettbewerbe vielleicht ein bisschen dichter gedrängt, aber dafür kann man ja mehr Trinkpausen machen.
1: Genau. 5 Tage müssen es jetzt nicht sein, aber ein bisschen kürzer schon. Ich bin für weniger Länder. Weil dann mehr Chancen für Deutschland. So meine ich das.
0: Dann kommt die Schmach erst im
1: Viertelfinale. Fliegen wir nicht so schnell raus.
0: Wie 94 in den USA, als das Viertelfinale die erste K.O.-Runde war.
1: Ja.
0: Bevor ein Achtelfinale und jetzt ein Sechzehntelfinale eingeführt wird.
1: Oh, schade, dass wir das jetzt wieder hochholen. Mir tut alles weh.
0: Eigentlich ein sehr guter Gedanke. Ja, wir hatten so schön mit der WM abgeschlossen. Und dann kommt die FIFA und will sie verkaufen. Aber wir müssen da zugreifen, weil vielleicht ist das unsere einzige Chance.
1: Absolut, vielleicht können wir ja auch hier alle zusammenlegen. Vielleicht klappt's dann.
0: Was würden wir noch ändern?
1: Ich würde ändern, ich bin kein Fan der Halftime-Show gewesen.
0: Ach.
1: Aber ich habe einen Kompromiss,
0: ja.
1: Weil es ist ja schon schön, Acts zu sehen und das Ganze zu erleben. Ich wäre für eine, also man kann das als Eröffnungsfeier von mir aus machen, aber nicht als Halftime-Show. Das verfälscht den Sport, da bin ich...
0: Ja, oder Schlussfeier nach dem Elfmeterschießen im Finale.
1: Oh Gott, dann mit traurigen Liedern.
0: Muss Shakira halt sehr lange wach bleiben.
1: Da bekommt Dai Dai dann wirklich eine andere Bedeutung.
0: Oh. Also, lass mich nochmal gucken, wie viel Geld wir brauchen.
1: Wie viel ist es denn jetzt? Weiß man nicht.
0: Also, FIFA plant, damit mindestens 4 Milliarden zu erlösen. Ich befürchte, das ist die Summe, die wir aufbringen müssten. Ja. 24 Euro. Zähl nochmal nach.
1: Ich zähl nochmal nach.

0: Vielleicht sind unsere Ideen, was wir mit der WM machen würden, doch nicht die allerbesten und nicht mehrheitsfähig. Denn ich hatte einen Ansturm von Menschen erwartet, die sagen, Jesse, Michael, ich lege auch noch was drauf. Wir legen alle zusammen, dann kaufen wir die WM gemeinsam.
1: Ja.
0: Ja, der Gesamtstand unserer Finanzen hat sich erhöht, während wir Bruno Mars mit On My Soul gespielt haben. Wir sind jetzt bei 99 Cent mehr. Danke, Frank.
1: Vielen Dank.
0: Ja, ich fürchte, es reicht noch nicht.
1: Besser als gar nichts.
0: Ja, es ist ein Anfang. Vielleicht für ein WM-chen. Für die 5 Tage könnte es reichen.
1: WM-chen.

0: Jordan Sparks, No Air, gleich Noah Kahn, Michael Patrick Kelly, Christina Perry, Benson Boone und wir verabschieden uns von Prinz Pi.
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5: Heute Nacht zeigen sich Mond und Sterne von einem meist wolkenlosen Himmel. Die Temperaturen gehen dabei auf 20 bis 13 Grad zurück. Der Wind weht überwiegend schwach aus östlicher bis nordöstlicher Richtung. Morgen geht es mit reichlich Sonnenschein los bei wolkenfreiem Himmel. Erst in der zweiten Tageshälfte gesellen sich hier und da einzelne Wolken hinzu. Es bleibt aber trocken. Die Temperaturen erreichen 33 bis 37 Grad.
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6: Vorsicht bitte auf der A6 Saarbrücken Richtung Kaiserslautern, Talbrücke Bischmisheim, steht ein defekter PKW. Vorsicht bitte im Kreis Neunkirchen, auf der Landesstraße zwischen Fürth und Lautenbach liegt ein Fuchs. A6 Mannheim Richtung Saarbrücken, zwischen Homburg und Kreuz Neunkirchen Brückenarbeiten. Die linke Spur ist gesperrt, es ist nur eine Spur frei bis morgen 5.30 Uhr. Geblitzt wird unter anderem auf der A620 Saar-Louis Richtung Saarbrücken in Höhe Wattgassen, in Dillingen in der Friedrich-Ebert-Straße und in Saar-Louis in der Zeughausstraße.
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0: hat sich einiges angesammelt bei Noah Kahn. Seinen Durchbruch hatte er vor gerade erst 3 Jahren mit Stick Season. Seitdem hat er einiges verkauft. Auszeichnungen sind zusammengekommen für mehr als 60 Millionen verkaufte Tonträger, darüber mehr als 5 Millionen. Sein erstes Album mehr als 1 Million Mal, bisher dieses zweite, das auch in Deutschland Nummer 1 war und sich jetzt seit einem Vierteljahr in den Charts hält. Im Herbst kommt er für 2 Konzerte nach Deutschland, im November in Köln, im Dezember in München. Keine große Überraschung, reguläre Karten für diese Konzerte gibt es jetzt auch schon nicht mehr. Noah Kahn, The Great Divide, eben gehört. Hier ist Pop, jetzt mit Michael Patrick Kelly.
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0: Michael Patrick Kelly, Beautiful Madness. Wenn man mal gucken will, wie Bildung in anderen Ländern gemacht wird, dann könnte man in diese anderen Länder mal reisen. Blöderweise, wenn wir Deutschen Zeit haben, in andere Länder zu reisen, haben die Bildungseinrichtungen dort meistens Ferien. Okay, dann hören wir einfach jemandem zu, der mal in einer Bildungseinrichtung gearbeitet hat. Ex-Lehrer und heutiger Comedian, Herr Schröder.
1: Was mich wirklich gerade umtreibt, ist das Land Schweden. Der Vorreiter in Sachen, Jürgen, Digitalisierung. Ja? Quasi das Land, wo wir alle gesagt haben, wow, die machen es richtig. Das Land Schweden schafft für 160 Millionen Euro, auch in diesem Schuljahr wieder, neue Schulbücher an. Schulbücher. Dreidimensional, aromatisch und ehrliche Schulbücher. Versteht ihr? Ja? Es gab eine Studie, die sogenannte Karolinska-Studie. Ist 0,0 ausgedacht, könnt direkt so nachforschen. Die haben herausgefunden, klar, dass quasi das Lernen mit digitalen Endgeräten die Aufmerksamkeit der Schülerinnen und Schüler eher beeinträchtigt, als dass sie fördert. Verstehe ich auch komplett. Ne? Der hat ja unglaublich viel geschrieben, der Reklam. Ja? Der hat ja, das... Also Regalmeter, was der rausgehauen hat, so kommst du gar nicht hinterher. Ne? Das ist Wahnsinn, was der produziert hat. Da kann jeder TikToker einpacken dagegen. Ne? Das kriegen die im Netz mit einem Klick, holen die sich das. Verstehe ich. Aus Effi Briest wird effizient. Zack. Egal. Ja, ist quasi in Kurzform. Ne? Die Entdeckung der Langsamkeit in 2 Minuten. Ratzfatz. Ich verstehe es. Kennt ihr noch der 100-Jährige, der aus dem Fenster stieg und verschwand? Ja, vom Titel her schon viel zu lang. Neuauflage, Opa weg. Ja, zack! 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

0: Winston Boone, sorry I'm here for someone else. Und jetzt geht's um jemanden, der in den 2010er Jahren deutschsprachige Musik und Hip-Hop mitgeprägt hat, drei Nummer 1 Hits hatte. Prinz P. Sorry, drei Nummer 1 Alben. Drei Nummer 1 Alben, vier weitere in den Top 10. Der kommerzielle Erfolg kam, als er aufgehört hat, sich Prinz Porno zu nennen und auf Prinz P verkürzt hat. Entsprechend hart hat seine Fans jetzt die Nachricht getroffen, dass Prinz P seine Karriere beendet, weil früher alles besser war.
1: 20 Jahre lang war ich als Musiker Prinz P und jetzt arbeite ich hier in einer Werkstatt und mache andere Dinge. Und dieses Jahr gehe ich nochmal auf meine letzte Tour. Ich würde total gerne noch 10 weitere Touren machen und 10 weitere Alben, aber das läuft leider nicht, weil sich die Welt und speziell die Musikwelt extrem gewandelt hat. Ich komme aus der Generation, da hat man noch sein Geld verdient, indem man Alben verkauft hat, auf CD. Das ist mittlerweile weggefallen. Jetzt ist es so, dass man in diesem Streaming-Kosmos, da passt meine Musik einfach nicht, vielleicht passt die nicht zum Zeitgeist. Was weiß ich, aber als integrer Künstler kann ich meine Musik natürlich nicht an den Zeitgeist anpassen, sondern die ist so, wie die ist. Und ihr habt die all die Jahre gefühlt, habt die vielleicht sogar verinnerlicht. Viele Leute haben Sachen von mir sogar auf ihrem Körper verewigt. Und das macht mich wahnsinnig zufrieden und dankbar.
0: Prinz P kündigt das Ende seiner Karriere an, aber vorher gibt es noch eine große Abschiedstour ab Oktober. Das hier war sein größter Single-Hit. Prinz P zusammen mit Philipp Dittberner. 1,40 Meter.
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New Religion in Pop, der Abendshow mit Michael Reufsteck. Das war's von mir, danke fürs Zuhören. Gute Nacht gleich mit Ben Streubel in der Popnacht. Und leider gab's auch heute Abend wieder ein paar Themen, zu denen wir nicht mehr gekommen sind. Wir hatten noch vor, Tipps unserer Artikulationstrainerin zu einer sicher nicht provozierenden Aussprache des Wortes Astloch. In welchen Abständen sollte man bei einer Sonnenblume das Öl wechseln? Und von führenden Vervielfältigern empfohlene Rezeptideen für leckere Blaupausenbrote. Naja, vielleicht am nächsten Mal. Gute Nacht!

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1: 0 Uhr. Die durch den Rücktritt von Unionsfraktionschef Spahn ausgelöste Personalrotation soll heute vorerst abgeschlossen werden. In einer Sondersitzung will die Unionsfraktion den bisherigen Kanzleramtsminister Thorsten Frey zu ihrem neuen Vorsitzenden wählen. Aus Berlin Sabine Henkel.
2: Dass er den Posten bekommt, gilt als sicher. Interessant dürfte aber sein, wie viele Abgeordnete aus CDU und CSU für ihn stimmen. Auch die neuen Minister und die neue Kanzleramtsministerin werden heute ernannt. Carsten Linnemann übernimmt den Bereich Gesundheit, Steffen Bilger das Verkehrsministerium und Nina Wagen wird als erste Frau in der Geschichte das Kanzleramt managen. Friedrich Merz steht wegen einiger Entscheidungen in der eigenen Partei, der CDU, in der Kritik. Vor allem wegen der Entlassung von Patrick Schnieder als Verkehrsminister. Merz selber sagt, dass er davon ausgeht, dass am Nachmittag alle Entscheidungen getroffen und akzeptiert werden.
1: Das Bundeskabinett will sich heute mit den umstrittenen Öko-Reformplänen von Bundeswirtschaftsministerin Reiche befassen. Konkret geht es um Änderungen des Erneuerbare-Energien-Gesetzes. Sie sehen unter anderem vor, dass es ab 2027 für neue kleine Solaranlagen auf dem Hausdach keine dauerhafte Förderung mehr geben soll. Kritiker werfen Reiche vor, mit den Plänen die Energiewende auszubremsen. Das Vorhaben war auch in der Bundesregierung umstritten. Am Uniklinikum Homburg ist gestern der Grundstein für ein neues Palliativzentrum gelegt worden. Ab Ende 2027 sollen dort 8 Kinder und 16 Erwachsene betreut werden. Der Neubau kostet rund 13 Millionen Euro. Bauherren und Betreiber sind die Siebenpfeifer Hospiz- und Palliativgesellschaft sowie die AWO. In Schleswig-Holstein beginnt heute das weltweit größte Heavy-Metal-Festival, das Wacken Open Air. Zur 35. Auflage werden nach Angaben der Veranstalter bis am Samstag 85.000 Metal-Fans sowie Bands wie Def Leppard und Judas Priest erwartet. Den inoffiziellen Startschuss gibt bereits am Mittag die Wackener Feuerwehrkapelle. Am Nachmittag öffnet das Festivalgelände. Der Bezirksligist SV Güdingen hat das Auftaktspiel des Fußball-Saarland-Pokals gewonnen. Die Mannschaft besiegte den Kreisligisten und Gastgeber DJK Neuweiler 9:3. Der Saarland-Pokal wird zunächst in den Fußballkreisen Süd, Ost, Nord und Westsaar ausgespielt. Die höherklassigen Vereine Homburg und Saarbrücken nehmen ab der landesweiten Pokalphase teil. Bundesligist SV Elversberg ist nicht dabei. Und das waren die Nachrichten mit Daniel Magar. 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Das Wetter in der Nacht sternenklar. Es wird kühler, 20 bis 13 Grad. Morgen viel Sonnenschein. Es wird heiß bei Höchstwerten bis zu 37 Grad. Hohe Waldbrandgefahr.
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4: Vorsicht bitte im Kreis Neunkirchen auf der Landesstraße. Zwischen Illingen und Hüttichweiler steht ein defekter LKW. A6 Mannheim Richtung Saarbrücken. Zwischen Homburg und Kreuz Neunkirchen Brückenarbeiten. Die linke Spur ist gesperrt. Es ist nur eine Spur frei bis morgen 5.30 Uhr. A6 Saarbrücken Richtung Mannheim. Zwischen Kreuz Neunkirchen und Homburg Brückenarbeiten. Die linke Spur ist gesperrt. Es ist nur eine Spur frei bis morgen 5.30 Uhr. Geblitzt wird unter anderem auf der A620 Saar-Louis Richtung Saarbrücken in Höhe Wattgassen. In Dillingen in der Friedrich-Ebert-Straße und in Saar-Louis in der Zeughausstraße.
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5: 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Und da sind wir die nächsten 5 Stunden wieder zusammen. Ich habe den Stuhl runtergestellt, damit niemand mehr dran sägen kann. Schuhe ausgezogen. Ich bin auf jeden Fall guter Dinge.
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aufregend. Ich muss erst noch ein paar Stimmübungen machen, ne? Damit ich so reinkomme in diesen 29.07. ja auch schon Hooligan. So, hoch, runter, dann funktioniert das einigermaßen. Die nächsten Stunden sind ja uns. Und heute, dieser 29.07. hat natürlich auch wieder einen Gedenktag. Der wurde den Chicken Wings verpasst. Internationaler Chicken Wings Tag. Manchmal glaubt man es ja gar nicht, dass es das gibt, wenn das jemand aufschreibt, aber wenn man dann danach googelt, findet man doch tatsächlich Hinweise darauf, aber das begeht man tatsächlich. Für mich als angehender Vegetarier ist das natürlich ein schwieriger Tag, aber natürlich lecker schmeckt es schon, ja, wenn man noch nicht so weit ist. Beim Super Bowl, ihr wisst ja, dieses Football-Finale, American Football-Finale, da essen die Amerikaner schätzungsweise über 1 Milliarde Chicken Wings, hauen die sich rein, 1 Milliarde. Und man sieht eigentlich auch an der Art, wie jemand Chicken Wings verspeist. Das ist wiederum dann der Vorteil, was man von diesem Menschen zu erwarten hat. Also welcher Charakter ist das? Also isst er die Chicken Wings mit den Fingern, also barbarisch sozusagen, reißt das Fleisch runter vom Knochen. Man sieht dann auch diese veränderten Gesichtszüge, wie die Augen irgendwie größer werden, also wie bei einem Wolf oder sowas, was ich ja nicht verurteile bei Wölfen, aber eben bei Human Beings. Oder isst er eben die Chicken Wings mit Messer und Gabel, wie sich das gehört, wie wir das im Westerwald gelernt haben vom Vater. So, also das ist so für mich, wenn ich jemanden sehe, der also reißt an diesem Fleisch, an diesen Knochen und das dann irgendwo so hinwirft, dass da den Menschen traue ich alles zu. Auch, dass die im Auto sitzen irgendwann mal nach dem Tanken sich eine Fischdose, Hering in Tomatensoße aufziehend und das dann auch mit den Fingern essen und sich den Rest dann irgendwie am Lenkrad abschmieren, da halte ich, also den traue ich alles zu, würde ich nie in ein Auto steigen, deswegen achte darauf, den Charakter eines Menschen erkennt ihr daran, wie er Chicken Wings performt. Ne, das ist moralischer Verfall mit den Fingern. Jetzt haben wir erstmal Coldplay und ihr könnt ja trotzdem ans Essen denken.

Es ist jetzt 0.19 Uhr. Vorsicht auf der A661 bei Homburg Richtung Egelsbach zwischen Dreieich und Langen. Da ist ein Unfall passiert. Die Unfallstelle wurde noch nicht abgesichert. Und deswegen fahrt ihr da auch ein bisschen vorsichtiger, was Kultisches. Nach den Ärzten und Westerland zum Abkühlen mal kurz rein ins Wasser. Und dann spielen wir zwei Hits in einer Sekunde.

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1: Das ist doch lösbar. Zwei Songs, die heute Geburtstag feiern, die rauschen an euch vorbei. Ihr habt sie gehört. Alle habt ihr sie schon mal gehört, diese beiden Hits hier.
2: 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No fighting.
1: 0722 1 2011, wenn ihr da zwei Hits rausgehört habt oder irgendwas zusammenbauen könnt im Kopf und da kommt ein Name bei rum, dann würde es mich freuen. 0722 1 2011 für ein Popnacht-Package. Na, und was ist das hier? Das ist ein neuer Hit. Von ADMT, Adam Taylor, Burn Brighter in der Popnacht. Oh.

Es ist 0.28 Uhr, eine Gefahrenstelle von der A8 Karlsruhe Richtung Stuttgart. Da steht ein defektes Fahrzeug zwischen Pforzheim Ost und Pforzheim Süd. Die Popnacht mit Harry Styles, da machst du nichts falsch.

0: 0:31 Uhr.
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2: Heute geht es mit reichlich Sonnenschein los bei wolkenfreiem Himmel. Erst in der zweiten Tageshälfte gesellen sich hier und da einzelne Wolken hinzu. Es bleibt trocken. Die Temperaturen erreichen 33 bis 37 Grad. Am Donnerstag gibt es neben Sonnenschein auch Quellwolken und im Verlauf sind Schauer oder Gewitter möglich. Es wird nochmal heiß mit 31 bis 35 Grad. Am Freitag geht es bei 28 bis 33 Grad leicht wechselhaft weiter.
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3: Vorsicht bitte auf der B10 Pirmasens Richtung Lebach. Zwischen Eppelborn und Bubach befindet sich eine Ölspur auf der Fahrbahn. Vorsicht auf der B41 Ortsdurchfahrt Hofeld-Mauschbach. Gefahr durch eine ungesicherte Unfallstelle. Vorsicht bitte im Kreis Neunkirchen auf der Landesstraße. Zwischen Illingen und Hüttichweiler steht ein defekter LKW. A6 Mannheim Richtung Saarbrücken. Zwischen Homburg und Kreuz Neunkirchen Brückenarbeiten. Die linke Spur ist gesperrt. Es ist nur eine Spur frei bis morgen 5.30 Uhr. Geblitzt wird unter anderem auf der A620 Saar-Louis Richtung Saarbrücken in Höhe Wattgassen. In Dillingen in der Friedrich-Ebert-Straße und in Saar-Louis in der Zeughausstraße.
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0: Und die am meisten unterschätzte Höchsttemperatur heute in Elz, im Hessische. 33 Grad werden es da. Hier ist die Popnacht. Ich bin Ben Streubel.

0: Daniel und hier in der Popnacht.
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0: Die zwei Nummer 1 Hits des heutigen 29.07. sind diese hier. Welche sind's? Ich hoffe, ihr habt sie erkannt. Und wenn nicht, dann lösen wir das gleich auf mit jemandem, der sie erkannt hat.
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0: Hallo Nicole.
3: Hallo.
0: Nicole, du lebst in Karlsruhe und hast gehört und sofort erkannt, welche beiden Songs sind denn das?
3: Genau, das ist Shakira mit Hips Don't Lie und Frankie Goes to Hollywood mit Two Tribes.
0: So soll's sein. Und du bist sehr musikalisch, du singst ja auch selbst. Welche Songs?
3: Ich singe gerne von Harry Styles, zum Beispiel As It Was oder American Girls, finde ich auch ganz klasse im Moment.
0: Cool.
3: Oder
0: okay.
3: Oder was ich ganz gerne mag, ist Andreas Burani auf anderen Wegen.
0: Mhm.
3: Das ist ein bisschen älter schon.
0: Ja.
3: Das singe ich ganz gerne. Und Olivia Rodrigo mag ich auch gerne.
0: Auch
3: Drop
0: schön.
3: Dead singe ich.
0: Drop Dead, ja, das ist auch cool. Ich meine, das ist ein aktueller Hit. Da bist du ganz aktuell dabei. Und wo singst
3: genau.
0: du das? Hast du Auftritte irgendwo oder machst du zu Hause Badewanne, der Klassiker? Oder auf
3: ich mache zu Hause beim Abwaschen, beim Aufräumen und überhaupt.
0: Gab da schon eine Reaktion?
3: Aber ich habe früher mal in einem Chor.
0: Ja, im Chor. Ach, du hast mal im Chor gesungen, sagst du.
3: Ja.
0: Ja, okay. Und was war das für ein Chor?
3: Das war ein bisschen alternativer Kirchenchor. In Hamburg war das noch. Ich habe mal in Hamburg gelebt und dort haben wir so wirklich so Sachen wie Bach und Brahms.
0: Ja, ja,
3: gesungen.
0: Ah, ja gut, das war natürlich was ganz anderes, wenn du da aufgetaucht wärst in der Kirche und jetzt dann plötzlich Drop Dead gesungen. Ne? Das wäre natürlich ein Fest gewesen. Wunderbar. An Karfreitag, da macht sich top Drop Dead jetzt hier von Olivia Rodrigo als Überraschung.
3: Ich mag sowohl Klassik als auch Popmusik, also insofern.
0: Ich wünsche dir eine gute Nacht. Du bleibst weiter ein Talent.
3: Dankeschön.
0: Hörst zu und ich schicke dir einen Preis zu. Tschüss.
3: Ich freue mich total. Dankeschön. Tschüss.

hatte mal einen Nachbarn, der hieß Norbert Beck. Da haben wir über Sing It Back gesungen. Bring It Back to Me. Es ist jetzt 0.48 Uhr. Vorsicht bitte auf der A2 Hannover-Dortmund. Da sind Menschen auf der Fahrbahn. Zwischen Garbsen und Wunstorf Lute. Menschen auf der Fahrbahn. Vorsicht.

Regabe war das so. Da kommt was Neues, was gut riechendes, frisch geduschtes. Luisa. Neuer Hit in der Popnacht. Der Mann macht jetzt schon Spaß. Ich wackel mit dem rechten großen Zeh.

Demain, demain, morgen, morgen. Der neue Hit von Luisa. Endsilbenbetonung, wenn ihr sie mal ansprechen solltet beim Frühstück. Luisa, französisch-brasilianische Sängerin, lebt in Rennes und macht jetzt gerade so einen Hit nach dem anderen. Ne? Wir freuen uns auch schon auf den nächsten. Hier ist die Popnacht mit einer Gefahrenstelle von der A27 Bremerhaven Bremen bei Lesumbrücke. Da laufen Hunde auf der Fahrbahn.

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1: Um 1 Uhr mit Christine Beith. Der Antisemitismusbeauftragte der Bundesregierung Klein fordert nach dem Anschlag auf den Berliner CSD weitere rechtliche Konsequenzen. Dem Redaktionsnetzwerk Deutschland sagte er, das Strafrecht müsse korrigiert werden. Stefan Everts berichtet.
2: Konkret fordert Klein, Sympathiebekundungen für Terrororganisationen wie den IS wieder unter Strafe zu stellen. Derzeit ist nur das Werben um Mitglieder und die Unterstützung ausländischer Terrorgruppen verboten. Der Antisemitismusbeauftragte sagte, der Anschlag beim Berliner Christopher Street Day sei ein Angriff auf die demokratische Grundordnung in Deutschland gewesen, sowie auf die vielfältige, freiheitliche und offene Gesellschaft. Man dürfe nicht zulassen, dass von Islamisten eine tödliche Bedrohung für Minderheiten ausgehe. Dazu zählt Klein auch Jüdinnen und Juden in Deutschland.
1: Israels Ministerpräsident Netanyahu hat das Treffen mit US-Präsident Trump im Weißen Haus als ausgezeichnet gelobt. Es sei eines der besten Gespräche mit Trump gewesen, das er je gehabt habe. Auch aus dem Weißen Haus hieß es, das Treffen sei positiv gewesen. Zuletzt hatte es zwischen den beiden Politikern deutliche Meinungsverschiedenheiten wegen des Irankriegs gegeben. Peru hat eine neue Präsidentin. Die konservative Keiko Fujimori hat den Amtseid abgelegt. Die 51-Jährige hatte die Stichwahl im Juni nur knapp gegen den Kandidaten der Linken gewonnen. Sie versprach, die politische Lage im Land zu stabilisieren. Fujimori ist Perus 9. Staatschefin innerhalb von 10 Jahren. Der US-Konzern Apple hat die Marke von 5 Billionen Dollar Börsenwert geknackt. Ausschlaggebend war ein zwischenzeitiges Kursplus von knapp 2% im US-Handel. Pro Aktie war der Wert auf fast 343 Dollar gestiegen. Danach sank Apple wieder knapp unter die 5 Billionen Marke. Zuvor hatte diesen Wert nur das Chip-Unternehmen Nvidia erreicht. Der langjährige Fußballnationaltorwart Manuel Neuer hat das Ende seiner Profikarriere angedeutet. Die nächste Saison wird wohl seine letzte werden. Der Bayern-Profi ist mit dem Rekordmeister gerade in die Vorbereitung gestartet. Taufik Kali berichtet.
3: Am Rande des Trainings erklärte der 40-Jährige, der vor seiner 21. Profisaison steht, es sieht stark danach aus, dass ich aufhöre. Sein Nachfolger nach 15 Jahren Bayern-Tor ist mit Jonas Urbich längst gefunden und dementsprechend soll es mit dem 22-Jährigen wieder eine ähnliche Arbeitsteilung wie im letzten Jahr geben. Im Idealfall ist sein letztes Spiel Anfang Juni 2027 im Estadio Metropolitano in Madrid.
1: Das Wetter für Deutschland. In der Nacht im Norden und Osten wolkig, aber trocken, sonst sternenklar oder lockere Wolken. Die Tiefstwerte 19 bis 10 Grad. Tagsüber viel Sonne, später an den Alpen Quellwolken und zum Abend lokal Gewitter möglich. Dazu bis 38 Grad. Und die Zeit, es ist 1.03 Uhr.
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5: Vorsicht bitte auf der B41 Saarbrücken Richtung Idar-Oberstein. In Höhe Hofeld-Mauschbach befindet sich eine ungesicherte Unfallstelle. A6 Saarbrücken Richtung Mannheim. Zwischen Kreuz, Neunkirchen und Homburg Brückenarbeiten. Die linke Spur ist gesperrt. Es ist nur eine Spur frei bis morgen 5.30 Uhr. Geblitzt wird unter anderem auf der A620 Saar-Louis Richtung Saarbrücken in Höhe Wattgassen. In Dillingen in der Friedrich-Ebert-Straße und in Saar-Louis in der Zeughausstraße.
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6: Mit Ben Sträubel. Da machen wir es uns gleich ein bisschen laut. Es bleibt gemütlich, aber es wird ein bisschen lauter werden mit dem Lenkradklopfer. Wozu brauche ich den? Das ist ein Energieriegel für die Ohren, falls ihr unterwegs seid. Von Würzburg nach Nürnberg oder von Frankfurt am Main nach Erfurt. 07221 2011. Wir suchen den lautesten Hit. Euren Lieblingssong spiele ich lauter, als ihr ihn jemals gehört habt. Jede Menge Phon bis zur Ohramputation, bis zur Kündigung. 07221 2011. Welcher Song soll's sein?
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1: Rescue me in One Republic, jetzt wird's laut. Mit dem Lenkradklopfer, das ist der lauteste Hit dieser Show in der Popnacht. Und die Vorschläge kommen heute aus Nordrhein-Westfalen und Baden-Württemberg. Wilma aus Duisburg, guten Morgen.
2: Guten Morgen.
1: Wilma, du fährst ein bisschen durch die Gegend heute Nacht. Wo geht's denn hin?
2: Ich bin jetzt gerade bei meiner letzten Apotheke in Düren.
1: Medikamente hast du dabei, ja?
2: Ja, richtig.
1: So, und dann, wenn du tagsüber wach wirst, weil du hast ja genau das Leiden, das ich auch habe, und wir Nachtmenschen überhaupt, wir dürfen bei dieser Hitze dann schlafen, wenn es so richtig losgeht. Heute bis zu 38 Grad und dann springst du am liebsten in Seen. Du bist eine begeisterte Schwimmerin. Was ist dein Lieblingssee in Duisburg und Umgebung?
2: Das ist der Krupsee.
1: Warum ist das ein toller See für dich?
2: Das ist einfach schön ruhig, es ist nicht überfüllt, man hat ein Naturbecken, man hat ein Chlorbecken.
1: Ah, cool. Wo findet man dich da? Wo ist der Geheimtipp?
3: Hallo?
1: An welcher Stelle? Ja, Silke, bleib dran. An welcher Stelle findet man dich? Wilma?
2: Jetzt höre ich nichts mehr.
1: Ach so, das kann nicht sein, dass man dich nicht hört. Aber Silke hört mich. Silke hört mich, ne?
3: Ja, genau.
1: Ja, wollte ich mal sagen. Hallo. Okay, also ich weiß aber, dass Wilma einen Hit gerne hören würde von Falco, Egoist.

0: Der Egoist von Falco, wenn ihr den hören möchtet, dann seid ihr hier auch ganz richtig mit eurer Stimme. Und Silke aus Offenburg oder Herrenberg, wo kommst du her?
1: Ich komme aus Herrenberg, ich fahre nur gerade aus Offenburg.
0: Ah, okay. Hierher. Du hast in Offenburg deine Mama besucht, ne? Ist alles in, alles ja, genau. in Ordnung? Geht's dir gut?
1: Ja, die hat ihren 80er jetzt gefeiert.
0: Cool, was hast du denn geschenkt?
1: Einfach nur Zeit zusammen.
0: Das ist in Ordnung. Also ein Gutschein, der aber auch eingelöst wird, hoffentlich. Ne?
1: Ja, genau.
0: Manchmal verschenkt man das. Wir gehen mal zusammen ins Theater oder in ein Musical oder sowas. Da macht man das nie. Aber da sollte man keine Zeit verlieren. Da hast du vollkommen recht. Und du bist unterwegs gerade auf der Autobahn. Da ist ein Schwertransport vor dir.
1: Ja, also ich stehe gerade. Ich bin gerade von der A8 auf die A81 abgebogen. Und da ist ja rund um Sindelfingen-Böblingen eine riesen Baustelle.
0: Ja.
1: Die Begleitfahrzeuge, die haben uns jetzt gestoppt. Also die warten jetzt, bis der Schwertransport, dieser riesen Oschi, da komplett durchgelatscht ist. Und jetzt stehen wir hier halt an der Ausfahrt Sindelfingen.
0: Gut, wer ist denn wir?
1: Ich und meine zweite Persönlichkeit, also ich.
0: Das ist auch gut. Also deswegen hat man den Egoisten, der braucht keine zweite Persönlichkeit. Du hast noch ein zweites Ich und du würdest gerne die Imagine Dragons mit Thunder. Thunder.
1: Genau, wir. Thunder.
0: Ja. Lightning and the Thunder. Und jetzt entscheidet ihr das in Deutschland, welchen Song sollen wir lauter spielen als alle anderen Hits? Falco, den Egoisten oder vielleicht doch die Imagine Dragons mit Thunder. 07221 2011.

Hat das System sich gerade verselbstständigt, was ja auch ganz schön aussieht eigentlich, muss ich ganz ehrlich sagen. Ne? Wahrscheinlich, weil Falco nicht so beliebt war gerade in diesem Moment, aber es gab eine Abstimmung hin und her, Falco komm, Falco geh, und das System sagt tschüss. Also wir haben gerade im Moment keine Musik, aber eine Gefahrenstelle. Vorsicht bitte auf der A57 Krefeld-Köln zwischen Köln-Worringen und Chorweiler. Da werfen Menschen Steine auf die Fahrbahn, was ja nicht so gerade menschlich ist. Auf der A57 bitte aufpassen. Krefeld-Köln zwischen Köln-Worringen und Chorweiler werfen Menschen Steine auf die Fahrbahn. So, da kommt auch wieder Musik hier. Und vielleicht habt ihr inzwischen auch schon weitere Ideen. Falco oder vielleicht auch die Imagine Dragons. Noch steht's 50-50. Aber wir haben ja noch ein bisschen Zeit. Hier werden Somber mit dem neuen Hit My Body Isn't Ready zu hören ist. Nehme ich noch ein paar Anrufe an. Ne? 07221 2011.

0: Remember, neue 8, my body isn't ready in der Popnacht.
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0: Und wir haben die beiden Vorschläge aus Nordrhein-Westfalen und Baden-Württemberg. Zum einen Falco Egoist, zum anderen aber auch Thunder von den Imagine Dragons. Es ging hin und her. Wir benötigen das Zünglein an der Waage unter 07221 2011. Vielleicht auch eine WhatsApp-Audio, wer da gerade bei Stimme ist, kann das hier auch schicken. Da kommt hier gerade was geflogen. Hallo.
3: Ja, moin, moin, ihr Lieben.
0: Ja.
3: Hier ist er wieder. Ja. Euer Tommy aus dem Emsland.
0: Oh Gott.
3: Ja, und man muss ja mal sagen, ne? Heute könnte mal was gespielt werden, was ich auch bin, ne? So, jetzt wisst ihr es.
0: Ich weiß nicht.
3: Ja, Falco, der Egoist.
0: Ah, ein Witz.
3: Mein Tipp hier heute. Billy, dreh die Regler hoch. Gib Gummi.

0: das war ich. Der Egoist und Falco, unser Lenkradklopfer Yannick aus Lauchringen, der hat eine WhatsApp geschrieben, bei denen ist nämlich Stromausfall in Lauchringen und wie es da aktuell aussieht, das weiß Steffi Linkscheid aus dem Popnacht-Team. Steffi.
1: Stromausfall, der kann noch bis 7 Uhr heute Morgen dauern, das sagen Polizei und Feuerwehr. Da hat ein Trafohaus gebrannt, deswegen ist in mehreren Teilen der Gemeinde schon seit Stunden der Strom weg. Die Stadtwerke, die Feuerwehr und das Rote Kreuz sind da im Einsatz. Die Gemeinde versucht Stück für Stück wieder alles ans Stromnetz zu nehmen. Notfallpunkt ist eingerichtet in der Gemeindehalle unter Lauchringen. Wer kann der reduzierte Stromverbrauch auf das Nötigste? Die Gemeinde sagt, zum Glück ist Nacht. Die Polizei bittet darum, den Notruf nur in Notfällen zu wählen, weil sie weiß Bescheid, dass der Strom ausgefallen ist und bittet alle, verantwortungsvoll mit der Situation umzugehen.
0: Stromausfall in der Gemeinde Lauchringen kann noch bis 7 Uhr dauern und wir halten euch dann natürlich auch auf dem Laufenden. Hier ist die Popnacht.

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0: Red Hot Chili Peppers. Und by the way, es ist 1.32 Uhr.
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4: Heute geht es mit reichlich Sonnenschein los bei wolkenfreiem Himmel. Erst in der zweiten Tageshälfte gesellen sich hier und da einzelne Wolken hinzu. Es bleibt trocken. Die Temperaturen erreichen 33 bis 37 Grad. Am Donnerstag gibt es neben Sonnenschein auch Quellwolken und im Verlauf sind Schauer oder Gewitter möglich. Es wird nochmal heiß mit 31 bis 35 Grad.
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5: Vorsicht Saarpfalzkreis auf der Landesstraße. Zwischen Altbreitenfelderhof und Waldmoor steht ein defekter PKW. A6 Mannheim Richtung Saarbrücken. Zwischen Homburg und Kreuz Neunkirchen Brückenarbeiten. Die linke Spur ist gesperrt. Es ist nur eine Spur frei bis morgen 5.30 Uhr. Geblitzt wird unter anderem auf der A620 Saar-Louis Richtung Saarbrücken in Höhe Wattgassen. In Dillingen in der Friedrich-Ebert-Straße und in Saar-Louis in der Zeughausstraße.
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0: Und die am meisten unterschätzte Höchsttemperatur in Deutschland, Hallig-Gröde. Da bekommen wir heute 26 Grad. Das ist fast schon was zum Abkühlen. Hier ist die Popnacht. Ich bin Ben Sträubel.
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Moldau, Lady Gaga, Bradley Cooper, der Tipico Romantico-Teil war das dieser Show hier. Der Popnacht, es ist 1.41 Uhr. Vorsicht auf der A4 Erfurt Richtung Chemnitz, da liegen Spanngurte auf der Autobahn zwischen Gera, Langenberg und Gera. Ihr fahrt da bitte vorsichtig. Gleich wird es sehr unromantisch werden, da geht es ums Blitzen, geblitzt werden. Das ist ja nun auch eine große Demütigung, je nachdem, wo das stattfindet. Wenn man also so aus dem Hinterhalt heraus plötzlich so ein Blitzer-Anhänger sieht, so ein also wirklich schon auf Bösartigkeit performtes Teil mit so einer Fake-Autonummer, wo wir sofort in den Knast wandern würden, wenn wir sowas aufstellen würden. Aber die Großkupferten und Offiziellen dürfen das ja machen, ja, um uns zu überwachen. Das wollen wir tun. Aber Thorsten Sträter ist dagegen. Und der hat als Comedian auch so seine schönen Formulierungen gefunden, was passierte, als er in seiner Straße geblitzt wurde. Es wird lustig werden in genau 3 Minuten nach den Imagine Dragons hier in der Popnacht. Okay.

0: Enemy in the Imagine Dragons und um 1.45 Uhr noch eine Gefahrenstelle von der A565. Da liegt ein Tier auf der Autobahn Meckenheim Richtung Bonn zwischen Kreuz Meckenheim und Merl. So, Thorsten Sträter wurde geblitzt. Naja, das ist seine Geschichte.
1: Sträters tauchen in der Geschichte immer auf wegen Straftaten, bei denen sie immer erwischt werden. Jedes Mal. Wir sind zu dumm, um kriminelle Genies zu sein. Ich selbst bin in meiner eigenen Straße neulich geblitzt worden. Was für ein Affront. In meiner eigenen Straße, das ist nicht das Schlimmste. Das Schlimmste ist, du kachelst durch deine Straße und da ist nie einer, weil das so eine Spielstraße ist. Du kachelst durch die Straße, die holen schon immer die Schilder rein. Achtung Kinder, weil ich da regelmäßig drüber fahre, ist schlimm. Das ist ein Spaß. Aber ich bin geblitzt worden in meiner Straße und hatte aber das Gefühl, vielleicht auch nicht. Vielleicht ist ein Sonnenstrahl auf die rote Blumenvase von Oma Schropotnik gefallen, hat sich da gebrochen und mich im Augenwinkel erwischt. Kennen Sie das? Das muss ja kein Blitzer gewesen sein. Es kann einfach ein roter Lichtreflex gewesen sein. Und jetzt habe ich 6 Wochen keine Planungssicherheit, weil ich nicht weiß, was das für eine Kacke war. Ich bin nochmal durchgefahren. Ja, war ein Blitzer. Ich habe 2. Plädiere auf Unzurechnungsfähigkeit.

spüre schon einen kultischen Song. Ah! Jetzt weiß ich auch, welcher das ist. Alphaville und Forever Young in der Popnacht.

0: Joy und get lucky. Hier ist die Popnacht mit einem Happy Birthday to you.
1: Happy Birthday, lieber Thorsten.
0: Thorsten feiert Geburtstag. Hallo Thorsten, hast du dein Happy Birthday mitbekommen?
2: Ja, danke schön.
0: Ich hab mal freu dich. Mit wem feierst du denn?
2: Ich feiere mit Hanne, mit meiner Freundin zusammen.
0: Okay, und was hat sie dir denn schon geschenkt?
2: Einen Drucker hat sie mir geschenkt heute.
0: Einen Puffer?
2: Drucker.
0: Oder
2: ja,
0: also
2: ein Computer.
0: So ein romantisches Geschenk. Was ist denn das Erste, was du ausdruckst in deinem Leben dann?
2: Ich habe hier wegen meinem Umzug schon alles ausgedruckt jetzt.
0: Ja, also sie hat dir einen Drucker geschenkt, damit du ihr was ausdruckst wegen deinem. Das habe ich noch nicht so ganz verstanden, aber auf jeden Fall. Ich würde dir mal ein Herzchen ausdrucken. Druck dir mal ein Herzchen aus. Hab dir Liebschatz und sowas, ne? Liebe Hanne, volle Kanne, das wird ein schönes Leben mit uns, sowas. Okay? Ich spiel gleich deinen Lieblingssong. Tschüss. Das ist Thorsten. Guter Mann, ist auch Therapiekind. Robert müssen wir noch ein bisschen aufbauen. Der trägt Zeitungen aus, hat gerade geschrieben, dass er angesprochen wurde, weil er so eine Stirnlampe trägt, von einer netten Frau, die aber ein bisschen skeptisch war und dachte, der lümmelt da irgendwie rum. Er wäre ein schlechter Mensch, meinte er, aber er ist kein schlechter Mensch. Er wollte mal kundtun, dass er ein sehr guter Mensch ist, der Zeitungs-Robert. Wo auch immer in Deutschland er ist, das hat er leider nicht geschrieben, aber auf jeden Fall Robert mit der Stirnlampe, mit Zeitung unterm Arm, tut nichts. Will nur spielen, ja, vielleicht einen Kaffee oder sowas, also alles ist gut ausgegangen. Sie muss nicht die Polizei rufen in diesem Fall, ne? Also Mika, relax, take it easy, das hat sich unser Geburtstagskind Thorsten ausgesucht, das mache ich jetzt gerne ein bisschen lauter, ne? Vielleicht gefällt es ja auch Robert mit der Stirnlampe. Habt ihr noch was? 07221 2011.

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1: Um 2 Uhr mit Christine Beit. Der Fußballweltverband FIFA will einen Teil der kommerziellen Rechte an Turnieren wie der WM an Investoren verkaufen. Die FIFA will dafür nach eigenen Angaben eine Tochtergesellschaft namens FFE gründen. Sie will so mehr als 4 Milliarden US-Dollar einnehmen. Katrin Hondel berichtet.
2: Die FIFA solle die alleinige Kontrolle über das neue FFE-Unternehmen haben, heißt es weiter. Ziel sei es, die Finanzierung für die Fußballentwicklung auf über 10 Milliarden US-Dollar auszuweiten und, so lässt sich FIFA-Chef Infantino zitieren, das kommerzielle Potenzial und die Chancen der FIFA freizusetzen. Scharfe Kritik an den Plänen kommt von der UEFA, dem Europäischen Fußballverband. Die Seele und die Führung des Fußballs seien keine Handelsware, erst recht nicht bei völliger Intransparenz darüber, wer finanziell davon profitiert, schreibt die UEFA in einem ersten Statement.
1: Das US-Militär hat nach mehreren Tagen ohne gegenseitige Angriffe wieder Attacken des Iran gemeldet. Das Land habe mehrere Raketen auf US-Streitkräfte im Nahen Osten abgefeuert. Sie seien erfolgreich abgefangen worden. US-Präsident Trump hatte sich zuletzt erneut zuversichtlich über eine mögliche Lösung am Verhandlungstisch geäußert. Der Antisemitismusbeauftragte der Bundesregierung Klein fordert nach dem Anschlag auf den Berliner CSD weitere Verschärfungen des Strafrechts. Er sagte dem Redaktionsnetzwerk Deutschland, zum Beispiel müssten Sympathiebekundungen für Terrorgruppen wieder strafbar sein, wie es bereits in der Vergangenheit der Fall gewesen sei. Im französischen Toulouse ist ein Flugzeug nach einem mehr als 24 Stunden langen Testflug gelandet. Die Maschine war im rund 23.000 Kilometer entfernten australischen Melbourne gestartet. Die Airline Qantas will mit dem Airbus ab nächstem Jahr Direktflüge nach Europa anbieten. Das weltbekannte Heavy-Metal-Festival Wacken Open Air beginnt heute in Schleswig-Holstein. Rund 85.000 Fans werden erwartet. Aus Wacken, Jörn Zahlmann.
3: Das Wacken Open Air beginnt traditionell mit der Erstürmung des sogenannten Holy Grounds. Heißt, sobald die Tore öffnen, erobern die Fans sprintend die Acker vor den Bühnen. 4 Tage lang spielen dort dann mehr als 100 Bands. Von Legenden wie Judas Priest und Def Leppard bis hin zu kleineren Bands aus nahezu jeder Nische des Genres Metal. Anders als in den vergangenen Jahren war das Festival diesmal lange nicht ausverkauft. Die 85.000 Karten waren laut Veranstalter erst kurz vor Festivalstart vergriffen.
1: Das Wetter für Deutschland. In der Nacht im Norden und Osten wolkig, aber trocken. Südlich der Donau gebietsweise lockere Wolken, sonst sternenklar. Die Tiefstwerte 19 bis 10 Grad. Tagsüber viel Sonne, später an den Alpen Quellwolken und